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1: 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Marc Wehrli, Inhaber Garage Wehrli Schaffhausen.
2: Garage Wehrli Wehrli.
1: Ja, sali Marc, da ist der Robin Blank vom Wirtschaftsnewsletter Zahltag.
2: Hallo.
1: Marc, du hast eine Garage und das schon länger. Wir kommen nachher noch darauf zu reden. Du hast auch ausgebaut und ganz viele neue Sachen gemacht. Aber etwas nimmt mich zuerst mal wunder. Marc, immer wenn man dich sieht, hast du ein Lachen im Gesicht. Man hat eigentlich das Gefühl, du bist immer fröhlich. Ist das so?
2: Immer nicht, aber schon der grösste Teil. Also, mein Punkt ist ganz klar so, am Morgen, wenn es mir einigermaßen gut geht, ich in den Spiegel schaue, dann ist mein Tag einfach gut. Und dann kommt es darauf an, was du daraus machst. Und ich gebe mir wirklich Mühe, so auch bei den Angestellten, den Tag eigentlich ins Positive schon zu starten. So, mich kann sich an einem einzigen Ding den ganzen Tag aufregen und den ganzen Tag schlecht beheissen. Oder man schaut über den einen Pünktchen hinweg und der Rest ist eigentlich gut. Wieso sollte man dann immer grimmig reinschauen? Nein, bei mir ist schon so, im Grunde genommen ist bei mir fast jeden Tag ein guter Tag.
1: Sehr gut. Und gibt es einen tieferen Grund? Also du hast jetzt erklärt, wie du das machst. Du schaust dich im Spiegel an, dann nachher hast du den Plausch und sagst, komm, das ist jetzt gut, da kommt alles in Ordnung. Bist du grundsätzlich einfach sehr ein positiver Mensch?
2: Hey, ich habe auch erst müssen richtig erlernen nach der Lehre. Da habe ich mal 13 Monate noch im Zivildienst gearbeitet. Mhm. Und dort habe ich im Behindertenheim gearbeitet. Und da hat mir recht die Kerbe im Leben reingelassen. In diesen Punkten, dass wir doch einfach zufrieden sein mit dem, was wir sowieso schon haben. Und alles darüber hinaus ist Luxus. Mhm. Also sprich eben, die sind so glücklich und haben so wenig eigentlich im Leben, was man eigentlich noch mehr könnte haben. Und denen geht es gut. Wieso sollte es mir denn schlecht gehen?
1: Okay. Und was macht dich komplett verrückt? Was macht der Marc Wehrli immer lachend, immer positiv ist? Was macht der richtig verrückt?
2: Hey, erst dann, wenn es eigentlich ungerecht ist, gegenüber zu einem anderen Mensch, gegenüber zu mir. Erst wenn wirklich ungerecht wird, ich sage jetzt eben mal, beim Bauen hat es ein, zwei Situationen gegeben, wo ich einfach gefunden habe, hey, das ist doch einfach ungerecht, wenn man das so macht. Ich habe im Nachhinein auch viel mehr müssen sagen, du, wenn so ein Gesetz ist und wenn wir so das handhaben tun und alle werden nach dem gleichen Gesetz behandelt, ist es okay, dann ist es halt so, wie es ist, oder? Mhm. Aber eigentlich so, das sind so die Punkte, wenn ich merke, dass eigentlich auch im Hund etwas Ungerechtes widerfährt, das verstehe ich fast nicht. Also weißt, wenn irgendwie einer kommt von einem Mitbewerber und sagt, du und da ist ihm passiert, wie handhaben wir da? Dann gibt es Sachen, die ich zum Teil fast nicht nachvollziehen kann und auch sage, du, geh doch nochmal ein Gespräch suchen mit deiner jetzigen Garage und wenn dann halt der Zapfen ganz ab ist, dann kann er es auch gerne bei uns vorbei. Oder? Mhm. Das ist immer so ein Punkt. Ich schaue auch in den Tag rein, das ist extrem. Würde ich von meiner Garage als Kunde, wenn ich der Kunde bin, was würde ich davon erwarten? Mhm. Und wenn ich davon eigentlich zufrieden bin schon selber und dann der Kunde immer noch nicht zufrieden ist, dann ist es zum Teil schon schwierig. Also ich muss schon sagen, allen kannst du nicht recht machen, das haben wir ganz klar gelernt. Aber der grosse Teil, der bei uns ist, ist zufrieden.
1: Mhm. Du hast ja auch das Motto Garage mit Persönlichkeit. Ist ja. Das ein bisschen das, was du jetzt gerade geschildert
2: ja.
1: hast?
2: Ganz genau. Wir schauen wirklich darauf, dass ich persönlich dahinter kann stehen, wo ich mache und auch, wo ich mich wirklich auch habe, um das zu umsetzen. Also sprich, Garage mit Persönlichkeit bedeutet für mich im tiefsten Sinn und Grund, dass wir komplett immer das Ganze anschauen. Also in jedem Fall wird wirklich persönlich auch angeschaut und auch besprochen. Egal, ob es jetzt ein grosser Service ist oder ein kleiner Service ist, fragt man schon den Kunden an, hey, da und da wird gemacht, ist das okay?
1: Jetzt habe ich ganz schlechten Empfang. Bist du irgendwie in den Keller runtergegangen?
2: Entschuldigung, ja, ich bin rumgelaufen. Pardon.
1: Gang mal wieder in die Nähe vom Empfänger, sonst höre ich dich ganz schlecht. Du Marc, wenn du schon am Laufen bist, ich höre, du bist nicht im Büro am Sitzen. Es ist jetzt da am Mittag um 1. Was machst du eigentlich da die ganze Zeit?
2: Das frage ich mich auch. Nein, ich bin eigentlich schon so ein bisschen ein Eitli für alles. Ich schaue, dass sicher auch in der Werkstatt so läuft, müssen wir laufen. Wir haben klare Voraussetzungen, die wichtig sind für unsere Kunden, sowohl als auch unsere Mitarbeiter. Mhm. das grosse Ganze nicht über dem Auge lassen. Also sprich, wir sind halt, wie gesagt, eine kleine Garage. Wir sind immer noch eine Kleinbude für mich gewesen oder mittelständiger Betrieb. Es gibt viel größere mir, aber wir wollen auch nicht mehr, ich sage jetzt mal, gross expandieren. Wir wollen lieber das, was wir jetzt machen, weiterhin so machen, wie wir es bis jetzt gemacht haben, oder?
1: Interessanter Punkt. Du hast vorhin gesagt, eben, wenn es ums Bauen geht, du hast gebaut und du hast nicht klein gebaut. Du hast ja deinen Betrieb gezügelt. Du warst früher noch im Alpenblick gewesen, und seit 2025 bist du jetzt in Herblingen an der Neutalstrasse. Da ist jetzt ein grösseres Gebäude, deutlich grösser. Was sagst du, jetzt ist anderthalb Jahre her oder ein Jahr rund, wo du im neuen Gebäude bist?
2: Ja, ein Jahr haben wir jetzt her. Ich habe 100% ein positives Feedback. Also auch von mir. Mein Job ist viel einfacher geworden mit der neuen Firma. Vermietung, wie viele in Schaffhausen nutzen, die ist gerade über uns. Also das heisst, jetzt haben wir alles am Punkt. Das war das, was mir so wichtig eigentlich war, wenn wir etwas machen. Wir können mega viele gegenseitige Synergien nutzen. Eben, wir haben noch eine Lackiererei im Haus, wir haben eine Spenglerei im Haus. Wir sind halt wirklich extrem vielseitig und wir können halt wirklich aus dem Vollen schöpfen, weil wir so viele Variablen haben. Das Gebäude ist schon riesig, da gebe ich jedem recht. Jeder, der mich vorher kennt, hat das Gefühl, wow, jetzt haben wir uns verzehnfacht, da haben wir uns gar nicht. Wir sind immer noch die gleichen Leute, da hat sich nichts geändert. Wir sind vorher schon 16 Leute gewesen und der einzige Unterschied, wir haben natürlich wieder mal dürfen die Lehrlinge übernehmen und durch das wechseln wir naturell, oder?
1: Ja.
2: Und das ist natürlich ein riesen Vorteil für uns. Das Gebäude vom Volumen her ist schon viel grösser. Von den Arbeitsplätzen her, hey, wir haben vorher schon 8 Hebebühnen gehabt. Also, weißt du, okay. Wir sind vorher schon relativ gross gewesen. Wir haben es nur nicht von außen gesehen, weil halt das alte Gebäude komplett in Hang gebaut ist. Und das Gebäude natürlich jetzt vorweg steht.
1: Also eben, du hast es gesagt, ihr macht Reparaturen, ihr macht Service, ihr vermietet Fahrzeuge und Anhänger. Und jetzt hat es also noch andere Sachen, die in diesem Gebäude untergebracht sind. Sprich, wenn ich es richtig verstand, die anderen Betriebe, die nicht dir sind, die sind eingemietet in deinem Gebäude.
2: Ja. Einmal haben wir CSF Wunderle, das ist eine Firma, die macht Sicherheit im Gebäude, sprich eben wenn du baust, Sicherheitspläne, Brandschutzsachen, die sind völlig spezialisiert, alles was über das Thema Sicherheit geht. Die sind auch schon bei uns durchgelaufen und haben gesagt, ihr wisst, dass es dort und dort einen Punkt gibt, wo man könnte verbessern könnte. Mir aufgefallen, wir haben das jetzt so jahrelang gehandhabt, schon früher noch, und es ist zum Teil gut, auch einen externen Punkt daher zu nehmen. Dann haben wir natürlich noch den Golfer. Bei uns kann man digital Golf spielen. Die einen haben es auch schon genutzt, wenn sie bei uns die Rädchen wechseln lassen, dass sie in der Zwischenzeit aufgehen und golfen. Das ist wirklich, also ich kenne mich aber in diesem Segment auch nicht aus. Aber
1: du bist kein Golfer?
2: Noch nicht. Ich habe es mal probiert, aber ich habe mein Talent eindeutig an anderen Punkten beim Golfen. Das ist ein Hightech, ein digital 3D-Golf-Simulator und der ist selbst entwickelt und er ist sehr, sehr, sehr modern. Also ich bin beeindruckt, wie die Technik funktioniert, ja. Und das habe ich so noch nicht gekannt.
1: Okay. Also jetzt hast du ja aber, du hast wie Immobilienteil, du hast einen Betriebsteil, einen Vermietungsteil. Welches ist denn jetzt der wichtigste für dich?
2: Es sind 3 Firmen, da muss man sehen. Garage Wirli AG, Vermietung Wirli AG und IMO Wirli AG. Sind alle 3 Firmen 100% mir. Und das absolut Wichtigste ist natürlich meine Garage. Die Garage hat sich mal irgendwann eine IMO Wirli AG draus gegeben. Weil wir haben ein Gebäude gebraucht. Und über die Garage, da wir kein Klumpenrisiko haben, haben wir es nicht gewählt. Oder haben wir nachher die Firmen getrennt. Und das ist einfach, das haben wir müssen machen. Das ist ein Mittel zum Zweck. Die Vermietung Wirli AG, die ist um einen völligen Blödsinn entstanden. Ich habe einen Bus gebraucht, ich bin wirklich viel Bergrennen gefahren, habe immer wieder etwas gebraucht zum Ziehen, dann habe ich mal einen Bus zugetan. Der Bus hat immer einen Kunden gerne ausgelehnt gehabt. Und als ich einen Drittbus hatte und ich immer noch keinen Bus hatte zum Ziehen, um am Wochenende aufs Bergrennen zu gehen, weil immer am Wochenende sind wir fest vermietet gewesen, habe ich gesagt, dann können wir eigentlich da draußen einen Zweig machen, weil Garage hat einen riesen Nachteil, du hast immer so Stoßzeiten, Rädchenwechsel Frühling, Rädchenwechsel Herbst und dann hast du immer die Ruhezeiten. Und die Vermietung, die können wir planen. Das heisst, wir machen im Januar und in der Vorrädchenzeit, im Herbst, vor dem Herbst, kurz vorher, machen wir relativ viel Service. Und nur dessen sind das eben knapp 70 Nummernschilder, die wir alle in allem haben. Also das ist jetzt so gewachsen, darum ist es auch eine eigene Firma. Aber das Herzblut ist eindeutig die Werkstatt. Alles andere ist nur Mittel zum Zweck gewesen. Mhm.
1: Interessant, du hast vorhin gesagt, Bergrennen bist du gefahren oder fahrst du da noch?
2: Das Auto habe ich noch, aber ich habe auch pro Stur nicht mehr dazu, weil dort musst du wirklich ein sehr, sehr sportlicher Typ sein, wenn ich jetzt definitiv leider nicht mehr so bin. In den letzten Jahren habe ich viel Zeit verbracht mit der Theorie anstatt mit der Praktik.
1: Was ist denn da für ein Auto, wo du da gefahren bist?
2: Hey, ich habe nur alte BMW daheim, einen E30, dem M3 E36 Motor drin, der ist noch ganz ein bisschen geöffnet. Der läuft irgendwo bei 330 PS und hat knapp 1000 Kilo drin. Und das ist eigentlich ein richtig cooles Tool. Es ist einfach natürlich in den letzten Jahren, weil natürlich auch die Bergrennszene so stark sich geändert hat über Corona-Zeit. Dort haben viele in der Corona-Zeit, die viel, viel weniger Geld braucht, haben viel mehr investiert. Ich habe nur ein handgeschaltetes Getriebe, die meisten fahren jetzt sequenziell und dann kommst du gar nicht mehr nach denen. Das ist schon... Je mehr du investierst, je mehr bist du auch schneller am Berg. Okay. Plus natürlich auch Technik. Also wenn du mal 2-3 Jahre nicht mehr gefahren bist, dann musst du zuerst stark wieder reinkommen.
1: Also da ist jetzt eh noch nicht mehr so auf der Daily Business
2: angehängt. Nein, ich habe eben dazwischen noch das Glück gehabt, auf das zweite Mal schon Vater werden. Das ist bei mir sehr, sehr wichtig geworden. Da hat eine Riesenrolle übernommen. Und meine Kinder, die sieht man recht viel im Betrieb, weil ich ein Selbstständige sein erst richtig erlegt habe, auch wo ich das Kind mitnehme etc. Und das ist für mich als Chef und Inhaber und Führer ein mega wichtiger Punkt, dass die sind, dass man muss arbeiten für das Geld und dass man nicht einfach nur es schön haben kann. Also sprich, arbeiten kann schön sein, man muss sich nur schön legen. Das ist ein wichtiger Punkt.
1: Du hast gesagt, wie du bist, also jemand, der Leute führt, dein Werdegang, du hast zwar 09 deine Ausbildung zum Automonteur abgeschlossen, bist seit 2013 Lehrmeister und darfst also auch ausbilden und hast dich eigentlich immer weitergebildet. Wo geht es an mit dem Marc Wehrli? Was sind die Next Steps für dich?
2: Hey, im Moment muss ich ganz klar sagen, also ich habe nach dem Monteur habe ich den Automech gemacht, nach dem Mech habe ich den Diagnostiker angefangen, den habe ich aber nicht durchgezogen. Ich habe gemerkt, dass dort an, wo es mich zieht, brauche ich nicht. Und da ich ja eigentlich immer wollte Berufsschullehrer werden, ganz ursprünglich, okay, ist natürlich mir als Lehrling führen und ausbilden, das ist ein Hobby. Aber das ist so ein tiefes Hobby, dass ich das sehr, sehr fest mache. Wir haben viele Lehrlinge bei uns im Betrieb. Ich habe ein Herz, wenn es mal mit einem Lehrling mitpasst, mit einem Betrieb, dass wir den übernehmen. Da haben wir jetzt zwei Lehrlinge übernehmen von anderen Betrieben. Und wir haben eine sehr hohe Lehrlingskultur. Das heisst, die kosten mich sehr viel Geld, dass sie mir später, wenn sie mal ausgebildet sind und vielleicht sogar bei uns bleiben, auch viel bringen. Mhm. Und das ist bei uns extrem hoch. Also die nächsten Jahre eigentlich, ich habe noch 1-2 Ziele. Mein Wunsch wäre die Vermietung vielleicht noch ein bisschen vergrössern, dass momentan der Kunde mehr Möglichkeiten zum bei uns mieten hat, weil da hat sich extrem geändert. Das Kundenklientel, sie kaufen nicht mehr so viel Auto. Wir machen auch keinen Autohandel, schon länger nicht mehr. Es wird dann nicht extrem vermisst. Was aber Kunden mega viel machen, ist Mieten. Also gigantisch. Und darum würden wir irgendwann mal unser Gebäude noch einen dritten Stock davor stecken. Also nur ein Parkdeck. Und was ich auch noch etwas ist, ich würde mir mal wünschen, wenn es irgendwie geht, gesetzlich und mit allen Rahmenbedingungen mal noch Solaranlage am Gebäude zu haben.
1: Gut. Also, deine Pläne sind sehr konkret und das ist nachvollziehbar. Jetzt habe ich noch eine letzte Frage gemacht.
2: Ja.
1: Du hast erklärt, wie du die Lehrlinge führst, wie dir das wichtig ist. Gibt es ein Motto, gibt es einen Grundsatz, wo du sagst, nach dem führe ich meine Angestellten, Lehrling oder ausgebildet? Gibt es da etwas?
2: Alles, was du von einem Lehrling verlangst, musst du selber ankönnen oder selber aufleben. Das tue ich extrem. Also die Lehrlinge, wenn ich ihnen sage, ich will den Boden sauber haben, dann würde ich ihn privat auch sauber putzen. Und wenn mal etwas nicht so ist, wie es ist, dann tue ich am Wochenende die Bude schrubben, bis sie glänzt, dass die Lehrlinge selber sagen, Herr Wehrli, haben Sie am Wochenende putzen? Ja, und genau so erwarte ich es von dir. Also ich mache extrem harte Spiegel. Das ist auch immer so ein bisschen mein eigener innerer Schweinehund, der zum Teil sagt, hey, wow, eigentlich mag ich gar nicht. Und dann sage ich mit meinen Kindern, hey, habt ihr Lust, Bude putzen? Ihr dürft Maschinen fahren. Kommen noch 5 Lieber rüber. Mit dem können sie sich dann wieder mal irgendetwas leisten. Ich sage jetzt irgendeinen Sporttag oder etwas, wo sie jetzt recht viel gemacht haben, das Kinderturnen. Und die kommen, die fragen mich auch regelmäßig an, Papi, kann ich noch den Vorplatz putzen? Wir haben bei all unseren Putzmaschinen, stell dir vor, haben wir alle Überbrückungsschalter überbrückt.
1: Ah, sehr gut.
2: Und wegen dem habe ich mit einem Lieferanten Streit bekommen, weil er mir hat eine Garantie aberkennen, weil ich den überbrückt habe. Okay. Weil halt meine Tochter ist 4, wird jetzt 5 und die fährt schon einwandfrei und wenn kein Mitarbeiter nicht gerade den Kunden zuschaut, dann tut die bei uns putzen und das macht sie gern und gut und exakt.
1: Gut. Also, Marc, es ist sehr interessant. Ich habe viel erfahren über dich, über deine Bude und ich wünsche dir alles, alles Gute auf dem weiteren Weg. Die Pläne hast du geschildert. Danke vielmals und mach's gut.
2: Das wünsche ich eben so. Hätt ja Sorge und danke fürs Anrufen.
1: Gerne, ciao.
2: Wir sehen sich. Bis dann. Ciao.

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1: Herzlich willkommen zu einer neuen Folge vom Box to Box Podcast nach dem Göpp-Wochenende mit mir, der Danilo Del Toro. Schön bist du da.
2: Hallo Joel, ja, schön, hocken wir wieder zusammen da, oder?
1: Bevor wir mit Fußball loslegen, ganz schnell weg vom Fußball, hast du irgendein sportliches Highlight gehabt am Wochenende?
2: Gar nicht. Ich habe gar nicht mitbekommen.
1: Voll absorbiert gewesen.
2: Nein, und ich bin auch wieder voll im Fußball drin.
1: Jetzt darf es wieder, gell? Jetzt kann man sich wieder Vollgas damit beschäftigen.
2: Ja, ich habe wirklich den Tunnelblick.
1: Ja.
2: Überall, außer nur im Fußball und nicht überall.
1: Oh gut. Ja, La Liga ist wieder angefangen, gell? Coppa Italia.
2: Ja.
1: Ist auch gelaufen.
2: Zweite Bundesliga.
1: Also man kommt schon auf die Küste. Ja, Premier League startet, das Wochenende, ja. Also es läuft. Basel gegen Barca? Für dich Thema gewesen?
2: Gar nicht.
1: Ey, bei mir auch 0, also es ist ja in 0,9 ausverkauft, hat man gelesen, gell? Die Billets sind ja weg, wie warme Weckli. Mich hat es auch gar nicht tangiert. Aber ich muss sagen, als ich die Aufstellung angeschaut habe, cool, dass Barca wirklich mit allen Stars gekommen ist. Ich glaube, die ein Billett bekommen haben, die haben etwas bekommen für das Geld und ja. Und am Schluss ein spektakulärer Match. Also, ich glaube, Blue hat ja gratis übertragen via Zoom. Ja, ich glaube, auf YouTube haben sie auch noch gestreamt oder so.
2: Ja, ich habe mir Talwil St. Gallen gezogen. Ist ja etwa das gleiche Kaliber.
1: Ja, absolut.
2: Nein, nachher etwa 3 Stunden auf die Auslosung gewartet, weil ich nicht wusste, wenn sie genau gewesen ist, haben sie mich hochgezogen, der SRF.
1: Ja, absolut. Ja, da kommen wir nachher drauf. Kommen wir nachher drauf zum Cup. Ich habe zuerst eine Frage an dich.
2: Ja.
1: Und zwar, wir können es so nennen, Frage an den Profi. Ich habe das letzte Woche gelesen und heute haben wir Zeit, um es aufzugreifen. In Deutschland war es so beim Saisonstart in der zweiten Bundesliga, solche Balldiskussionen sind so aufgekommen. Es hat dort einen neuen Ball wieder. Adidas ist wieder ein Ballsponsor, kann man sagen. Vorher Derbystar gewesen. Und Torfabrik heisst jetzt das neue Spielgerät dort. Und dann haben sie gesagt, er soll jetzt für die Feldspieler wieder ein bisschen besser sein als für den Goalie. Er sei mega hart, er flattere. Hast du so, Lieblingsbälle, Hassbälle in deiner Karriere noch erlebt?
2: Ich würde sagen, Hass und Liebe ist ein bisschen übertrieben, aber du merkst schon, ja. Mhm. Und schon auch Bälle, wo du sagst, die sind für gar nichts.
1: Was für Bälle sind für gar nichts? Für dich persönlich jetzt? Kannst du das auch etwas festmachen oder spürst du einfach in
2: den Fuss? Ja, man spürt es einfach so. Ja, man spürt es wirklich in der Flugbahn, wenn du triffst, wie viel. Es gibt auch Bälle, wo du mega viel Kraft brauchst.
1: Mhm.
2: Es gibt Bälle, wo du fast gar keine Kraft brauchst. Also so fühlt es sich einfach an. Und ich muss schon sagen, es sind schon mehrheitlich immer die Bälle, die nicht so gut sind, sage ich jetzt mal. Die sich nicht so gut anfühlen, die ja so ein bisschen die No-Names.
1: No-Name-Bälle, ja.
2: Ja.
1: Jetzt für Zuhörer, habt ihr in der Promotion League einen einheitlichen Ball oder wird dort, wie ich meine, so Regionalfußball kennst du ja, dort wird einfach, ja, dort stellt halt die Heimmannschaft stellt den Ball, aber bei euch alles ist der gleiche.
2: Das hat es aber auch erst seit Neuestem, also Neuestem ist jetzt übertrieben, aber erst seit Neuerem, sagen wir es so mal, ich weiß jetzt nicht exakt, ich würde es lügen, wenn ich sage, ich wüsste es genau. Ich denke, es sind auch erst so seit 2-3 Jahren.
1: Mhm. Mit welchem Ball spielt ihr?
2: Wir spielen mit Ullsport.
1: Ist jetzt auch nicht die Marke per se? Ich sehe dein Grinsen.
2: Finde ich jetzt nicht so der Hit, aber zum Glück gewöhnt man sich da. Aber eben in der Challenge, also bei der SFL ist es auch noch nicht so lange so, dass man einen einheitlichen Ball hat. Der erste ist, glaube ich, sogar 2021 mit Molten damals. Der ist wirklich nicht mal so schlecht gewesen. Und alles, was nachher gekommen ist, oder da, wenn ich noch hatte als Ball, ist dann ja schon ein bisschen. Übel gewesen.
1: Wir haben es schon mal von diesen Bällen gehabt. Der Teamgeist, also der 6-Ball, der ist brutal gewesen. Chabulani ist natürlich auch brutal gewesen. Aber der Chabulani, der weiss ich auch noch, der ist auch relativ hart gewesen, wenn man dort reingekickt hat, irgendwie.
2: Ja, mit dem hast du nicht so gut können schlenzen.
1: Genau, ja. Dort ist wirklich einfach die Flatterbälle, die rauskommen, für Goalie, hure mühsam gewesen. Also würde ich sagen, Faktor ja, aber vielleicht für Goalie ist es fast noch ein bisschen mehr wie für dich.
2: Ja, hätte schon gesagt, ja. Wir ginken die eigentlich einfach am Ball an. Also. Und für Goalies ist halt
1: einfach
2: Flugbahn. Ja, nein,
1: so einfach,
2: aber Flugbahn ist ja dann nachher schon auch da, was entscheidend ist. Und das ist kein Zufall. Übrigens, den WM-Ball finde ich gut. Für mich als Spieler habe ich gut gefunden. Aber auch dort hat es ja mega viel Patzer in Anführungs- und Schlusszeichen gehabt. wo der Ball einfach nach vorne geballt worden ist. Ich meine, wie viele Goal hat es gegeben?
1: Vor allem in den ersten Spieltagen.
2: Genau, und dort hat man dann schon auch ein bisschen erkennen, dass der Ball für die Goal ist wahrscheinlich nicht so optimal ist. Und dort, wo wir gespielt haben, ich habe einmal mit dem Ball gespielt, das war gegen TSV Singen. Und dort haben wir auch zwei Goal gemacht, wo eigentlich Weitschuss oder Freistoss und dann abballen in Mitte.
1: Gut, das war natürlich auch, weil der türkische SV der hat noch WM-Trauma gehabt, der Türkei natürlich. Darum sind die. Nein, Spaß beiseite. Du bist ein Lahm.
2: Ich weiß nicht, war halt so. Der von 2018 habe ich, glaube ich,
1: der Telstar.
2: Ja, den habe ich jetzt nicht so cool gefunden. So auf der, weißt,
1: das ist nicht so spektakulär.
2: Ja, es kommt auch immer ein bisschen darauf an, wie er aussieht.
1: Ja. Der goldige Teamgeist vom WM-Finale.
2: Nike hat immer
1: Nike brutale Bälle. Ja, da war schon die T90-Bälle, so der Premier League mit dem Rooney und so.
2: Ja, ja.
1: Da, das sind schon so Nostalgie-Bälle, gell?
2: Aber ja, sonst auch eben Serie A, ich glaube auch mal lange Zeit Nike. Mhm. Pumas finde ich nicht schlecht.
1: Mhm.
2: Es hat mal so einen Puma gegeben, wo das ist auch schon lange her. Ich weiss, der hat die Nazi immer. Und die mit Ausrüstung Puma waren, haben die Bälle auch immer gehabt. Der ist richtig, der ist auch sexy gewesen.
1: Also, wir merken, einer, der Ahnung hat von Bälle, Pause. Apropos Ball, mit dem wir Ball am Wochenende gespielt, im Göpp. Weißt du jetzt
2: gerade mit so Nein, mit so einem, also nochmal einen anderen Amateurliga-Fußballball.
1: Ja.
2: Fußballball. Ja. Nein, mit, wo, glaube ich, auch einheitlich ist. Ich glaube, von der Amateurliga selber, also von, glaube ich, Erstliga bis runter. Oder sogar Zweitliga Inter runter. Wenn es mich jetzt nicht täuscht. Und ich habe ihn gar nicht berührt, also von dem her weiss ich, kann ich dir gar nicht sagen, wie er ist.
1: So ist es. Wir gehen mal rein in die erste Gäbspielrunde. Zuerst mal, wie war die Atmosphäre in Rorschach?
2: Heiß. Aber ja, so wie es ist, immer nicht Göpp, ein bisschen.
1: Ja, erzähl mal für die, weißt du, die das nicht so kennen, wie ist das in einem Göpp-Spiel? So?
2: Keine Ahnung, also weißt du, es ist jetzt. Wir haben fast ein bisschen zu wenig. Die Spannung von dem Match oder die. Wie sagen wir denn?
1: Intensität so?
2: Nein, das Interesse an dem Match ist wahrscheinlich jetzt nicht. So war wie wenn eine Super League-Mannschaft spielt, das ist ja logisch, oder? Vielleicht eine gute Challenge League-Mannschaft. Aber doch sind ein paar Zuschauer da gewesen und dann ist so ein Ambiente, so eben Würststände überall, links, rechts.
1: Hat es sicher gut geschmeckt?
2: Ja, brutal. Das ist wirklich immer das Highlight an dem Ganzen. Weil du schmeckst immer die Pommes, du schmeckst
1: die Bordwurst. Ja, wild.
2: Und dann siehst du immer Leute mit so grillen Bier rumlaufen. Ja, die Stimmung war gut gewesen. Also ich muss sagen, wir können es gerne nachher nochmal ein bisschen thematisieren. Unsere Fans natürlich wieder 1A. Besser wie wir auf dem Platz, sagt er ehrlich. Wirklich, ich muss sagen, ich habe mega Freude gehabt. Die Mannschaft hat auch mega Freude, weil man merkt einfach, es ist so eine Stimmung, wo kommt. Die Leute kommen gerne. Es war relativ voll gewesen. Ich weiss jetzt nicht genau wie viel und da macht einen schon stolz oder heiß zumindest, weil ich meine, die einzelnen Spieler, die es nicht kennen, die schauen und sagen, hey, also weißt du, so in dem Sinn sind schon noch viele, oder?
1: Mhm.
2: Und können es gar nicht selber einschätzen, weil ich wüsste nicht, wer jetzt in der Challenge League, außer Aarau, mehr Auswärtsfans in dem Fall anbringt.
1: Ihr habt es sicher geschafft, um eine positive Grundhaltung zu erzeugen.
2: Das muss ich schon sagen.
1: Darum ist es auch cool, wenn die Fans sich am Wochenende Zeit nehmen, eben dort runterfahren. Nochmal, es ist Rorschach, es ist jetzt nicht ein grosser Gegner, wo sie gekommen sind. Zu einem grossen Gegner da können wir später noch, wo wir noch als Lohn bekommen haben. Du hast gesagt, die Fans eben mit einer besseren Leistung wie ihr auf dem Platz, wie würdest du eure Leistung einschätzen? Am Schluss eben 4-2 weiterkommen. Hast du mal ein bisschen Zweifel gehabt? Das schon nicht, oder?
2: Nein, es ist auch nicht einmal darum gegangen, wie wir gespielt haben, sondern es war mehr in den Köpfen gewesen. Und das ist einfach nicht akzeptabel in einer Art und Weise, wo wir sind oder was wir wollen gehen, wo wir hin wollen, darfst du nicht nach einem 2-0 einfach.
1: Zu lasch
2: ja,
1: für dich.
2: Zu lasch. Es ist wirklich so gewesen, ja, wir spulen das noch ein bisschen runter. Und dann, wie es so oft ist, ein Fehler.
1: Ja.
2: Und dann klopft es auch einmal gegen Rorschach. Weil wenn du einen Fehler machst am 16. und der andere verwischt sie halt einfach mal gut, dann steht es 2-1.
1: Und das ist genau da, wo wir gesagt haben. Da baust du ihn auf und dann kann es halt auch mal kippen.
2: Ja.
1: Aber hast du das Gefühl gehabt, das Spiel, weißt du, eben du als Direktbeteiligter, das Spiel ist auf der Kippe gestanden?
2: Nein,
1: das
2: nicht, nein, nie, nie. Die zwei Goals sind wirklich so, also eben eine ist noch Standard gewesen, ist so wirklich, da guckst du an und sagst, ja, sind wir eigentlich dumm. Weil es ist ja nicht so, dass man so, kennst du die Stimmung, wo du sagst, so, Alter, die kommen ja jetzt wirklich. Mhm. Wir verunsicher, bla. Nein, es war einfach lasch gewesen. Es war zu viel Abspielfehler, wo du gar kein Druck gehabt hast. Ich meine, sie haben uns nie gepresst. Sie haben wirklich nie gepresst. Sie haben keinen Angriff zustande gebracht, eigentlich.
1: Wie so ein grosser Bruder gegen einen kleinen Bruder, der weiss, er ist stärker.
2: Ja.
1: Aber dann eben irgendwann ein bisschen unachtsam und oftmals kassiert er gleich
2: ja,
1: einen.
2: Ja, zum Teil
1: aber,
2: eben auch die Offensivaktion irgendwie dann nicht mehr richtig fertig gespielt. Ja, ich finde es ist gut. Jeder hat es gesehen am Schluss. Wir haben dann am Schluss noch zwei Goal können machen. Ich meine, zwei Goal in der 90. Schüsse ist auch irgendein Zeichen. Ja, jetzt haben wir noch schnell müssen. Für mich ist gut oder ich finde es schön, dass alle zum Spielen gekommen sind, die vielleicht noch nicht so viele Minuten gehabt, aber auch dort, wo muss ich sagen, ist ja, ist dann auch irgendwo durch blöd, wenn du mit so einer Einstellung reingehst. Ich meine, du kämpfst um den Platz, wir haben Konkurrenzkampf und wir, die jetzt ein bisschen draussen waren, haben alles für sie gegeben. Also weißt du, in dem Sinne, wir sind dort und pushen sie und wenn sie es gebraucht hat, dann hätte der Trainer uns auch reintun. Und es ist nicht so, dass wir eine erste Garde oder zweite Garde haben, sondern es ist einfach so der Anfang von der Saison gewesen, dass vielleicht die einen ein bisschen mehr gespielt haben, die einen ein bisschen weniger, aber dann ist genau das, was ein bisschen enttäuschend ist, dass du dann in so einem Match nicht einfach, ja.
1: Ja, du das Limit ankommst.
2: Du das Limit ankommst, ja. Und keine Ahnung, die wegputzt und dann, du kannst so auch ein Zeichen geben an deine Konkurrenz.
1: Ja, an den Trainer.
2: An den Trainer. Und so ist halt einfach, ja, es bleibt so, wie es ist.
1: Aber du bist jetzt sehr kritisch. Ist das also der Grund dennoch? Ich meine, ich kenne dich ja, du gehst auch mit deiner eigenen Leistung kritisch ins Gericht, jedes Mal. Aber ist das auch der Grund dennoch nachher im Bus? Weißt du, so, hey, ja, also es war sonst überragend von uns. Ist das auch ein bisschen Grundhaltung auch vom Trainer aus? Also man ist nicht zufrieden heimgefahren?
2: Ja, definitiv. Also wir haben auch nicht gross mit den Fans etwas gemacht. Also wir sind, ja, es hat sich nicht angefühlt wie ein Sieg, sondern weil es ist eher so gewesen, so Alter, wie können wir jetzt da so auftreten, sind wir eigentlich...
1: Ist da von den Fans auch gespiegelt worden?
2: Nein, das gar nicht. Nicht. Nein, gar ja. Nicht. Wirklich überhaupt nicht. Die haben ihr Fest gehabt. brutal.
1: Ja, am Schluss gemacht haben
2: ja, und am Schluss gewinnst auch. Das ist das Wichtigste, Runde weiterkommen. Aber trotzdem, es ist auch angesprochen worden, das ist... So dürfen wir einfach nicht auftreten.
1: Also, ihr habt... schon am Mittwochabend die Möglichkeit, um das zu korrigieren, um ein anderes Gesicht zu zeigen. Es steht englische Woche an, eine lange Auswärtsfahrt zu Grand Saconnet auf Genf. Wie sieht das so aus, wenn ihr so einen Spieltag Mitte Woche habt? Wie läuft so ein Mittwoch ab jetzt für euch?
2: Ja, ganz normal wie ein Samstag. Irgendwann fahren wir dann ab. Dann wahrscheinlich jetzt das mal nicht im Stadion essen, sondern eher unterwegs. Ich denke jetzt mal so um die 3 bis 4.
1: Match am 8:30 genau. 8.
2: Und dann tust du dich vorher selber verpflegen. Die Auswärtsfahrten sind mühsam, ehrlich, aber irgendwo durch ist auch etwas Cooles, weil du einfach mit der Mannschaft irgendwo hinfährst. Dann am Schluss kannst du dich krönen mit 3 Punkten. Das ist immer das Wichtigste, weil sonst ist die Fahrt wirklich immer für gar nichts. Bist nachher um 1-2 zu Hause,
1: wenn überhaupt. Wahrscheinlich 2 oder halb 3, also...
2: Ja.
1: Ich meine, Genf, der hure 4 Stunden
2: Ecke. Und da willst du dann eben nicht, aber zum Glück haben wir dann am nächsten Tag, dann erst am Nachmittag Training. Mhm.
1: Was erwartest du für ein Spiel? Wir haben es letzte Woche kurz gesagt, Grand Saconnet, 2 Spiele, 6 Punkte, also es ist ein Gipfeltreffen.
2: Ja, es ist ein schwieriges Spiel. Die haben eine gute Rückrunde gehabt, genauso wie wir. Nicht so gut wie wir, aber trotzdem sind sie ja, aus dem einen Loch rausgekommen. Und eine gute Truppe, Kunststraße, enge Kunststraße, sehr eng. Jetzt laufst du mal zuerst mal 3 Minuten bis zu der Kabine.
1: Aber weißt du, letztes Mal, als wir noch drinnen waren, war es so ekelhaft kalt gewesen.
2: Ja.
1: Ist doch November gewesen, oder so etwas?
2: Nein, es ist November gewesen, es hat masslos abgeschüttet. Mhm. Das war der Tiefpunkt von...
1: 3-0, oder?
2: Ja, das war der Tiefpunkt wirklich von der letzten Saison. Und ich würde sogar fast sagen, resultatmässig von meiner ganzen Karriere. Also in dem Sinn, nach dem Resultat, ich habe schon ein paar Mal 3-0 verloren. Aber
1: ja, das Veto.
2: Der hat Veto, weil so, du bist wirklich am Abgrund von der Promotion League. Also weißt du, was ich meine?
1: Ja, drittletzte zu dem
2: ja,
1: Zeitpunkt.
2: Ja, hast ein Leben lang eigentlich in der Challenge League gespielt, bist dort mal vielleicht am Abgrund gewesen, aber bist auch mal ein bisschen weiter oben gewesen. Und dann bist du auch wirklich in der Promotion League dort unten, wo die rote Linie ist. Ja, die Heimfahrt ist bodenlos gewesen.
1: Also ich würde sagen, Rechnung offen, dass er das auf keinen Fall wieder erlebt. Ich habe es gesagt, englische Woche am Samstag, dann Duell mit der AC Bellinzona. Schwach gestartet. Im Göpp draussen hast du ein bisschen nöchere, weißt du, irgendwas zum Stand zu tun? Also sieht überhaupt nicht gut aus beim Absteigen.
2: Nein, habe keine. Aber für uns ist das okay so, wie es ist.
1: Sicher, Hoffentlich fangen sie sich jetzt nicht unter den Wochen an, aber...
2: Nein, nicht mal wegen dem. Das ist unsere Mentalität am Schluss. Wir gehen von Spiel zu Spiel und auch der Match. Es wäre völlig falsch, wenn du jetzt in den Match reingehst und sagst, ja, das ist ein Gratis. Kannst noch ein paar Score-Punkte sammeln oder weiss Gott was, oder ein bisschen dein Torverhältnis aufbessern. Nein, du musst genau auch dort musst deine beste Leistung abprüfen, weil sonst bist schnell mal am Boden von der Tatsache.
1: Sonst lange jetzt nicht. Vom FCS gehen wir nochmal zurück in die erste Göpp-Runde, die beste Leistung abprüfen. Ja, da haben alle Superligisten geschafft. Es war stinklangweilig, kein Oberklassiker ausgeschieden. Nur beim FCZ ist es ein bisschen eng geworden, am Freitag dort bei dem 2-1 gegen Duggen. Aarau und Xamax müssen das Penalty schiessen, aber sonst, Bro, ziemlich lame gewesen, oder? Die erste Runde.
2: Ja, es war ziemlich bitter für alle Amateurmannschaften. Ja,
1: vor allem, weißt du das? Gewesen? Servet, Bavo nach 9 Minuten 3-0 oder so, gell? Ja. Wild. Und dann hast du gesagt, du hast natürlich die Auslosung verfolgt, hast entgegengefiebert, was dann am Sonntagabend endlich so weit war. Ja, und dann hat der FCS ein grosses Los gezogen. Der Schweizer Meister kommt ins Herblingertal. Also, ich würde sagen, grosse Vorfreude, oder?
2: Ja, definitiv.
1: Also ich meine,
2: ja, geil, oder? Also, sicher, bro, look,
1: nein, es war mir noch besser gegangen. Basel, IB
2: ja,
1: oder so.
2: Du weißt, ich bin Vollgas, top, ich bin Vollgas, oder? Ehrlich. Ich weiß, es ist der Schweizer Meister und so. Aber ist jetzt nicht...
1: Nein, für Fans,
2: ja,
1: weißt du,
2: sicher,
1: das zieht, 100%. Das zieht. Da waren Fans im Stadion.
2: 100% und auch ein geiler Match. Aber ich hätte jetzt auch lieber, oder... Wenn schon, das Problem ist, wenn du schon einen Superligist hast, dann hast du lieber gerade mal Basel.
1: Okay.
2: Ich sage jetzt IB nicht, die IB habe ich schon zweimal gehabt. Der FCZ hätte mich hure gern auf die hätte ich mich hure gefreut, einfach auch wegen der Kulisse, weil ich es auch schon einmal hatte erleben, wie es ist.
1: Ich muss jetzt gerade kurz reinschiessen. Ja. Ist das gegen IB gewesen, wo du getroffen hast?
2: Ja.
1: Weißt du noch?
2: Ja.
1: Und weißt du noch, wie ich dort ausgerastet bin,
2: ja,
1: und ich
2: das
1: gerade kommentiert habe?
2: Da hast du noch
1: deine gewesen und dann ein Goal, Adrian Nikci.
2: Ja, ja. Nein, das ist
1: so ein krasser Match.
2: Ja, ein
1: und dann haben sie in der Verlängerung noch riesen Foul ist da gewesen vor dem 3-2.
2: Ja, ja.
1: Wer ist es gewesen? Der Dunkel, der Captain?
2: Kamera.
1: Ja. Skandal. Das war wirklich ein Skandal. Ja. Gewesen, man leckte
2: aber dort ist, also das ist das IB.
1: Ja, da ist das grosse IB gewesen.
2: Das ist das grosse IB
1: gewesen. Das war ein riesen Match gewesen. Ich kann schon aufs Penalty-Schiessen hinfiebern. Ja, Mann.
2: Djibril Sow.
1: Das war wild gewesen dort. Das war so ein geiler Match.
2: Samé.
1: Ja. Ich glaube, ja, der war auch dort dabei gewesen. Oaro aber nicht, glaube ich.
2: Doch,
1: es war eine riesen Equipe gewesen dort, Mann.
2: Sanogo.
1: Ey, das ist...
2: Ja. Mit dem Steve von Bergen.
1: Also das war eines von zwei, drei wirklich legendären Spielen. Ja. Eines, was ich mich auch noch erinnere, war, wo wir gegen Chiasso, glaube ich, mit 11 gegen 8 gespielt haben, weil die anderen drei rote kassiert haben. Das war auch ein geiler Match im Januar oder Februar.
2: Doch, ist der Guattelli, glaube ich, noch im Goal.
1: Das war wirklich krass. Aber schlussendlich ein Spieler muss das Goal. Weil, das ist wirklich... Also ja, können wir machen, eine Rubrik mit so legendären FC-Spielen, wo wir mit dabei waren. Da müssen wir den Roni Bien vielleicht noch dazu holen, der Historiker. Weiteres Spiel von Relevanz, die ausgelost worden sind. Aarau gegen FCZ, Vinti Luzern und Rappi gegen St. Gallen. Ja, das sind so drei Matches, wo man könnte sagen, vielleicht passiert dort etwas, gell? Sonst auch da noch nicht die ganz grossen Hits. Ausgetragen werden die Spiele dann in rund zwei Monaten, Mitte Oktober.
2: Ich muss aber ehrlich sagen, ich habe mich gefreut, als ich gesehen habe, weil ich habe die Auslösung komplett ganz verfolgt, als ich gesehen habe, Stade Lausanne Uschi ist rausgekommen. Und dann ist direkt auch noch Etoile Garros. Da habe ich so, okay, stopp, weg mit euch.
1: Ja, da wäre so, da ist ja wieder so, eben, kommst du weiter und dann kommst du einfach denen zwei über. Eben, es ist eine Hürde dann, ein schwieriges Los, aber halt nicht attraktiv.
2: Genau.
1: Und von dem her tun, Ich sag mal, bei Thun,
2: wenn
1: ich jetzt eine Prognose wage, ihr bringt sicher einen Rahmen rein. Ja. Also wenn ihr bis die Saison zeigt.
2: Eins, zwei Kollegen dort,
1: wo ich... Ja. Ja, ist doch cool. Das ist doch cool. Wir bleiben bei euch in der Schweiz. Wir kommen mal ein bisschen zu Transferthemen. Wir wollten ein bisschen darüber reden, nie groß Zeit gehabt. Jetzt haben wir die Zeit an dem Göpp-Wochenende oder nach dem Göpp-Wochenende. Und schaut mal auf die Super League. Habt ihr uns überlegt gehabt, wer spielt jetzt noch in dieser Liga? Wo vielleicht die Liga noch verlassen könnte. Transferfenster ist noch ein bisschen offen, auch in den grossen Ligen. Ja, wir haben uns mal drei Spieler jeweils rausgesucht. Mehr oder weniger spektakulär. Hast du irgendeinen,
2: weißt
1: du,
2: gerade auf dem Radar? Einen auf safe, aber bei den anderen weiss, also nicht ja, auf safe, dass er geht, aber...
1: Ja, einfach eine Idee. Wer wäre denn der, wo du sagst, okay, das siehst du ziemlich sicher?
2: Der Uran Bislimi, wo vielleicht noch einen Schritt könnte.
1: Ich glaube nur, wenn sie nicht in die Conference League kommen.
2: Ich bin mir nicht sicher.
1: Glaubst du trotzdem?
2: Nein, ich bin mir nicht sicher, weil es letztes Jahr schon ein grosses Thema mal war. Und jetzt, und ich bin mir gar nicht sicher, ob jetzt ins letzte Vertragsjahr geht, wäre jetzt auch wieder noch die letzte Chance, um vielleicht noch ein bisschen Köln machen mit ihm.
1: Drum, und wäre auch über den, wo man den nächsten Schritt noch gönnen würde, wäre in einem guten Alter, aber auch da, gell? Ich finde, es muss dann schon das Richtige kommen. Also einfach dann irgendwie an den Schwanz oder zweite Bundesliga wechseln, ist, ich weiß nicht, ob es denn da ist, gell?
2: Ja, es ist, glaube ich, sogar die Serie A mal im Gespräch gewesen.
1: Ja, ist halt näher, oder? Ja. Dort, die schauen natürlich sicher auch ein bisschen auf Lugano. Lugano gehörst du immer wieder Mattia Zanotti. Also ich sage eben, wenn sie nicht in die Gruppenphase kommen, dann redest du über einen Papadopoulos, redest du über einen Zanotti, redest du über einen Bislimi, also dann redest du über Pari, über einen Dos Santos. Weil die Spieler wollen sich schon international zeigen. Aber da kommen wir nachher noch drauf. Lugano
2: Schuss, aber muss ich ehrlich sagen, ich weiss nicht, wer...
1: Hey, ich kann mal die Karte sagen. Also bei IB, Darian Males, 0 Minuten bis jetzt. Der geht. Also der wird jetzt nicht behalten. Die haben offensiv so ein Überangebot. Ich könnte mir auch vorstellen, dass vielleicht ein Sanchez noch geht, wenn die Summe stimmt.
2: Nein, das glaube ich nicht.
1: Ich glaube einfach, wenn es... Also es gibt ja... Man sagt so... Es gibt wenige Spieler, die unverkäuflich sind.
2: Aber ich kann einen sagen, der ist ganz bestimmt unverkäuflich.
1: Der Vince Lipotin.
2: Genau, der wird nicht verkauft.
1: Aber da können wir auch wieder sagen, vielleicht pokert der Konstantin einfach hoch. Ich meine, es gibt für jeden Schmerzensgrenze, wo noch schwach wird. Und stell dir jetzt mal vor, wünschen wir niemandem, dreimal Holz klopfen, der Botelli eben, spielt jetzt brutal und in einer Woche, da weißt du halt nie, verletzt er sich, ist die ganze Saison out. Dann klebt sich der Konstantin auch in den Arsch und sagt, ey, die sollen verhökern.
2: Aber ich glaube eben nicht.
1: Denkst du nicht?
2: Nein, ich glaube, dem juckt das Geld wirklich so wenig.
1: Ja.
2: Nein, nicht, weil er es hat oder so, sondern in dem Sinne, das finde ich eben eigentlich irgendwo durch noch interessant und cool, dass er wie der Erfolg eigentlich von der Mannschaft in den Vordergrund stellt, in einer gewissen Weise. Klar, am Schluss reden wir, wenn jetzt ein 50 Millionen...
1: Ja, eben.
2: Ein 50 Millionen Offerte bekommen, logisch wäre am Tisch und schwitzt.
1: Ich wollte zuerst noch warten, ob sie in die Gruppenphase kommen oder nicht. Weil das ist auch noch eine Rolle, die ihr kommt. Und wenn die Rolle dann vielleicht eben nicht kommt, ja. Mal schauen. FCB, haben wir immer von Metinho geredet. Jetzt ist aber der Leo Leroy weggewechselt aus dem Zentrum. Ich weiss nicht. Omer Agic hat letztes Mal im Zentrum gespielt. Auch lustig, mein welscher Kollege hat mit ihm nochmal geredet nach dem Match. Und er hat gesagt, eigentlich heisse er nicht Omer Agic, sondern Omer Agic. Und da habe ich auch lustig gefunden, weil da habe ich in meinem Leben noch nie gehört, aber er hat ihm das wirklich gesagt. Er hat das am Anfang seiner Karriere mal gesagt. Aber also ich habe mein Leben lang jetzt immer nur Omer Agic gehört, auch wenn man es schreibt. Man schreibt G-I-C. Aber wer weiß, vielleicht Becir Omer Agic. Also ich würde es nicht sagen, aber müssen wir mal nachfragen. Filippo Tele, Mau, letzte Woche im Stadion gemunkelt. Der sagt vielleicht nicht mehr so im Kopf da. Ja, ich denke, das ist jetzt auch einer. Ich bin auf den Flügel, haben sie zwei neue gute geholt. Ich glaube, Tele. Ich glaube, die Geschichte ist vielleicht auch ausgeschrieben. Wenn sie eine gute Summe bekommen, dann ist der wahrscheinlich auch weg.
2: Am Schluss, man weiß es ja nie.
1: Man weiß es nie. So ist es. Also ich sehe einfach bei IB in der Offensive Überangebot. Ich glaube, dort wechselt schon einer weg.
2: Mindestens ist jetzt auch bei Mimeri, oder?
1: Ja, 3-4 Wochen out. Aber gell, 3-4 Wochen könnte ich kompensieren. Dann lass halt den Kalisen auf dem 10 spielen. Also, eben, IB hat wirklich ein Überangebot. Also, ich habe ja dann über nächste Woche IB Basel. Dort,
2: spannend.
1: Da freue ich mich drauf. Ja. Dann schauen wir von der Schweiz auch in der Super League, aber nicht in unsere, sondern in die Super League. Die haben ja auch wieder richtig wilde Transfers gemacht. Also, ich da mal ein bisschen aufzählen: Mason Greenwood, 39 Millionen zu Fener. Dusan Vlahovic, da kannst du vielleicht noch ein bisschen mehr sagen. Ablösefrei zu Besiktas. Den hat Trossard geholt für 18 Millionen. Salah ebenfalls ablösefrei. Trabzon. Ake zu Fener, auch ein klingender Name. Sag jetzt noch von City kommen. Also da läuft schon etwas in der Türkei, der Sommer, Mann.
2: Ja, ich glaube, jeden Sommer läuft dort irgendetwas.
1: Aber das, Mann, finde ich fast...
2: Ja,

0: so schlecht gewesen?
1: Weißt, technisch ist er schon nicht so gut. Er hat einen guten Abschluss, also er ist ein Vollblutstürmer am Schluss. Ja, am Schluss, es geht eigentlich nicht einmal darum, das ist jetzt meine Meinung, dass er ein schlechter Stürmer ist, gar nicht. Er ist einfach kein Stürmer für Juventus Turin.
0: Mhm. Auch vom Spielsystem her oder von der Qualität her?
1: Von der Qualität her. Ja. Es gibt doch einfach gute Spieler, aber keine Ahnung, ich kann da jetzt nicht eines... Sag du mir mal einen guten Spieler.
0: Gut, ich kann nur einschieben. Juventus Turin ist nur eine Europa-League-Mannschaft.
1: Ja, gell? Ist es nicht. Aber sag mal einfach mal, wer der erste gute Spieler, der jetzt in den Sinn kommt.
0: Also ein Stürmer?
1: Egal was.
0: Serhou Guirassy. Also auch kann ich wissen, dass man jetzt in den Sinn kommt.
1: Also, irgendwie ist okay. Ist ein richtig guter Stürmer.
0: Ja,
1: aber da wäre niemals für mich ein Stürmer für Real Madrid.
0: Okay, fair.
1: Ja. Verstehst du?
0: Ja, ich weiß, was du meinst. Ja.
1: So, und der Vlahović ist gekommen mit einem Gehalt, wo eigentlich das Gehalt komplett alles gesprengt hat und ist einfach nicht auf die Konstanz hineingekommen.
0: Der muss halt liefern.
1: Der muss liefern. Und wenn irgendwann nicht liefern ist und du einfach nur noch ein Gehaltsmonster bist, ja, dann wird es schwierig.
0: Für dich? Türkei, wäre das eine Destination, die du dir vorstellen so als Profi?
1: Bro, ehrlich, ja, aber es ist mit wirklich immer mit so einer Skepsis verbunden.
0: Ja, weil du weißt, wo du weißt,
1: wenn du gut bist, ja, dann bekommst du das Geld. Aber ey, wenn du nicht gut bist, dann vertrau mir, bekommst du das Geld nicht. Und ich habe schon Geschichten gehört, wirklich von ganzes Jahr kein Lohn. Und dann musst du mit der FIFA kriegen. Und auch von kleineren Mannschaften. Gell? Also ich hatte einen, der war bei Besiktas und der hat es aussortiert. Der Fabrice Nsakala. Mit dem habe ich gespielt in Neuchâtel. Richtig guter Spieler. Wow. Er hat sofort gemerkt, okay, der hat höher gespielt. Meister war der mit Anderlecht.
0: Der hat mal höher gespielt.
1: Ja, Meister war der mit Anderlecht etc. Und der hat wirklich auch die Probleme gehabt. Er hat kein Geld bekommen, nichts. Er hat ihn aussortiert, dann spielst du aber, dann trainierst du aber wirklich weg. Also dann bist
0: Trainingsgruppe 2.
1: Trainingsgruppe 7.
0: Mhm.
1: So weißt du. Und dann kannst du gar nichts machen. Dann siehst du kein Geld, nichts. Und entweder akzeptierst, dass du gehst, ohne Gehalt, nichts. Und dann musst du halt auch ein bisschen entscheiden, was ist dir jetzt wichtiger. Aber du kannst natürlich mit der FIFA immer wieder zurückholen.
0: Der Hajrović hat die Story auch mal erzählt, glaubst du. Bevor du wieder zurückkommst, der Issat Hajrović.
1: Ja.
0: Da hat die Türkei einfach Kohle nicht gesehen. Und dann sind sie immer wieder vertröstet und... Hast du mühsam. Du weißt, was ist, wenn dir jemand Geld schuldet, auch so Kollegen oder so. Und dann musst du das zweite Mal nachfragen. Ey, das ist unangenehm, gell? Also, wenn es dein Arbeitgeber ist... Ja.
1: Wieso eigentlich?
0: Frage mich auch.
1: Wirklich, wieso eigentlich? Ist das Geld, das dir zusteht, beide Parteien unterschreiben den Vertrag, du bist dafür verantwortlich, was du unterschreibst, und sie genauso. Also wenn du unterschrieben hast...
0: Ja, und jetzt nicht die, jetzt aussuchen und sagen, ja, aber manchmal spielen sie auch schlecht. Ja, aber für da gibt es zum Beispiel Leistungsprämie. Und wenn halt der Spieler gut verhandelt hat und ein gutes
1: Grundbasis hat... Die das sagen, wissen nicht, wenn der Chef mal wieder kommt und
0: sagt... Genau, sagen, morgen im Geschäft.
1: Meiner Meinung nach schaffst du schlecht, darum sagst du mir einen Kalon.
0: Ja, fix. Ja.
1: Kalon.
0: Genau, das kann man immer schön aufs eigene Leben auch ummünzen. Also, Türkei... Grosse Transfers tätigt worden, die grössten natürlich einmal mehr in der Premier League. Und wir haben uns da den ein oder anderen Transfer ausgesucht, wo wir ein bisschen darüber reden, wo wir ein bisschen bewerten, nicht allzu lang. Aber ihr seht, es hat schon Sinn. Also der Morgan Rodgers zu Chelsea, der teuerste englische Fußballer von der Geschichte, 138 Millionen. Was hast du gedacht, wo das du da gesehen hast, Morgan Rodgers von Aston Villa zu Chelsea?
1: Ja, was ich denke da? Was sind da für Summen? Jetzt kann jeder für 100 und plus wechseln. Oder es ist nur noch dort. Ich finde das wirklich... Ich hoffe, es hat eine Grenze irgendwann.
0: Ich wollte jetzt von dir wissen, vielleicht hast du es selber auch nachgeschaut, aber wenn du für einen 138 Millionen zahlst, klar, du zahlst auch das Potenzial, das er hat, ist noch jung, einer der komplettesten offensiven Premier League Spieler. In 85 Spielen für Aston Villa, wie viel Goal und Assists, denkst du, hat er gemacht? Oder sag mal Goal, 85 Spiele.
1: Ja, was hat 10 Goal?
0: Ja, 20.
1: Okay.
0: 20 Goal, 19 Assist. Aber ich meine, gell, in diesen 85 Spielen, wenn ich mich jetzt richtig entsinne, sind auch all die Conference League-Spiele gegen Gurkenteams und so auch drin. Ja. Also Premier League ist dann noch mal ein bisschen weniger. Und ich einfach, ich meine, 138 Millionen. Wenn jetzt müsstest du eine Note geben, von 1 bis 10, was gibst du denn für eine Note?
1: 7.
0: Okay, ich bin bei 6 gewesen. Ja, ich finde, ist mega teuer,
1: ja.
0: Transfer mit Entwicklungspotenzial, aber du musst auch die

0: Tun wir rechtfertigen. Weil schau jetzt mal Newcastle mit einem Voltemade zum Beispiel.
1: Ja. Das sind 50. Ja. Du weißt schon, dass sie, also, sie haben in 50 Millionen über den Markt bezahlt.
0: Darum sage ich, oder? Ich meine, Chelsea leiht das Zeug einfach an.
1: Ja, wie es ja, könnte.
0: Gut, Chelsea holt auch den Jordan Henderson und.
1: Du musst überlegen. Jetzt sind ja die Summen schon hoch. Damals ist ein Buffon für 54 Millionen von Parma zu Juve. Dort hat sich die das ist Serie A gewesen. Und wir reden jetzt von einem Buffon, ne? Mhm. Das ist jeder mal schnell gehört. Gianluigi Buffon. Wir reden jetzt von einem Rodgers. 140 Millionen.
0: Ja, das sind einfach so Schallmauern. Ich weiss noch, wo es geheiss hat, ja, ja, nach Corona, jetzt kommt der Markt dann schon wieder oben ab. Ja, nein, der Markt kommt eben nicht oben ab, weil England so viel Kohle rausbolzen kann. Das ist brutal. Auch Tottenham hat das gemacht. Hat Sandro Tonali zum teuersten italienischen Fußballer von der Geschichte gemacht. Ich weiss jetzt nicht, da musst du wieder sagen. Vielleicht bist du näher dran wegen Italiener. Meine Wahrnehmung ist jetzt nicht, dass er nachdem, also er ist für 67 Millionen, 23 von Milan zu Newcastle, jetzt kostet er 40 mehr, also fast 110. Ich habe ihn jetzt nicht so auf dem Radar gehabt, dass er so brutal überzeugt hat bei Newcastle in dieser Zeit. Mag auch an mir liegen.
1: Überzeugt vielleicht, was heisst überzeugt?
0: Ja, weißt du, dass er jetzt plötzlich 40 Millionen mehr wert ist, nach zwei Jahren?
1: Ja, nein, aber das sind auch, eben die Summe kann ich nicht ernst nehmen. Mhm. Er ist ein brutaler Spieler. Wirklich überragende Spieler und ich hätte sogar gesagt, einer von den besten italienischen Fußballer, wo es jemals geht, sondern wo es aktuell in den letzten 10 Jahren
0: in seiner Generation
1: zumindest sicher wo existiert.
0: Wo Konkurrenz leider nicht mehr so gross ist wie früher.
1: Naja. Wo sagen wir, ein Champions Player ist, ein Big Player, wo Italien noch hat. Einer von zwei. Max 3. Und er ist ein guter Spieler. Darum verstehe ich, dass man ihn holt und auch ein bisschen Geld auf den Tisch legt. Aber eben, wie gesagt, so viele Millionen wieder. Bro, 40 Millionen drüber. Hängt.
0: Ja. Ein Spieler, den ich zum als Verein gezahlt hätte, wenn ich es könnte, Jean Manzambi zu Aston Villa. Ich finde, die 70 Millionen ist der wert. Wenn ich jetzt überlege, ist ein Rodgers doppelt so gut wie Manzambi? Ich denke nicht. Ja, muss ich jetzt ehrlich sagen, hat alles, um sich in der Premier League können durchsetzen. Box-to-Box-Spieler, quasi für uns einen. Nein, dort finde ich jetzt das, weißt du, wenn es denn so ins Verhältnis setzt, ist jetzt eben, zoomen wir mal, ob es jetzt 140 zu 70 ist oder 70 zu 35, ist ja egal. Aber dort muss ich dann sagen, ist denn das schon ein Schnäppli?
1: Ja, definitiv. Auch vor allem, weil es ein Premier League ist. Also weißt du, und dort sind die Summen einfach unnormal. Ich meine, in der Serie A hört es bei 50 Millionen auf. Und über alles drüber ist noch mit Kredit und...
0: Hast du jetzt gesehen, der Bundesliga mit dem El Mala, da ist ein Theater. Ja, das
1: ist auch noch etwas anderes.
0: Wir können über Transfers. Hast du einen Lieblingstransfer in diesem Transferfenster? Ja, einer, der uns aufgestochen ist. Alain Begovic.
1: der ist jetzt der, der mir gerade auf den Kopf geschwirrt hat, aber einfach aus
0: der... Der Italiener Schreck.
1: Diomande.
0: Ja.
1: Finde ich interessant. Spannend.
0: Ja.
1: Wer haben wir noch? Es hat so viel, es hat wirklich ein paar Transfers gegeben.
0: Einer, der nicht passiert ist, ich habe letztens gesehen, so einen Podcast oder so, wo es,
1: weißt du... Es gibt auch zwei, drei, die ich nicht verstanden habe.
0: Ja,
1: fix. Wenn wir die noch...
0: Ja, sag noch kurz ein. Ja, oder warte, ich mache dann meinen Gedanken noch kurz fertig. Es ist wieder so eine Arsenal-Show gewesen, und dann haben sie einen am Telefon gefragt, ob er wirklich gedacht hat, dass der Vini Junior zu Arsenal kommt, weißt du? Und der wieder typisch delusional Arsenal-Fan, ja, wir sind auf dem Weg, bist der Club der Welt und so. Ja, Vini Junior hat mich real verlängert. Welche Transfer hast du nicht verstanden?
1: Zwei von Barca.
0: Adeyemi
1: und.
0: Er ist schon so ein random Fußball-Manager-Transfer, gell?
1: Nein, das ist einfach. Keine Ahnung. Gordon ist auch für mich einfach
0: genau, aber ey, Adeyemi, kann es mir dann auch nochmal überlegen. Ich meine, da auch wieder. 20 Millionen von heute sind 500.000 von vor 10 Jahren. Also, das ist wirklich. Du gehst kein Risiko hier als Barca. Und ich glaube, von der Bank, wenn der den Flick anüberkommt, von der Einstellung her, wenn der es vom Kopf her anbringt, dann glaube ich, kann der durchaus gut sein. Auch wenn man es nicht gedacht hat. Ich meine jetzt, Loredana, Lori, hat sicher Freude, oder? In Barcelona, schöner bei Dortmund.
1: Ja.
0: Von dem her, vielleicht kann man jetzt durchstarten.
1: Ich muss sagen, ich habe jetzt kurz da, wo ich ein bisschen durchgeschaut habe, es hat ein paar gute, wirklich gute. Ich meine auch ein Romero zu Atletico, finde ich eigentlich brutal.
0: Saibari zu Bayern, wo die anderen kurz gesagt haben.
1: Auch ein richtig geiler Transfer. Und die Italien haben sie voll auch Gas gegeben, habe ich gemerkt. Fiorentina vor allem.
0: Ja, nach der letzten Saison.
1: Ja, ja.
0: Die mühen.
1: Aber sonst jetzt. Oh, ist schon einiges gegangen.
0: Geht mal schauen. Die es interessiert, ja, auf transfermarkt.ch könnt ihr wirklich alle Transfers anschauen.
1: Jeff
0: könnt,
1: Dance, den habe ich vergessen.
0: Genau, ihr könnt noch Top-Transfers filtern. Also, es ist wirklich ist ein cooles Tool auf Transfermarkt. Letzte Woche war ja eine Zeit fast eine Woche lang down gewesen. Aber jetzt tut sie wieder und ihr könnt anschauen. Wir sind auf der Zielgeraden von dieser Folge. Schaut noch ganz schnell in die Europa Cup Playoffs. Dort haben wir Thun, Sion, Lugano und St. Gallen, die ja ihre Hinspiel-Ausgangslage genutzt haben. Weiter die Schweizer Flagge hochheben. Vaduz leider knapp ausgeschieden. Thun steht jetzt schon in der Gruppenphase. Ja, sind in der Europa League Playoffs. Konferenz ist fix. Thun, wir machen jetzt ganz schnell durch. Thun, Lechposen.
1: Nein.
0: Nein, gut, also. Aber Thun, wie gesagt, ist schon drin.
1: Ja.
0: Das heisst, uns bleiben noch drei Mannschaften. Ich wollte am Schluss von dir hören, wie viele Schweizer Teams haben wir in der Gruppenphase. Lugano, ich sehe durchaus gute Chancen gegen Maccabi Tel Aviv.
1: Ja,
0: ich
1: auch.
0: Also, sagen wir, zwei Mannschaften sind schon drin.
1: Zwei.
0: Ja? St. Gallen gegen Nordscheland. Knifflig.
1: Knifflig.
0: 50-50.
1: Aber machbar.
0: Aber machbar, okay. Aber unangenehm. Und jetzt noch Sion Ajax. Ich meine, das ist ein harter Bock. Das wäre eine Sensation.
1: Ja.
0: Es wäre geil, ich würde es ja mega gönnen, aber wäre Sensation.
1: Pokoppa?
0: Ja. Also ich sage 2 bis 3. Mindestens 2. Also wenn es nicht 2 sind, wenn weder Lugano, St. Gallen noch Sion weiterkommt, dann ist es lost. Also mindestens ein Team muss reinkommen, auch für unseren Koeffizient. Ich habe mir noch die anderen Spiele angeschaut, so ohne Schweizer Beteiligung. Ich habe wirklich alle Spiele überflogen. Das Einzige, was mir so als neutraler Beobachter ins Auge gestochen ist, ist Fenerbahce gegen Olympique Lyon, Champions League Playoffs. Sonst muss ich echt passen. Also,
1: ja.
0: Gell?
1: Loslassen.
0: Es ist wirklich loslassen.
1: Wenn ich jetzt frage, ich sage ehrlich, loslassen.
0: Bevor wir ganz loslassen, unsere Abschlussrubriken. Löwe und Böck, hast du jemanden? Ich habe wirklich
1: ich habe zwei, Löwe. Aber voll okay. Also weißt du, zwei, wo, die Böcke sind amüsant.
0: Also, hau raus.
1: Das ist von den Löwe für mich Bierkurve.
0: Bierkurve?
1: Mit dem Schiff.
0: Cool.
1: Ja, muss ich sagen.
0: Ja, cool.
1: Wir haben mega Freude gehabt.
0: Haben fast schon über den Rhein laufen.
1: Ja, mit dem Schiff. Mit, ich sage sogar bewusst, mit der Südkurve zusammen, wo auch mit der TÜV von Zürich auf Ducke gefahren ist, brutale Aktion. Finde ich geil, so Aktionen finde ich richtig geil. Schon in Kreuzlingen sind sie mit dem Schiff gegangen. Ja, etwas Innovatives.
0: Tolles Engagement.
1: Ja.
0: Ich habe Löwin, Ayla del Ponte, sagt ihr das etwas? Ist eine Schweizer Sprinterin.
1: Ah, die, wo gestürzt ist?
0: Nein. Es,
1: ist das die?
0: Nein, es geht darum, also die Schweizer Frauen haben ja den EM Silber gewonnen, 400 Meter. Und eigentlich, im Halbfinale ist sie noch gerannt, hat sie auch so im Finale rennen. Und dann hat sie mit dem Trainer beschlossen, hey, die andere ist besser in Form wie ich lasse sie rennen. Und dann haben sie Silber gewonnen. Und da muss ich sagen, Bro, dass du so reflektiert bist und dich zurücknimmst als Profisportler und sagst, meine Teamkollegin ist jetzt ein bisschen besser drauf, ich lasse die säckeln. Das braucht mega viel Schneid. Also da habe ich mega Respekt
1: dafür. Aber hat sie die Medaille auch bekommen?
0: Ja, da bist du. Ich hoffe es. Ich bin nicht sicher. Ja. Wollte ich nicht sagen. Aber ich muss sagen, riese Teamplayerin.
1: Ja.
0: Also da ist wirklich Löwin von der Woche für mich. Ich habe einen normalen Böck. Du hast einen lustigen, darum mache ich sehr meine.
1: Mehrere Böcke.
0: Okay, mehrere. Also ich habe Gattuso. Wo mit Lazio ausscheidet gegen Mantova. Also Gattuso ist einfach ein guter Trainer. Tut mir leid, Mann. Gattuso noch nie gerissen. Lebt einfach vom Namen. Sion, Milan. Also der hat wirklich noch nie etwas gerissen. Und jetzt gegen Lazio im Debütspiel gegen Mantova schön raus. Du hast noch eine knappe Minute, hau deine Böcke raus.
1: Meine Böcke sind alle meine Kickbase-Mitspieler, die meine Spieler klauen.
0: Kann man
1: den
0: Spieler klauen?
1: Ja, es kauft mich alle weg. Weißt du, du musst bieten. Und du siehst erst am Schluss und dann da Nick Berger verkauft ihn und auf den Gianni auch verkauft sind beste Spieler, damit er den Benzebaini klaut. So, nein, ich habe keine Nerven.
0: Also das sind Nischenlöwen.
1: Das sind wirklich Böcke.
0: Gut, dann mache ich den Abschluss. Wir haben eine spezielle Super League-Woche mit weniger Spiel vor uns. Drum, Möglichkeit für euch Inputs aus der Community mit Wunschthemen oder Fragen an uns, Fragen an Danilo. Schickt sie uns auf Social Media und ihr könnt auch auf Social Media melden, wenn jemand noch in meine Premier League Fantasy Gruppe hier will. Danilo habe ich schon gefragt.
1: Ja, und in diesem Sinne, dass ich
0: gut, überleist es dir. Und in diesem Sinne, wir hören uns nächste Woche. Gute englische Woche an FCS.
1: Danke.
0: Ciao miteinander.
1: Tschüss zusammen.
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0: Guten Morgen, es ist 17:30 Uhr. Jetzt gibt es Kurznachrichten aus der Region im Studio der Nico Bollinger. Im Schaffhauser Stadtparlament ist gestern über die gestiegenen Kosten vom Kinderzentrum Geisberg diskutiert worden. Aus Sicht der bürgerlichen Ratshälfte sind 16 Millionen Franken für das Projekt zu viel. Ein Antrag zum Kostensenken ist aber knapp abgelehnt worden. Das Parlament hat den Vorschlag für das neue Kinderzentrum knapp angenommen. Jetzt muss auch noch die Stimmbevölkerung schlussendlich darüber entscheiden. Katzen zu schippen, damit man weiss, wem es gehört, sei nicht sinnvoll. Deren Ansicht ist der Thurgauer Regierungsrat. Er lehnt die Motion zur Chip-Pflicht von Katzen ab. Auch wenn freilaufende Katzen ein gewisses Risiko sich kennen, gäbe es nicht genügend Gründe, zum Katzen zu chippen. Auch eine Regelung zur Kastration von Streunern, wenn sie keinen Chip hätten, sei nicht umsetzbar. Und gerade die Schaffhausen spielen unentschieden im Falk Göpp gegen den Bundesligist Ballingen-Weilstetten. Im Testspiel mit Kadervorstellung haben Kadetten am Anfang und gegen Ende Mühe gehabt und müssen sich am Schluss mit einem 32:32 zufriedengeben.
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0: In der Region Schaffhausen wird es heute den Tag durch wieder heiß. 30 Grad sind angesagt. Vor allem heute Morgen gibt es auch noch richtig eine sonnige Angelegenheit. Am Nachmittag nimmt dann die Wolke immer mehr zu. Und es könnte sogar auch noch der ein oder andere Regengutsch, wenn es sogar auch Gewitter noch geben. Das sind die Wetteraussichten und das News so früh am Morgen. Jetzt geht es weiter mit Musik und dann geht am 6. Uhr die Morgenshow mit der Sophie.

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1: Am Mikrofon ist Martin Spinden. Die Identität eines bei Stein am Rhein ertrunkenen Mannes ist geklärt. Dies teilte die Schaffhauser Polizei mit. Mehrere Menschen waren einem Zeugenaufruf der Polizei gefolgt und halfen, den am Freitagabend im Rhein ertrunkenen rund 70-Jährigen zu identifizieren. Mehr wollte die Polizei aus Gründen des Persönlichkeitsschutzes nicht sagen. Mit Hilfe weiterer Personen konnte der Mann in ein Boot gehoben und anschließend an Land gebracht werden. Trotz Wiederbelebungsversuchen verstarb er kurze Zeit später. Die aktuellste Umfrage rechnet der Neutralitätsinitiative und der Ernährungsinitiative schlechte Chancen aus. Gut einen Monat vor dem Urnengang vom 27. September lehnt eine Mehrheit der Befragten die nationalen Abstimmungsvorlagen ab. 62% der befragten Stimmberechtigten lehnten die Neutralitätsinitiative ab, wie der veröffentlichten Umfrage von Levas hervorging. Das Forschungsinstitut hatte die Studie im Auftrag von Tamedia und 20 Minuten durchgeführt. Meta wird vorgeworfen, Jugendliche mit Facebook und Instagram süchtig gemacht zu haben. Seit Dienstag laufen in Kalifornien die Schlussplädoyers in einem Prozess, in dem mehrere US-Bundesstaaten fast 200 Milliarden Dollar an Strafzahlungen fordern. Zudem verlangen sie eine grundlegende Überarbeitung der beiden Vorzeige-Apps. Corinna Zurkinden mit den Einzelheiten.
2: 29 Bundesstaaten werfen Meta vor, die Gesundheit von Jugendlichen geschädigt zu haben. Sie haben all die Plattformen so gestaltet, für dass die Jugendlichen möglichst lang darauf verweilen. Sie verlangen darum Strafzahlungen in der Höhe von 193 Milliarden Dollar. Meta weist die Vorwürfe zurück und argumentiert, dass es wissenschaftlich nicht eindeutig geklärt sei, was eine Sucht nach sozialen Medien überhaupt sei. Der Prozess gegen Meta dauert rund 6 Wochen und betrifft neben Facebook und Instagram auch TikTok, Snapchat und YouTube.
1: Der Bund plant wieder Rückführungen von Asylsuchenden nach Italien, und zwar ab Ende August. Vorerst soll es sich um Einzelfälle handeln. Das Staatssekretariat für Migration SEM geht davon aus, dass Italien kooperieren werde. Kurz nach dem Amtsantritt von Ministerpräsidentin Giorgia Meloni hatte Italien im Dezember 2022 sämtliche Rückübernahmen von Asylsuchenden gestoppt. Rom verstieß damit gegen das Dublin-Abkommen. Dass Italien grundsätzlich wieder für Rückübernahmen bereit ist, hat mit dem neuen EU-Asyl- und Migrationspakt zu tun, der im Juni in Kraft trat.
3: 3 Minuten nach dem 6 Uhr haben wir als Nachricht aus der Region. Gibt es noch eine Kurzfassung von Nico Bollinger.
4: Im Schaffhauser Stadtparlament ist gestern über die gestiegenen Kosten vom Kinderzentrum Geisberg diskutiert worden. Aus Sicht der bürgerlichen Ratshälfte sind 16 Millionen Franken für das Projekt zu viel. Ein Antrag zum Kosten senken ist aber abgelehnt worden. Das Parlament hat der Vorlage für das neue Kinderzentrum knapp zugestimmt. Jetzt muss auch noch die Stimmbevölkerung darüber entscheiden. Katzen zu schippen, damit man weiss, wenn man es hört, sei nicht sinnvoll. Deren Ansicht ist der Thurgauer Regierungsrat. Er lehnt die Motion zur Chip-Pflicht von Katzen ab. Auch wenn freilaufende Katzen ein gewisses Risiko sie kennen, gäbe es nicht genügend Gründe, zum Katzen zu chippen. Auch eine Regelung zur Kastration von Streunern, wenn sie keinen Chip haben, sei nicht umsetzbar. Und die Kadetten Schaffhausen spielen unentschieden im Falkengöpp gegen den Bundesligist Balingen-Weilstetten. Im Testspiel mit Kadervorstellung haben die Kadetten am Anfang und gegen Ende Mühe gehabt und müssen sich am Schluss mit einem 32-32 zufrieden geben.
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3: Es wird langsam hell über Schaffhausen, ist vor allem blauer Himmel mit ein paar Wölkchen bei um die 18 Grad. Sobald die Sonne rum ist, ist aber vor allem die Thema, es ist trocken und heiß mit bis zu 31 Grad heute.

0: Lotterburg-Tunnel. Ich wünsche euch eine ganz gute Fahrt.
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0: Wir starten die Morgenshow vom Mittwoch, 19. August. Und das machen wir mit dem Geburtstag von einem, der gerade in den späten 90er recht beliebt war. Der Bill Clinton ist aber nicht in seiner ganzen Amtszeit als US-Präsident gut angekommen. Das hängt auch mit einem Skandal zusammen. Wir schauen mit der USA-Korrespondentin zurück auf die Karriere des heute 80-Jährigen und wie er heute Korken knallen lässt. Das machen wir nach den nächsten beiden Songs. Ich wünsche ein gutes Aufstehen. Mit unterwegs, Sophie Wirth.

0: gibt ein bisschen Motivation, wenn auch noch nicht ganz wach sind. Man in the Arena heisst der Song. 11 Minuten nach dem 6 haben wir es an dem Mittwochmorgen, 19. August. Er war zu seiner Amtszeit mal mehr, mal weniger beliebt gewesen, der ehemalige US-Präsident Bill Clinton. Der wird heute 80. Von 1993 bis 2001 war er im Weißen Haus gewesen. Aber trotz der langen und erfolgreichen Karriere hat er auch einen Skandal müssen überstehen. Tina Eck berichtet aus den USA. Wenn man jetzt eben auf den Clinton seine Karriere zurückschaut, dann kommen vielen vor allem zwei Namen in Sinn. Monica Lewinsky und Jeffrey Epstein.
1: Ja, Monica Lewinsky, die Affäre mit der Praktikantin, die zum Amtsenthebungsverfahren führte. Lange ist das alles her, fast 30 Jahre. Es war ein Skandal damals, der hier das ganze ehrwürdige Washington erbeben ließ. Slick Willy war und ist wirklich kein Kind von Traurigkeit, das steht fest. Dass er nun mit dem Sexmissbrauchsring von Epstein in Verbindung gebracht wurde, überrascht daher auch ziemlich wenig. Clinton streitet aber nach wie vor jegliches Fehlverhalten ab, wie damals, als ihm unter anderem auch Marihuana-Konsum vorgeworfen wurde. Er habe Marihuana konsumiert, sagte Clinton damals, aber er habe nicht inhaliert.
0: Wie sehen die Amerikaner den Clinton? Heute ist er ein beliebter Ex-Präsident.
1: Clinton ist ein Comeback-Kid, das sagt er selbst über sich. Und alle Skandale konnten ihm nicht wirklich was anhaben. Er ist immer noch ein beliebter Ex-Präsident und auch damals, am Ende von zwei turbulenten Amtszeiten, hatte er noch Zustimmungswerte, von denen Trump nur träumen kann. Unter Clinton boomte die Wirtschaft, er machte aus einem riesigen Haushaltsdefizit einen Überschuss und er wurde auch nicht müde, immer von seiner Kindheit in Arkansas zu erzählen, mit warmem südlichen Dialekt, und das kam an. Die Amerikaner sahen den charmanten, wortgewandten Juristen und Präsidenten letztendlich immer als einen von ihnen.
0: Weiß man, wie er heute feiert, zu seinem 80. Geburtstag?
1: Nun, Clinton lebt mit seiner Frau Hillary in dem kleinen Ort Chappaqua in New York. Zu seinem 80. aber gibt es nun schon seit Tagen Veranstaltungen im ganzen Land, vor allem aber im Geburtsort Hope und in Little Rock in Arkansas im Clinton Museum. Da gab es letztes Wochenende eine große Party, freien Eintritt, kostenlose Snacks und Wassermelonen, Limonade, Musik und viele Familienspiele. Was Bill und Hillary nun am eigentlichen Geburtstag heute machen, weiß ich nicht. Vielleicht machen sie sich's gemütlich. Er hat's ja am Herzen und beide sind nun wirklich nicht mehr die Jüngsten.

0: Neue Musik in der Radiomonatsmorgenshow «Watch it burn» von der Katy Perry. Wir sind auf dem Abendweg aus dem Hochsommer. Auf dem Wetter-App hat es mal etwas anderes, wie einfach nur Sonne und etwa 35 Grad den Tag durch.
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0: Wir schauen uns an, was auf uns zukommt und das machen wir mit Mario Rindlisbacher vom Meteotest. Guten Morgen.
2: Schönen guten Morgen, Sophie.
0: Die letzten beiden Tage haben wir so einen Haufen Wolken gehabt, ab und zu mal ein bisschen Regen dabei. Heute sieht es recht gut aus, wenn man raus schaut. Was würdest du sagen, was kommt von uns zu?
2: Ja, genau. Heute gibt es eher noch mal Hochsommerwetter. Wir haben ein paar Wolken, die ab und zu über den Himmel ziehen. Aber heute über den Tag, da gibt es noch mal viel Sonnenschein im Raum Schaffhausen und auch hohe Temperaturen. Am Nachmittag, da steigt das Thermometer noch mal auf knapp über 30 Grad. Also richtiges Hochsommerwetter, das wir noch mal erwarten können heute. Am späteren Nachmittag und gegen Abend, da gibt es dann ein paar Quellwolken. Aber so wie es aussieht, bleibt es heute überall noch trocken.
0: Wie sieht denn die zweite Wochenhälfte aus? Gibt es so ein bisschen ein Durchschnaufen für die Natur?
2: Ja, nach dem sieht es aus. Wir haben dann morgen über den Tag aus eine Störung, die reinkommt und die bringt dann schon von morgen an recht viel Wolken. Die Luft ist ziemlich feucht und vor allem am Mittag und Nachmittag, da gibt es dann zeitweise auch Regengüsse oder Gewitter. Das bei etwa 25 Grad und die Temperatur, die geht dann weiter zurück auf den Freitag. Auch dort das Wetter eher unbeständig. Etwa mal ein Spurz Regen, was es gibt, das bei Temperaturen von rund 20 Grad.
0: Schauen wir auch noch, hast du aufs Wochenende braucht es auch Regenschutz, wenn man rausgeht oder bleibt es voraussichtlich trocken?
2: Ja, es ist die meiste Zeit trocken, wahrscheinlich nicht ganz das ganze Wochenende. Wir haben am Samstag zuerst mal recht freundliches Wetter mit ein paar Aufhellungen. Am Nachmittag dann wieder ein bisschen mehr Wolken. Aber so wie es aussieht, nur ganz lokal mal kurz ein bisschen Regen. Das bei etwa 22 bis 23 Grad. Und das ist auch etwa die Währung für am Sonntag. Dort haben wir auch gut 20 Grad zu erwarten, wechselnde Bewölkung. Am Sonntag da ist dann die Luft ein bisschen feuchter als am Samstag und über den Tag kann es ab und zu mal kurz regnen.
0: Also heute nochmal ein richtiger Sommertag und dann immer mal wieder ein bisschen Regen angesagt, zusammen mit kühleren Temperaturen. Der Wettertag mit Mario Rindlisbacher vom Meteotest.
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0: Vorbereitung auf den heutigen Tag, wo nochmal so richtig sommerlich wird. Das Wichtigste aus der Region dazu gibt es in unseren News mit dem Nico Bollinger. Wir haben es genau 6:30.
1: Der geplante Neubau des Kinderzentrums Geisberg hat im Schaffhauser Stadtparlament gestern für Diskussionen gesorgt. Vor allem die Kosten von fast 16 Millionen Franken waren umstritten. FDP-Großstadtrat Stefan Schlatter bezeichnete die Kosten als deutlich zu hoch. Er unterstützte einen Vorstoß der SVP-EDU-Fraktion, die Vorlage zur Prüfung an die zuständige Baufachkommission zurückzuweisen. Die Kosten hätten gesenkt werden müssen, sagt Schlatter gegenüber Radio Munot.
2: Dass man wirklich jeden Stein nochmal umdreht und vor allem auch den Bedarf nochmal ganz klar abklärt, ob man wirklich an dem Ort so einen grossen Bau braucht.
1: Ein Antrag Schlatters, die Kosten auf 12 Millionen Franken zu begrenzen, fand keine Mehrheit im Stadtparlament. SP-Großstadtrat Matthias Frick setzte sich dagegen mit einem Antrag für zusätzliche 65.000 Franken für automatische Fenster knapp durch. Eine Senkung der Kosten für den gleichen Bau sei laut Frick undenkbar.
3: Ich glaube, jeder, der sich der Illusion hingibt, dass man das Gleiche für weniger Geld bekäme, der sitzt in einem gewaltigen Irrtum auf. Alles, was zu Kostensenkungen geführt hätte, wäre eine Einschränkung vom Angebot gewesen.
1: Eine knappe Mehrheit des grossen Stadtrates stimmte dem Neubau schließlich zu. Das letzte Wort hat nun die Schaffhauser Stimmbevölkerung an der Urne. Eine kantonale Einführung einer Chip-Pflicht für Katzen ist nicht zielführend. So lautet die Antwort des Thurgauer Regierungsrats auf eine Motion. In der Motion wurde gefordert, dass Thurgauer Katzen neu wie Hunde gechippt werden sollen, da sie viel in der Natur herumstreuen würden. Der Regierungsrat kann das Anliegen nachvollziehen. Dennoch lehnt er die Motion ab. Es gebe schlicht zu wenige Gründe, Katzen chippen zu müssen, da sie abgesehen von Tollwut von keinen weiteren Krankheiten betroffen sind. Auch seien die Kosten für den Prozess mit Kontrollen, dem Einfangen und allfälligen Kastrieren bei Nicht-Chippen zu groß. Der Thurgauer Regierungsrat verweist deshalb auf die nationale Ebene. In der EU ist seit vergangenem Jahr eine solche Chip-Pflicht Thema. Im Kanton Thurgau werden seit dieser Woche bereits die Weinlesen in verschiedenen Rebbergen durchgeführt. Das ist so früh wie noch nie in der Geschichte des Thurgauer Weinbaus. Wie die Thurgauer Zeitung berichtet, liegt das an den heißen Wochen, durch die die Trauben früher reif sind als sonst. Die Qualität der Trauben ist bisher so gut wie in den anderen Jahren auch. Allerdings fallen die Ernten aufgrund des Wassermangels deutlich kleiner aus. Sollte es nun allerdings häufiger regnen, besteht die Gefahr, dass die Trauben platzen. Trotz der guten Qualität der Trauben haben die Umstände negative Auswirkungen. In diversen Weinkellern ist man noch nicht vollends auf die verfrühte Verarbeitung der Weintrauben vorbereitet. Und noch eine Meldung aus dem Sport. Zwei Schaffhauser Turnerinnen werden an den Kunstturn-Schweizermeisterschaften antreten. Dies berichten die Schaffhauser Nachrichten. Bei den vergangenen Deutsch-Schweizer Meisterschaften in Erlen schafften gleich zwei Turnerinnen des Gymnastikzentrums Schaffhausen die Qualifikation für die Schweizer Meisterschaften. Julia Egge und Carolina Nett zeigten sowohl Solo als auch als Duo gute Leistungen und dürfen damit an den Schweizer Meisterschaften starten. Carolina Nett zählt in ihrer Kategorie zu den Titelanwärterinnen. Vergangenes Jahr wurde

0: sie Zweite. Die Schweizer Meisterschaften finden am 26. September in Heerbrugg statt.
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2: Es ist recht freundlich heute Morgen noch. Ziemlich angenehm, wie um die 18 Grad im Moment. Das Thermometer klettert, aber mit einem Haufen Sonne drauf bis auf etwa 31 Grad.

0: Tunnel. Sonst sieht es noch recht gut aus mit dem Morgenverkehr. Kommen sicher ans Ziel.
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0: Mittlerweile ist es normal, alle haben ein Smartphone. Es ist auch normal, weil man sich viel mehr leisten kann, dass auch Teenager irgendwann ein Handy bekommen. Eben auch ein Smartphone. Morgenredakteur Nico Bollinger, wir gehören ja auch zu einer jungen Generation. Wie hat dein erste Handy ausgesehen?
3: Ehrlich gesagt, es ist also so ein kleines, ich glaube, Nokia ist es noch gewesen, bin mir nicht 100% sicher, vielleicht ist es auch ein Samsung gewesen. Hätte jetzt nicht viel können, aber genug, ich habe schon Angry Birds drauf spielen.
0: Aber doch ein Smartphone?
3: Ja, also Smartphone, ja.
0: Touch. Mein erstes Notfallhandy für mich und meine Schwester ist tatsächlich so ein Klapphandy gewesen, also doch noch ein Tastenhandy, wo man auch noch können, so Glitzersteine und so Zeug draufkleben. Aber eben die ersten Handys, die sind dann doch noch mal ein Stückchen früher rausgekommen und haben auch anders ausgesehen. Wir schauen zurück. Das ist nämlich ziemlich genau 30 Jahre her, seit die ersten dann Smartphones rausgekommen sind. Machen wir um gut 20 vor. Im Studio ist Sophie Wirth. Ich wünsche ganz einen guten Start in den Mittwochmorgen.

0: Aus Basel, der Zian mit Old Again, einer von seinen ersten Hits. Wir haben es 17 Minuten vor dem 7. Mittlerweile ist es einfach für euch, um so Musik zu hören, einfach auf dem Smartphone eine App wie Spotify, Apple Music, YouTube Music oder so aufmachen und draufklicken. Früher noch nicht ganz so einfach gewesen. Das erste Handy ist im 1973 rausgekommen von der Marke Motorola. Ist aber ein rechtes Teil gewesen, fast ein Kilo schwer und hat etwa 4'000 Dollar gekostet. Die ersten kleineren Handys als Massenprodukt sind in den 90er gekommen mit Displays und Kameras, dann schon die ersten. Und dann eben der Meilenstein mit dem ersten Smartphone im 1996, also vor 30 Jahren. Nicht etwa von Apple oder einem anderen US-Konzern, sondern der damals dominierende Anbieter aus Finnland, Nokia. Simeon Müller, was ist das für ein Teil gewesen damals?
1: Also das war der Nokia 9000 Communicator und der sah schon ganz anders aus als ein heutiges Smartphone. Auf den ersten Blick nehme ich erstmal wie ein etwas zu groß und zu dick geratenes Handy mit ganz normalen Zahlentasten. Aber das Besondere war, man konnte es aufklappen wie ein Buch und dann war innen ein breiter Bildschirm und eine komplette Tastatur wie bei einem Computer. Der Bildschirm zeigte zwar nur Graustufen und eine Kamera gab es auch noch nicht, aber trotzdem war die Idee an sich revolutionär.
0: Was hat das denn damals schon können, wie smart ist das damals schon gesehen?
1: Also für 1996 schon ziemlich smart. Man konnte damit E-Mails schreiben, SMS sowieso, faxen und tatsächlich auch ins Internet schon. Das war zwar super langsam, aber es ging. Da drin war auch ein richtiger Computerprozessor verbaut, im Prinzip ein PC im Taschenformat. Und der Werbespruch damals war auch das Büro in der Hosentasche. Geplant war der Brock nämlich eigentlich für Geschäftsleute, die viele Termine hatten.
0: Und so billig ist es eben auch nicht gewesen. Das erste Smartphone hat es laut der Deutschen Presseagentur für heute umgerechnet knapp 1'300 Franken gegeben. Welche Sachen und so ein bisschen Hacks hat es damals schon gegeben, was heute noch in den Smartphones verbaut hat?
1: Also an sich erstaunlich viele, die sehen bloß heute viel schöner aus. Das mobile Internet, die E-Mails unterwegs, der Kalender, all das ist heute auch noch da. Die größte Erfindung war aber eigentlich die Idee selbst, also alles in einem Gerät zu bündeln, statt Telefon, Fax und Laptop einzeln mitzuschleppen. Sogar die Tastatur lebt eigentlich weiter, nur nicht mit Knöpfen und Tasten, sondern halt als Touchscreen. Verschwunden ist dagegen das Faxen und der Graustufenbildschirm. Und dass wir heute eine Kamera in unserem Handy haben, ist doch auch was ganz Nettes.
0: Und was für Kameras? Wir dürfen gespannt sein, was da in Zukunft noch so auf uns zukommt in Sachen Handy-Technologie.

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0: You Out of My Head. Kylie Minogue mit dem Riesenhit aus den frühen 2000er. 8 Minuten vom 7. ist es. Für euch gibt es die Gedanken zum Tag die Woche von Franz Ammann von der Life Church Schaffhausen.
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2: Guten Morgen. Ich bleibe gerne dran an meinen Tageslosungen, wo ich selber bereichert werde davon. Der Titel ist «Er lebt». Katharina von Bora war die Ehefrau von Martin Luther, dem Glaubensmann, Reformator und Bibelübersetzer des frühen 16. Jahrhunderts. Als seine langjährige Gefährtin erlebte, wie Luther Ängste und Zweifel hatte, die ihn auch quälten, neben allem Erfolg, da handelte sie. Sie beauftragte einen Steinmetz an ihrem Haus, einen neuen Torbogen zu setzen. In einen Stein ließ sie die Worte meißeln, er lebt, Gott lebt. Diese Botschaft sollte nicht nur ihren Ehemann begleiten, sondern auch alle Gäste des Hauses. Auch 500 Jahre später gilt diese Wahrheit unverändert. Er lebt, Gott lebt. Ich wünsche Ihnen einen wunderschönen Tag und Gottes Segen.
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3: Am Mikrofon ist Martin Spinden. Implenia hat im ersten Halbjahr zwar weniger Umsatz erzielt, die Profitabilität aber klar gesteigert. Von Januar bis Juni ging der Umsatz um 4,8% auf 1,7 Milliarden Franken zurück, wie Implenia bekannt gab. Der Betriebsgewinn kletterte demnach um knapp 6% auf 60,4 Millionen Franken. Der Fokus auf attraktive Marktsegmente in spezialisierten und margenstarken Bereichen sowie die konsequente Digitalisierung zahlten sich aus, hieß es zur Begründung. Die Identität eines bei Stein am Rhein ertrunkenen Mannes ist geklärt, dies teilte die Schaffhauser Polizei mit. Mehrere Menschen waren einem Zeugenaufruf der Polizei gefolgt und halfen, den am Freitagabend im Rhein ertrunkenen rund 70-Jährigen zu identifizieren. Mehr wollte die Polizei aus Gründen des Persönlichkeitsschutzes nicht sagen. Mit Hilfe weiterer Personen konnte der Mann in ein Boot gehoben und anschließend an Land gebracht werden. Trotz Wiederbelebungsversuchen verstarb er kurze Zeit später. Die aktuellste Umfrage rechnet der Neutralitätsinitiative und der Ernährungsinitiative schlechte Chancen aus. Gut einen Monat vor dem Urnengang vom 27. September lehnt eine Mehrheit der Befragten die nationalen Abstimmungsvorlagen ab. 62% der befragten Stimmberechtigten lehnten die Neutralitätsinitiative ab, wie der veröffentlichten Umfrage von Levas hervorging. Das Forschungsinstitut hatte die Studie im Auftrag von Tamedia und 20 Minuten durchgeführt. Der Bund plant wieder Rückführungen von Asylsuchenden nach Italien, und zwar ab Ende August. Vorerst soll es sich um Einzelfälle handeln. Das Staatssekretariat für Migration SEM geht davon aus, dass Italien kooperieren werde. Kurz nach dem Amtsantritt von Ministerpräsidentin Giorgia Meloni hatte Italien im Dezember 2022 sämtliche Rückübernahmen von Asylsuchenden gestoppt. Rom verstieß damit gegen das Dublin-Abkommen. Dass Italien grundsätzlich wieder für Rückübernahmen bereit ist, hat mit dem neuen EU-Asyl- und Migrationspakt zu tun, der im Juni in Kraft trat.
4: Knapp 3 Minuten, ab 7 Uhr haben wir die Nachricht aus der Region. Gibt es in der Kurzfassung von Nico Bollinger.
5: Katzen chippen, damit man weiss, wenn man es hört, sei nicht sinnvoll. Deren Ansicht ist der Thurgauer Regierungsrat. Er lehnt eine Motion zur Chip-Pflicht von Katzen ab. Auch wenn freilaufende Katzen ein gewisses Risiko sich kennen, gäbe es nicht genug Gründe, um Katzen zu chippen. Auch eine Regelung zur Kastration von Streunern, wenn sie keinen Chip hätten, sei nicht umsetzbar. Im Kanton Thurgau ist die Weinlese so früh gestartet wie noch nie. Schon jetzt sind die Weinbauch am Traubenernten. Wegen der heißen Temperaturen sind die Trauben jetzt schon reif. Die Qualität sieht gut, dafür die Menge ein bisschen kleiner. Ein frühere Ernte hat aber auch Vorteile. Das Wetter mache ich jetzt bei der Weinlese mehr mit. Dafür fehlen jetzt diverse Tage, um logistische Sachen zu machen. Und der FC Schaffhausen hat heute Abend ein besonderes Spiel. Zum einen ist es ein Spiel gegen den FC Grand Saconex, ein Spitzenspiel in der Promotion League mit ersten gegen den dritten FCs. Und zum anderen ist es das 3000. Ligaspiel vom FC Schaffhausen. Ein Jubiläumsspiel beschreitet Schaffhausen heute Abend auswärts.
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4: Ein weiterer heißer und trockener Sommertag, wo wir drin gestartet sind. Letzter Moment zum Durchlüften. Es ist noch recht angenehm, bei etwa 18 Grad schon draussen. Die Sonne hat es aber schon zu uns aber geschafft, heisst, jetzt geht es drauf bis heute Nachmittag auf etwa 31 Grad.

0: Auch noch im Bezirk Bülach. Dort staut es auf der H4 zwischen Eglisau und dem Kreisel Glattfelden. Ich wünsche eine ganz gute Fahrt, kommt sicher ans Ziel.
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0: Erst mal nach der Sommerferien haben sich die Mitglieder vom grossen Stadtrat Schaffhausen wieder im Rathaus zu einer Sitzung getroffen. Die hat aber holprig angefangen. Die elektronische Erfassung der Stimmen hat bei der Präsenzkontrolle nicht funktioniert. Darum hat der Grossstadtratspräsident Christoph Hack verkündet.
3: Dann werden wir wieder mal von Hand auszählen, sprich die entsprechenden Ratsmitglieder ausrufen und ich bitte dann kurz mit Ja oder Hier zu antworten.
0: Ganz altmodisch ist dann auch bei der ersten Abstimmung per Hand entschieden worden und eben nicht übers Gerätli. Holprig ist es aber eben nicht nur wegen der Technik gewesen, sondern auch wegen der Diskussionen. Weil es geschafft dann für Diskussionen gesorgt hat, das gehört ihr gerade am gut 10 ab 7. Für euch im Studio, Sophie Wirth. Schön, sind wir zusammen unterwegs, seit dem Mittwoch.

0: In der Mittwoch rein, 12 Minuten nach dem 7. haben wir es. Es hilft aber auch gar mit der Laune, dass die Sonne schon zu uns runter mag. Mit guter Laune haben sich die Mitglieder vom grossen Stadtrat Schaffhausen gestern zu der ersten Sitzung nach der Sommerferien begrüßt. Wegen dieser guten Laune hat die Sitzung auch entsprechend locker gestartet. Beim zweiten Traktandenpunkt haben sich die Fronten dann aber verhärtet. Es ist um Millionen Ausgaben von der Stadt Schaffhausen gegangen. Der Nicolas Valero fasst die Sitzung vom grossen Stadtrat zusammen.
1: Über den viel grösseren Geldbetrag hat es an der Sitzung vom grossen Stadtrat Schaffhausen praktisch keine Diskussionen gegeben. Das Stadtparlament hat die Vorlage vom Stadtrat über die Arealentwicklung vom Güterbahnhof von der SBB einstimmig angenommen. Die Stadt soll das Areal im Baurecht bekommen und dann im Unterbaurecht weitergeben. Darauf sollen dann unter anderem rund 350 Wohnungen entstehen. Die Stadt würde für die Arealentwicklung im Voraus bis 34 Millionen Franken ausgeben. Das Geld soll aber später wieder eingenommen werden. Das dürfte der Grund gewesen sein, wieso es keine Gegenstimme gegeben hat. Als nächstes entscheidet die Schaffhauser Stimmbevölkerung über die Vorlage. Viel umstrittener war der vorherige Traktandenpunkt. Ein Neubau vom Kinderzentrum Geisberg. Ursprünglich sind mal 6,5 Millionen Franken einberechnet. Jetzt würde es aber fast 16 Millionen Franken kosten. Das sei zu viel, sagt der FDP-Grossstadtrat Stefan Schlatter.
2: Wir sind sonst immer für Bildung und gerade auch für so einen Kindergartenneubau. Aber man darf auch nicht übertreiben, was die Kosten anbelangt. Und wenn Sie sich das vorstellen, 16 Millionen ohne die Renovation des bestehenden Kindergartens, das ist weit über das Ziel rausgeschossen. Es wäre wirklich Anzeige gewesen, dass man wirklich jeden Stein nochmal umdreht und vor allem auch den Bedarf nochmal ganz klar abklärt, ob man wirklich an dem Ort so einen grossen Bau braucht.
1: In der Sitzung ist von der SVP-EDU-Fraktion der Antrag gestellt worden, die Vorlage nochmal an die zuständige Baufachkommission zurückzugeben. Das hat zu hitzigen Diskussionen und auch zu einer Beratungspause geführt. Mit nur 2 Stimmen Unterschied ist das Geschäft nicht zurückgewiesen, sondern weitergeführt worden. Laut Vorlage soll auf dem Geisberg ein Kinderzentrum mit 4 Kindergärten und einer Tagesstruktur mit Kinderkrippe und Hort gebaut werden. Im Zentrum der Verhandlungen sind die hohen Kosten gestanden. Der Stefan Schlatter hat einen Antrag gestellt, die Kosten auf 12 Millionen Franken zu begrenzen. Der SP-Grossstadtrat Matthias Frick hat im Gegensatz noch 65'000 Franken mehr gefordert und eine knappe Mehrheit können davon überzeugen. Gegen die Vorlage sind die meisten von der FDP und SVP gewesen. Der Betrag von 65'000 Franken sei in Bezug auf Gesamtkosten vernachlässigbar, sagte Matthias Frick.
3: Da geht es darum, dass die Nacht die Fenster automatisch geöffnet werden können bei diesem ganzen Gebäude. Wir haben die Hitzetage erlebt in den letzten Tagen und Wochen und Monaten, muss man sagen. Ich glaube, zukunftsfähige Gebäude schöpfen alle Möglichkeiten aus, um eine Auskühlung zu erreichen.
1: Zufrieden mit der knappen Zustimmung vom Stadtparlament war auch der Bildungsreferent und Stadtrat Marco Planas. Er sagt zum geplanten Neubau.
4: Also wir haben ausgewiesen, dass es den Bedarf im Quartier Geisberg hat für 4 Kindergärten in Zukunft. Und es ist für das ganze Quartier natürlich ein grosser Mehrwert, wenn man die Kindergärten auch gerade mit der Krippe und mit dem Hortangebot verbinden kann. Für die Familie ist das natürlich einzigartig. Sie können Kinder vom Alter von 4 Monaten bis zum Eintritt in die Primarschule eigentlich am gleichen Ort beschulen und betreuen lassen. Und da ist ein grosser Mehrwert für das ganze Quartier Geisberg und auch für die Stadt Schaffhausen.
1: Als nächstes geht es in die Volksabstimmung. Die Schaffhauser Stimmbevölkerung entscheidet am Schluss, ob das Kinderzentrum auf dem Geisberg für 15,73 Millionen Franken gebaut werden kann.

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0: Song of My Life von der Marina Lush Life von der Sarah Larsson. Ein bisschen gute Laune zu gutem Wetter. Es sieht wieder ordentlich freundlich aus wie noch die letzten beiden Tage.
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0: Wir schauen uns an, was auf uns zukommt. Und das machen wir mit dem Mario Rindlisbacher vom Meteortest. Guten Morgen.
2: Schönen guten Morgen, Sophie.
0: Die letzten beiden Tage haben wir so einen Haufen Wolken gehabt, ab und zu mal ein bisschen Regen dabei. Heute sieht es recht gut aus, wenn man raus schaut. Was würdest du sagen, was kommt auf uns zu?
2: Ja, genau. Heute gibt es endlich noch mal Hochsommerwetter. Wir haben ein paar Wolken, die ab und zu über den Himmel ziehen. Aber heute über den Tag, da gibt es noch mal viel Sonnenschein im Raum Schaffhausen und auch hohe Temperaturen. Am Nachmittag, da steigt das Thermometer noch mal auf knapp über 30 Grad. Also richtiges Hochsommerwetter, das wir noch mal erwarten können heute. Am späteren Nachmittag und gegen Abend, da gibt es dann ein paar Quellwolken. Aber so wie es aussieht, bleibt es heute überall noch trocken.
0: Wie sieht dann die zweite Wochenhälfte aus? Gibt es so ein bisschen ein Durchschnaufen für die Natur?
2: Ja, nach dem sieht es aus. Wir haben dann morgen über den Tag aus eine Störung, die reinkommt und die bringt dann schon von morgen an recht viel Wolken. Die Luft ist ziemlich feucht und vor allem am Mittag und Nachmittag, da gibt es dann zeitweise auch Regengüsse oder Gewitter. Das bei etwa 25 Grad und die Temperatur, die geht dann weiter zurück auf den Freitag. Auch dort das Wetter eher unbeständig. Etwa mal ein Spurz Regen, was es gibt, das bei Temperaturen von rund 20 Grad.
0: Schauen wir auch noch, hast du aufs Wochenende braucht es auch Regenschutz, wenn man rausgeht oder bleibt es voraussichtlich trocken?
2: Ja, es ist die meiste Zeit trocken, aber wahrscheinlich nicht ganz das ganze Wochenende. Wir haben am Samstag zuerst mal recht freundliches Wetter mit ein paar Aufhellungen, am Nachmittag dann wieder ein bisschen mehr Wolken, aber so wie es aussieht, nur mal ganz lokal mal kurz ein bisschen Regen, das bei etwa 22 bis 23 Grad. Und das ist auch etwa die Währung für am Sonntag, dort haben wir auch gut 20 Grad zu erwarten, wechselnde Bewölkung. Am Sonntag, da ist dann die Luft ein bisschen feuchter als am Samstag und über den Tag kann es ab und zu mal kurz regnen.
0: Also heute nochmal ein richtiger Sommertag und dann immer mal wieder ein bisschen Regen angesagt, zusammen mit kühleren Temperaturen. Der Wettertag mit Mario Rindlisbacher vom Meteortest.
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1: Wir haben es genau 19:30. Das Wichtigste aus der Region gibt es in den News mit dem Nico Bollinger.
2: Der große Stadtrat hat die Vorlage zur Arealentwicklung des Schaffhauser Güterbahnhofs einstimmig angenommen. Damit unterstützt das Stadtparlament die Pläne des Stadtrats für ein neues Quartier mit rund 350 Wohnungen und Arbeitsräumen. Das Güterbahnhof-Areal soll von den SBB im Baurecht an die Stadt abgegeben und von dieser im Unterbaurecht weitergegeben werden. Für Vorarbeiten will die Stadt bis zu 34 Millionen Franken investieren. Dieses Geld soll später von Unternehmen zurückbezahlt werden, die das Areal übernehmen. Das letzte Wort hat nun die Schaffhauser Stimmbevölkerung an der Urne. Die Volksabstimmung soll spätestens im Sommer 2027 stattfinden. Unabhängig davon planen die SBB auf dem Areal eine neue Serviceanlage für die Züge, die 2032 eröffnet werden soll. Eine kantonale Einführung einer Chip-Pflicht für Katzen ist nicht zielführend. So lautet die Antwort des Thurgauer Regierungsrates auf eine Motion. In der Motion wurde gefordert, dass Thurgauer Katzen neu wie Hunde gechippt werden sollen, da sie viel in der Natur herumstreunen würden. Der Regierungsrat kann das Anliegen nachvollziehen. Dennoch lehnt er die Motion ab. Es gäbe schlicht zu wenige Gründe, Katzen chippen zu müssen, da sie abgesehen von Tollwut von keinen weiteren Krankheiten betroffen sind. Auch seien die Kosten für den Prozess mit Kontrollen, dem Einfangen und allfälligen Kastrieren bei Nicht-Chippen zu groß. Der Thurgauer Regierungsrat verweist deshalb auf die nationale Ebene. In der EU ist seit vergangenen Jahr ein solche Chip-Pflicht Thema. Die süddeutsche Gemeinde Tengen möchte mehr finanzielle Sicherheit erreichen. Das sagt der Bürgermeister von Tengen, Selçuk Gök, gegenüber dem Südkurier. In vielen Kommunen sei die finanzielle Lage angespannt. Künftige Bauprojekte müssen deshalb neu durchdacht werden. Statt Neubauten sollen alte Gebäude umgenutzt werden. Gök will außerdem im kommenden Jahr die Digitalisierung in Tengen weiter vorantreiben. Bis in einem Jahr sollen diverse Projekte umgesetzt sein, so soll eine neue Genossenschaft die ortseigene Hausarztpraxis übernehmen und diverse Straßenbauprojekte sollen endgültig abgeschlossen werden. Im Kanton Thurgau werden seit dieser Woche bereits die Weinlesen in verschiedenen Rebbergen durchgeführt. Dies ist so früh wie noch nie in der Geschichte des Thurgauer Weinbaus. Wie die Thurgauer Zeitung berichtet, liegt das an den heißen Wochen, durch die die Trauben früher reif sind als sonst. Die Qualität der Trauben ist bisher so gut wie in den anderen Jahren auch. Allerdings fallen die Ernten aufgrund des Wassermangels deutlich kleiner aus. Sollte es nun allerdings häufiger regnen, besteht die Gefahr, dass die Trauben platzen. Trotz der guten Qualität der Trauben haben die Umstände negative Auswirkungen. In diversen Weinkellern ist man noch nicht vollends auf die verfrühte Verarbeitung der Weintrauben vorbereitet. Zwei Schaffhauser Turnerinnen werden an den Kunstturn-Schweizermeisterschaften antreten. Dies berichten die Schaffhauser Nachrichten. Bei den vergangenen Deutsch-Schweizer Meisterschaften in Erlangen schafften gleich zwei Turnerinnen des Gymnastikzentrums Schaffhausen die Qualifikation für die Schweizer Meisterschaften. Julia Egge und Carolina Nett zeigten sowohl als auch als Duo gute Leistungen und dürfen damit an den Schweizer Meisterschaften starten. Carolina Nett zählt in ihrer Kategorie zu den Titelanwärterinnen. Vergangenes Jahr wurde sie Zweite. Die Schweizer Meisterschaften finden am 26. September in Herbruck statt.
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1: Ein paar einzelne Wolken, die durchziehen. Sonst aber Hochsommer angesagt heute mit viel Sonne. Im Moment noch angenehme 18 Grad. Es geht darauf bis heute Nachmittag auf etwa 31 Grad. Die übliche Morgenfrier in der Region Schaffhausen. Dazu haben wir noch ein paar Meldungen aus dem Sendegebiet. Die erste von der A4 von Schaffhausen Richtung Winterthur. Dort braucht es mehr Geduld zwischen Adliken und dem Lotterbuck.

0: auf Huserstrasse zwischen Eglisau und dem Kreisel Glattfelden. Und auch noch aus der Region Winterthur gibt es eine Meldung auf der A1 von St. Gallen Richtung Zürich. Dort ist es Panne, Fahrzeug unterwegs zwischen Oberwinterthur und der Raststätte Vorarlberg Nord. Darum stockt es dort, der Standstreifen ist blockiert. Fahr gut und viel Geduld.
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0: Wir starten zusammen in einen Tag, wo für über 800 Kinder aus der Stadt Schaffhausen ein riesen Highlight ansteht mit dem Kinderfest auf dem Monat. Mal gutes Wetter verwünscht. Letztes Jahr hat es ja abgesagt werden. Dafür keine traditionellen Böllerschüsse wegen dem Feuerverbot, das immer noch gilt. Wir schauen aber auch noch weiter auf ein Event, das morgen ansteht. In unserem Veranstaltungstipp geht nach den nächsten beiden Songs. Und wir geben euch noch eine Alien-Knigge mit auf den Weg. Die ist nämlich offiziell angepasst worden. Was dort dahinter steckt, das schauen wir uns an. In dieser halben Stunde mit euch unterwegs im Tag.

0: Musik aus der späten 70er. Another Brick in the Wall von der englischen Rockband Pink Floyd. 18 Minuten noch, dann haben wir es 8. Ein bisschen andere Musik gibt es morgen in Dying.
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0: Beim Platzkonzert vom Musikverein Dayingen ist auch ein Wetterwunsch mit dabei. Trockenes, aber nicht zu heißes Wetter. Es wird wieder gespielt auf dem Kirchenplatz. Warum das morgige Platzkonzert ein bisschen grösser wird, das hört ihr im Veranstaltungstipp von Jonas Mielsch.
2: Der Musikverein Dayingen ist ein klassischer Blasmusikverein mit über 30 Mitgliedern von 20 bis 70 und sie spielen in den klassischen Blasmusikinstrumenten Trompete, Querflöte, Bass und Hörner. Zweimal im Jahr gibt es ein Platzkonzert und morgen ist es wieder soweit. Damals ein bisschen spezieller, wie Corinne Dossenbach, Mitglied und Medienverantwortliche vom Musikverein Dayingen, sagt.
3: Dieses Jahr machen wir unsere Festwirtschaft früher auf, und zwar schon bereits am 6. weil es ist dieses Jahr ein bisschen ein spezieller Anlass, weil wir zusammen mit dem Reihet-Gewerbverein einen Anlass haben. Also vielmehr, die machen den Anlass für die Verabschiedung der Lehrlinge mit dem Lehrbetrieb, und genau darum machen wir die Festwirtschaft ein bisschen früher auf und dürfen dann die Leute hoffentlich auch alle bei uns begrüßen.
2: Musikalisch los geht's dann ab 7:30 und weil es eben ein gemeinsamer Anlass ist mit dem Gewerbeverein Reihet, wird so oder so Musik gespielt. Je nach Wetterlage einfach an einem anderen Ort.
3: Es findet so oder so statt am Donnerstag, genau. Und wenn es jetzt würde unsicher sein oder würde sogar regnen, dann würden wir es verschieben oder verlegen. Vielmehr in Sterne, in die Tür vom Sterne. Aber da wird man dann sehen, wenn Besucher kommen. Also wir können sowieso spielen.
2: Aktuell sieht es aber nicht so schlecht aus, dass man draussen kann musizieren. Musikalisch gibt es vom Musikverein Dayingen ein vielseitiges Programm zu hören.
3: Wir spielen alles. Wir haben ein buntes Repertoire. Wir studieren auch immer ein Sommerprogramm einstudieren. Immer wieder mal ein paar neue Stücke auch. Das haben wir jetzt gerade gemacht, wo wir auch ein bisschen Medleys spielen. So ein bisschen Sachen, die die Leute kennen. Und natürlich Märsch und Polka, da gibt ein bunt gemischtes Programm.
2: Verbigo lohnt sich also, für die Verpflegung ist ab 6 Uhr gesorgt, musikalisch geht es ab 7:30 los, bei gutem Wetter auf dem Kirchenplatz, sonst im Kulturzentrum Sterne zu Dayingen.

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0: Out of the Dark, der neueste Hit von Klack Klack. 9 Minuten vor dem 8. haben wir es. Also wir testen schon husch euer Wissen. Wüsstet ihr, wie ihr müsstet reagieren, wenn ihr plötzlich auf außerirdisches Leben trefft? Ein Vorschlag aus der 20-Minuten-Community: ein Bier anbieten, grillieren und schauen, wie der Abend läuft. Gute Idee, aber entspricht nicht der offiziellen Knigge. Die Internationale Academy of Astronautics, kurz IAA, hat ihre Post-Detection-Leitfaden überarbeitet für den Umgang mit Außerirdischen. Der Nico Bollinger hat sich informiert, um was es geht.
1: Es sei besonders heikel, wenn nicht irgendwo Lichtjahre entfernt ein verdächtiges Signal entdeckt wird, sondern plötzlich außerirdische Technologien in unserem eigenen Sonnensystem auftauchen, wie 20 Minuten zusammenfasst. Zum Beispiel eine Sonde, die die Fähigkeiten weit über uns ist. Ein Fund muss aber gründlich von mehreren unabhängigen Teams geprüft werden und soll dann auch der Öffentlichkeit, der Wissenschaft und der UNO-Generalsekretäre kommuniziert werden, also nicht geheim gehalten werden.
0: Was ist schon jetzt definiert worden, wie man sich in diesem Fall zu verhalten hat, wenn außerirdische Intelligenz bestätigt wird?
1: Für diesen Fall hat der Astrophysiker Michael Garrett, der an den neuen Regeln beteiligt ist, eine klare Empfehlung. Es soll nichts überstürzen, also nur passiv beobachten und analysieren, aber nie Kontakt aufnehmen. Also auch nicht winken oder freundlich Grüezi sagen. Eine mögliche Antwort an den Außerirdischen muss nämlich laut der neuen Richtlinie international beraten werden. Die Vereinten Nationen und andere internationale Organisationen müssen bei diesen Diskussionen einbezogen werden. Und solange die Beratungen nicht abgeschlossen sind, darf keine Antwort an eine bestätigte außerirdische Intelligenz geschickt werden.
0: Also nicht ganz Bier und Grill, aber ich finde auch einen guten Versuch. Vielleicht kann man einfach einen Brunch anbieten, kann man ja eigentlich nichts falsch machen damit.

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3: Am Mikrofon ist Martin Spinden. Der Milchverarbeiter Emmi ist im ersten Halbjahr 2026 stärker gewachsen als erwartet und hat dabei die Profitabilität verbessert. Der Umsatz stieg um 2,2% auf 2,3 Milliarden Franken, wie die Emmi-Gruppe mitteilte. Der Umsatz wuchs um 3,6% nach 4,4% im Vorjahreszeitraum. Zum ausgewiesenen Wachstum trugen Übernahmen 0,7 Prozentpunkte bei, während der starke Franken mit 2,1 Prozentpunkten belastet. Die aktuellste Umfrage rechnet der Neutralitätsinitiative und der Ernährungsinitiative schlechte Chancen aus. Gut einen Monat vor dem Urnengang vom 27. September lehnt eine Mehrheit der Befragten die nationalen Abstimmungsvorlagen ab. 62% der befragten Stimmberechtigten lehnten die Neutralitätsinitiative ab, wie der veröffentlichten Umfrage von Levas hervorging. Das Forschungsinstitut hatte die Studie im Auftrag von Tamedia und 20 Minuten durchgeführt. Der Bund plant wieder Rückführungen von Asylsuchenden nach Italien, und zwar ab Ende August. Vorerst soll es sich um Einzelfälle handeln. Das Staatssekretariat für Migration SEM geht davon aus, dass Italien kooperieren werde. Kurz nach dem Amtsantritt von Ministerpräsidentin Giorgia Meloni hatte Italien im Dezember 2022 sämtliche Rückübernahmen von Asylsuchenden gestoppt. Rom verstieß damit gegen das Dublin-Abkommen. Dass Italien grundsätzlich wieder für Rückübernahmen bereit ist, hat mit dem neuen EU-Asyl- und Migrationspakt zu tun, der im Juni in Kraft trat. Auch die Meere rund um Europa sind diesen Sommer ungewöhnlich warm. Vielerorts liegen die Temperaturen deutlich über dem Durchschnitt, teils mehr als 6 Grad. Forschende führen die extreme Erwärmung zu einem großen Teil auf den Klimawandel zurück. Im Mittelmeer hat die Erderwärmung die Wassertemperaturen demnach um rund 2 Grad erhöht. Auch vor der Iberischen Halbinsel sowie rund um Irland und an der britischen Westküste ist der Klimawandel deutlich spürbar. US-Präsident Donald Trump verschiebt neue Zölle auf kanadische Produkte um 3 Tage. Zuvor sollen die USA und Kanada eine Einigung über das umstrittene Öl-Pipeline-Projekt Keystone XL erzielen. Trump will das von seinem Vorgänger Joe Biden gestoppte Projekt wiederbeleben. Ursprünglich hätte Trump Zölle von bis zu 50% auf kanadische Produkte angekündigt.
4: Knapp 3 Minuten ab 8 Uhr. Das News-Update aus der Region gibt es noch in der Kurzfassung von Nico Bollinger.
5: Im Schaffhauser Stadtparlament ist gestern über die gestiegenen Kosten vom Kinderzentrum Geisberg diskutiert worden. Aus Sicht der bürgerlichen Ratshälfte sind 16 Millionen Franken für das Projekt zu viel. Ein Antrag zum Kosten senken ist aber abgelehnt worden. Das Parlament hat der Vorlage für das neue Kinderzentrum knapp zugestimmt. Jetzt muss auch noch die Stimmbevölkerung darüber entscheiden. Im Kanton Thurgau ist die Weinlese schon so früh gestartet wie noch nie. Schon jetzt sind die Weinbauern an einem Trauben ernten. Wegen der heissen Temperaturen sind die Trauben jetzt schon reif. Die Qualität sei gut, dafür die Mengen ein bisschen kleiner. Ein frühere Ernte hat aber auch Vorteil, das Wetter macht jetzt bei der Weinlese mehr mit. Dafür fehlen jetzt diverse Tage, um logistische Sachen zu machen. Und der FC Schaffhausen hat heute Abend ein besonderes Spiel. Zum einen ist es Spiel gegen den FC Grand Saguenay, ein Spitzenspiel in der Promotion League mit ersten gegen den dritten FCS. Und zum anderen ist es das 3000. Ligaspiel vom FC Schaffhausen. Ein Jubiläumsspiel bestreitet Schaffhausen heute Abend auswärts.
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4: Mal ein paar Wolken, die durchziehen, aber grundsätzlich ein Haufen Sonne angesagt für heute. Trocken ist es und das Thermometer geht von 18 Grad im Moment darauf bis auf etwa 31 Grad. Wir haben zwei Meldungen für euch, wenn ihr durch das Radio-Monat-Sendegebiet unterwegs seid. Die eine kommt von der A4. Es stockt von Schaffhausen Richtung Winterthur auf dem Abschnitt zwischen Adligen und dem Lottobuck-Tunnel. Und dann haben wir noch Stau im Bezirk Bülach auf der A4 zwischen Eglisau und dem Kreisel Glattfelde. Ihr kommt gut und sicher ans Ziel.
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4: Die Heimserie von Radio Monat, die während der Sommerferien gelaufen ist, war vogelwild. Auch die Mitarbeitenden hatten saumässig Spass. Geldtechnisch liegt aber der Hund begraben. Das Tierheim Buchbrunnen hat finanzielle Probleme. Darum hat sich durch die Tierheimserie mehr Öffentlichkeit erhofft. Mit der Radioserie haben wir darum gerade zwei Flüge mit einer Klappe schlagen. Wir haben heute mit den Gästen, mit den Verantwortlichen, ein Fazit gezogen, ob im Buchbrunnen jetzt der Bär steppt oder ob alle 9 Katzenleben aufgebraucht sind. Das gehört gar nach den nächsten beiden Songs. Und wer gehört hat, wie viele Tiere wir da aufgezählt haben, ich freue mich auf ein WhatsApp von euch 079 633 44 22.

0: Überschwemmung, Geldnot, Personalmangel. Schaffhauser Tierheim Buchbrunnen hat einiges hinter sich und auch heute läuft noch nicht alles rund. Im Rahmen von unserer Tierheimserie sind wir in der Sommerferien vor Ort und haben uns selber ein Bild gemacht. Wie es jetzt, etwa zwei Wochen nachher aussieht, das haben wir nachgefragt. Der Maximilian Wickerhauser fasst zusammen.
1: Vom 27. bis 31. Juli hat es bei uns auf dem Sender täglich etwa so tönt.
2: Radio Monat verbringt die Woche in Schaffhauser Tierheim Buchbrunnen.
3: Sophie Wirz ist vor Ort und verschafft uns jetzt einen ersten Überblick, was das Tierheim Buchbrunnen in den letzten Jahren beschäftigt hat.
4: Ich probiere, mir die Antworten zu holen.
5: Gestrüsli!
6: Über die finanziellen Möglichkeiten ist vielleicht schon, aber wir machen es trotzdem.
7: Da hat es jetzt gerade Schildkröten, mehr Säure.
8: Und was die Finanzen anbelangt, stehen wir noch nicht mal in der Hälfte, wenn wir brauchen.
1: Jetzt ein bisschen mehr als zwei Wochen später haben wir nochmal vorbeigeschaut und Bilanz gezogen. Wie sieht die Situation nach unserer Tierheimserie aus? Die Resonanz sei gut gewesen, sagt Nico Gutmann, Geschäftsführer vom Tierheim Buchbrunnen.
9: Es sind ausschließlich eigentlich positive Feedbacks gewesen.
10: Ja, und man hat es auch gesehen, bei gerade Insta zum Beispiel, da ist dumm, auf einmal bei einem Post sind 12'000 Views gewesen. Also es hat schon viel bewegt, dass ihr gekommen sind. Also das hat man an diesen Zahlen gesehen.
1: Ob die Aufmerksamkeit auch zu mehr Spenden geführt hat, könne er jetzt noch nicht sagen. Die Serie hat sich aber schon auf eine andere Art ausgezahlt.
9: Wir haben ein paar Tage später ein Tier zum Adoptieren freigegeben und innerhalb 15 Minuten kam schon eine Reaktion, die vorher nicht war, wo ich annehme, dass wir plötzlich mehr Besucher hatten auf unserer Homepage.
1: Das Tierheim Schaffhausen hat starke finanzielle Probleme. Über 600'000 Franken braucht es dieses Jahr an Spenden, nur um den Betrieb am Laufen zu behalten. Gerade mal ein Viertel von dem haben sie Ende Juli zusammen gehabt. Das Tierheim mache ich am 29. August eine Standaktion. Dort kann man sich genauer informieren, sagt Nico Gutmann.
9: Die Polizei ist auf mich zugekommen und hat gefunden, ja, wir hätten es ja schwierig gehört. Und dann nehme ich an, durch euch das erfahren. Und sie haben uns den Standkosten erlassen und wir dürfen eigentlich dank ihnen fast gratis dort sein und was wir schon sehr schätzen.
1: Es war aber auch nicht alles nur Spass und Freude gewesen. Die Serie war für beide Seiten zwischendurch auch ein rechter Hosenlupf gewesen. Viel Organisation sei nötig gewesen. Dann hat es auch noch einen Krankheitsausfall gegeben. Trotzdem haben die Mitarbeitenden das Ganze nicht negativ in Erinnerung.
9: Für uns alle war es recht spannend gewesen, weil wir haben ja sonst nicht so viele Leute hier vor Ort. Und es war für die Mitarbeiterinnen auch ganz ein Challenge gewesen. Und auch in Kombination mit den Tieren. Aber das Team war top gewesen. Also, das ist sehr, schlussendlich die Rückmeldung war gewesen. Sie haben es lässig gefunden, schlussendlich, dass sie gekommen sind. Das war schön gewesen.
1: Sagt Nico Gutmann, Geschäftsführer vom Schaffhauser Tierheim Buchbrunnen. Das nächste grosse Projekt, das ansteht, ist der Umzug an einen neuen Standort. Jetzt laufen aktuell Verhandlungen mit der Stadt. Die Steiner-Windler-Stiftung beteiligt sich mit etwa 9 Millionen Franken am Neubau.
0: Der Fazitbeitrag von Maximilian Wickerhauser zur Tierheimserie, die während der Sommerferien bei uns gelaufen ist. Alle Beiträge von unserer Sommerserie können nach wie vor hören in den Highlights von unserer Mediathek.

0: power over me, der Dermot Kennedy. Mit seinem Song aus dem 2019, gut 20 ab 8 ist es. Wenn ihr noch die Wohnung durchlüften wollt, würde ich das jetzt machen. Besser wird es nicht mehr.
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0: Ich hoffe, ihr habt die Sonnenbrille vielleicht auch schon das Badzeug eingepackt. Heute sieht es nochmal ordentlich gut aus, meint Mario Rindlisbacher, Wetterexperte vom Meteotist.
2: Ja, genau. Heute gibt es eher nochmal Hochsommerwetter. Wir haben ein paar Wolken, die ab und zu über den Himmel ziehen. Aber heute über den Tag, da gibt es nochmal viel Sonnenschein im Raum Schaffhausen und auch hohe Temperaturen. Am Nachmittag, da steigt das Thermometer nochmal auf knapp über 30 Grad. Also richtiges Hochsommerwetter, das wir nochmal erwarten heute. Am späteren Nachmittag und gegen Abend, da gibt es dann ein paar Quellwolken. Aber so wie es aussieht, bleibt es heute überall noch trocken.
0: Richtig, Wochenende ist dann aber eher durchschnaufen angesagt, auch für die ausgetrocknete Natur.
2: Wir haben dann morgen über den Tag aus eine Störung, die reinkommt und die bringt dann schon von morgen an recht viel Wolken. Die Luft ist ziemlich feucht und vor allem am Mittag und Nachmittag da gibt es dann zeitweise auch Regengüsse oder Gewitter. Das bei etwa 25 Grad und die Temperatur die geht dann weiter zurück auf den Freitag. Auch dort das Wetter ist unbeständig. Etwa mal ein Spurz Regen, was gibt, das bei Temperaturen von rund 20 Grad.
0: Auch das Wochenende dann so ein bisschen durchzogen.
2: Ja, es ist die meiste Zeit trocken, aber wahrscheinlich nicht ganz das ganze Wochenende. Wir haben am Samstag zuerst mal recht freundliches Wetter mit ein paar Aufhellungen. Am Nachmittag dann wieder ein bisschen mehr Wolken. Aber so wie es aussieht, nur ganz lokal mal kurz ein bisschen Regen. Das bei etwa 22 bis 23 Grad. Und das ist auch etwa die Währung für am Sonntag. Dort haben wir auch gut 20 Grad zu erwarten, wechselnde Bewölkung. Am Sonntag da ist dann die Luft ein bisschen feuchter als am Samstag und über den Tag kann es ab und zu mal kurz regnen.
0: Also heute nochmal ein richtiger Sommertag und dann immer mal wieder ein bisschen Regen angesagt, zusammen mit kühleren Temperaturen. Der Wettertag mit Mario Rindlisbacher vom Meteotist.
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0: 50 Wohnungen und Arbeitsräumen. Das Güterbahnhof-Areal soll von den SBB im Baurecht an die Stadt abgegeben und von dieser im Unterbaurecht weitergegeben werden. Für Vorarbeiten will die Stadt bis zu 34 Millionen Franken investieren. Dieses Geld soll später von Unternehmen zurückbezahlt werden, die das Areal übernehmen. Das letzte Wort hat nun die Schaffhauser Stimmbevölkerung an der Urne. Die Volksabstimmung soll spätestens im Sommer 2027 stattfinden. Unabhängig davon planen die SBB auf dem Areal eine neue Serviceanlage für Züge, die 2032 eröffnet werden soll. Eine kantonale Einführung einer Chip-Pflicht für Katzen ist nicht zielführend. So lautet die Antwort des Thurgauer Regierungsrats auf eine Motion. In dieser wurde gefordert, dass Thurgauer Katzen neu wie Hunde gechippt werden sollen, da sie viel in der Natur herumstreunen würden. Der Regierungsrat kann das Anliegen nachvollziehen, dennoch lehnt er die Motion ab. Es gebe schlicht zu wenige Gründe, Katzen chippen zu müssen, da sie abgesehen von Tollwut von keinen weiteren Krankheiten betroffen sind. Auch seien die Kosten für den Prozess mit Kontrollen, dem Einfangen und allfälligen Kastrieren bei Nicht-Chippen zu groß. Der Thurgauer Regierungsrat verweist deshalb auf die nationale Ebene. In der EU ist seit vergangenem Jahr eine solche Chip-Pflicht Thema. Die süddeutsche Gemeinde Tengen möchte mehr finanzielle Sicherheit erreichen. Das sagt der Bürgermeister von Tengen, Selçuk Gök, gegenüber dem Südkurier. In vielen Kommunen sei die finanzielle Lage angespannt. Künftige Bauprojekte müssen deshalb neu durchdacht werden. Statt Neubauten sollen alte Gebäude umgenutzt werden. Gök will außerdem im kommenden Jahr die Digitalisierung in Tengen weiter vorantreiben. Bis in einem Jahr sollen diverse Projekte umgesetzt sein. So soll eine neue Genossenschaft die ortseigene Hausarztpraxis übernehmen und diverse Straßenbauprojekte sollen endgültig abgeschlossen werden. Zwei Schaffhauser Turnerinnen werden an Kunstturn-Schweizermeisterschaften antreten. Dies berichten die Schaffhauser Nachrichten. Bei den vergangenen Deutsch-Schweizer Meisterschaften in Erlen schafften gleich zwei Turnerinnen des Gymnastikzentrums Schaffhausen die Qualifikation für die Schweizer Meisterschaften. Julia Ege und Carolina Nett zeigten sowohl Solo als auch als Duo gute Leistungen und dürfen damit an den Schweizer Meisterschaften starten. Carolina Nett zählt in ihrer Kategorie zu den Titelanwärterinnen. Vergangenes Jahr wurde sie Zweite. Die Schweizer Meisterschaften finden am 26. September in Herbruck statt.
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2: Knapp 18 Grad zeigt das Thermometer an. Sonne gibt Gas heute den ganzen Tag mit einzelnen Wolken, wo es Müschatten geben. Darum gibt es nochmal einen Sommertag mit bis zu 31 Grad Schaffhausen.

0: zwischen Eglisau und dem Kreisel Glattfelde. Gute Fahrt euch.
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0: Wir kommen zu einer, da habe ich mehrfach doppelt anschauen. Ich finde schon, wer gut kann singen kann, hat das verdient. Aber sie ist erst 12 und hat eigene Musik, die Amy. Wir hören rein und schauen uns an, was sonst noch so verblüffend ist an der erst 12-jährigen Schweizerin, gerade im Swissmade, am gut 20 von 9 am Mikrofon. Sophie Wirth, ich wünsche euch ganz einen guten Mittwochmorgen. Schön, dass ihr noch mit dabei seid.

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1: Jetzt ist gerade eine aktuelle Verkehrsmeldung reingekommen. Es hat einen Unfall gegeben auf der A4 von Schaffhausen Richtung Winterthur zwischen Adliken und Henkert. Drum Stau, wenn ihr könnt, also dort grosszügig umfahren.
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0: Neue Musik aus der Schweiz von Gabriel Benedek mit Bermuda. Wir machen gerade weiter in dieser Kategorie von Neue Musik aus unserer vielseitigen Schweiz.
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0: Wer regelmäßig Schweizer Fernsehsendungen konsumiert, hat vielleicht auch schon von der Sendung «Adieu Heimat» gehört. «Adieu Heimat» ist ein Format von 3+. Dort werden Menschen begleitet, die aus der Schweiz auswandern und mit einer Geschäftsidee irgendwo anders wollen, ein neues Leben anfangen. Zu denen gehört auch die Familie von der Amy. Ihre Familie ist auf Mallorca ausgewandert. Apropos Familie, dort ist Musik ein riesen Thema. Ihr Vater ist Sänger, Produzent und Schlagzeuger und Mutter Sängerin und Songwriterin. Die Amy macht darum einen Haufen, der mit Musik und Kreativität zu tun hat. Tanzen, Theater spielen und eben auch Songs schreiben wie ihre neue Single Gossip. Wegen vieler Reisen. Amy würde sogar sagen, ihre Schulzimmer sind in verschiedenen Städten gewesen, wie eben Mallorca, Los Angeles, Dubai und Costa Rica. Die redet, Achtung, erst 12-jährig, auch mehrere Sprachen fließend. Dort Deutsch natürlich dabei, Schweizerdeutsch, aber auch Englisch, Spanisch und Mallorquinisch, also ein Dialekt vom Katalanischen. Singen tut sie aber auf Englisch. Das lassen wir uns an. Im Song Gossip, wo es darum geht, sich selber zu sein und mutig zu sein. Schöne Message von der 12-jährigen Amy, unserem Swiss Mate.
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1: Eine wichtige Meldung für euch, wenn ihr unterwegs seid durchs Radio Munot Sendegebiet. Es hat einen Unfall gegeben auf der A4 Schaffhausen Richtung Winterthur. Darum auch Stau zwischen Adliken und Henker. Ich wünsche euch weiterhin eine ganz gute und sichere Fahrt.
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Kravitz auf dem Ausverkauf der Herrenacker auftreten ist. Knapp 10 von 9 ist es. Und da ruft schon so ein bisschen die 9 Pause. Wir sind nämlich am Ende von dieser Morgenshow und in dieser Zeit nachher haben wir einen Haufen Musik für uns. Unsere Musikbox zusammen mit einem stündlichen News-Update und dann geht es schon gleich ab Richtung Mittag. Damit auch mit der Mittagsshow mit dem Jonas Mielsch. Dort gibt es übrigens auch noch etwas zu gewinnen für euch, eine sogenannte Z'Morgenrunde. 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Könnt ihr gewinnen bei uns in der Mittagsshow ab 11 Uhr. Ein Haufen Zeit also noch zum unsere Studio Telefonnummern raussuchen. Die findet ihr auf unserer Webseite radiomonat.ch unter Kontakt. Lohnt sich dort mal ein bisschen durchzustöbern. Ich wünsche euch einen guten Rest von dem Mittwochvormittag. Bis dahin begleitet hat euch Sophie Wirth.

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3: Am Mikrofon ist Martin Spinden. Der Maschinenbauer Burkhardt Compression in Winterthur plant wegen einer geringeren Auslastung den Abbau von bis zu 220 Stellen. Davon entfallen bis zu 150 auf den Standort Winterthur und 70 auf internationale Standorte. Zudem soll die Organisationsstruktur vereinfacht und Prozesse optimiert werden. Die Maßnahmen verursachen zunächst rund 3 Millionen Franken Kosten, sollen aber jährlich rund 20 Millionen Franken einsparen. Ein 74-jähriger Mann steht heute vor dem Bezirksgericht Bülach. Ihm wird vorgeworfen, 2025 seine 68-jährige Ehefrau und seine 49-jährige Tochter mit einem Messer getötet zu haben. Die Staatsanwaltschaft geht aufgrund eines Gutachtens davon aus, dass der Mann zum Tatzeitpunkt schuldunfähig war und beantragt deshalb eine Verwahrung. Meta wird vorgeworfen, Jugendliche mit Facebook und Instagram süchtig gemacht zu haben. Seit Dienstag laufen in Kalifornien die Schlussplädoyers in einem Prozess, in dem mehrere US-Bundesstaaten fast 200 Milliarden Dollar an Strafzahlungen fordern. Zudem verlangen sie eine grundlegende Überarbeitung der beiden Vorzeige-Apps. Corinna Zurkinden mit den Einzelheiten.
4: 29 Bundesstaaten werfen Meta vor, Gesundheit von Jugendlichen geschädigt zu haben. Sie haben all die Plattformen so gestaltet, für dass die Jugendlichen möglichst lang darauf verweilen. Sie verlangen darum Strafzahlungen in der Höhe von 193 Milliarden Dollar. Meta weist die Vorwürfe zurück und argumentiert, dass es wissenschaftlich nicht eindeutig geklärt sei, was eine Sucht nach sozialen Medien überhaupt sei. Der Prozess gegen Meta dauert rund 6 Wochen und betrifft neben Facebook und Instagram auch TikTok, Snapchat und YouTube.
3: Südkorea und die USA verkürzen ihre gemeinsamen Militärübungen auf die Hälfte. Das Manöver endet auf Wunsch der USA bereits diesen Freitag statt am 27. August. Laut südkoreanischen Medien wurde die geplante Gegenoffensive gegen einen simulierten Angriff aus Nordkorea gestrichen. US-Präsident Donald Trump begründete die Kürzung mit seiner sehr guten Beziehung zu Nordkoreas Machthaber Kim Jong-un. Laut verschiedenen Medienberichten erwägt Trump zudem ein Treffen mit Kim diesen Herbst.
5: Jetzt sind gerade 3 Minuten nach dem 9 Uhr. Nachrichten aus der Region geht es in der Kurzfassung von Nico Bollinger.
6: Ein Schaffhauser Stadtparlament steht einstimmig hinter dem Projekt von der Arealentwicklung beim Güterbahnhof. An der gestrigen Sitzung ist ein 34 Millionen Franken schweres Projekt angenommen worden. Ein Areal soll von der SBB über das Baurecht an die Stadt abgegeben werden. Durch die Quartierentwicklung sollen 350 neue Wohnungen entstehen. Im Sommer 2027 gibt es spätestens zum Projekt noch eine Volksabstimmung. Im Kanton Thurgau ist die Weinlese schon so früh gestartet wie noch nie. Schon jetzt sind die Weinbauern am Traubenernten. Wegen der heißen Temperaturen sind die Trauben jetzt schon reif. Die Qualität sieht gut, dafür die Mengen ein bisschen kleiner. Eine frühere Ernte hat aber auch Vorteile. Das Wetter macht jetzt bei der Weinlese mehr mit. Dafür fehlen diverse Tage, um logistische Sachen zu machen. Und der FC Schaffhausen hat heute Abend ein besonderes Spiel. Zum einen ist ein Spiel gegen den FC Grand Saguenay, ein Spitzenspiel in der Promotion League mit ersten gegen den dritten FCS. Und zum anderen ist es ein 3000. Ligaspiel vom FC Schaffhausen. Ein Jubiläumsspiel bestreitet Schaffhausen heute Abend auswärts.
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5: Es sieht ordentlich freundlich aus über Schaffhausen. Statt auch ein richtiger Sommertag an mit viel Sonne und einzelnen Wolken. Von den Temperaturen sind wir schon bei knapp 20 Grad. Maximal sind gegen die 31 Grad angesagt. Uns beschäftigt ein Unfall auf der A4, passiert von Schaffhausen Richtung Winterthur. Darum noch Stau zwischen Adliken und Henkert. Wann können Sie am besten umfahren? Und eine gute Portion Geduld braucht es auch auf der H4 im Bezirk Bülach zwischen der Eglisau und dem Kreisel Glattfelden. Gute Fahrt, kommen Sie sicher ans Ziel.

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1: Wir haben eine Unfallmeldung von der A4 Schaffhausen Richtung Winterthur. Darum staut es dort zwischen Adliken und Henkert. Passen gut auf euch auf und weiterhin ganz gute Fahrt.

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1: Am Mikrofon ist Martin Spinden. Der Maschinenbauer Burkhardt Compression in Winterthur plant wegen einer geringeren Auslastung den Abbau von bis zu 220 Stellen. Davon entfallen bis zu 150 auf den Standort Winterthur und 70 auf internationale Standorte. Zudem soll die Organisationsstruktur vereinfacht und Prozesse optimiert werden. Die Maßnahmen verursachen zunächst rund 3 Millionen Franken Kosten, sollen aber jährlich rund 20 Millionen Franken einsparen. Ein 74-jähriger Mann steht heute vor dem Bezirksgericht Bülach. Ihm wird vorgeworfen, 2025 seine 68-jährige Ehefrau und seine 49-jährige Tochter mit einem Messer getötet zu haben. Die Staatsanwaltschaft geht aufgrund eines Gutachtens davon aus, dass der Mann zum Tatzeitpunkt schuldunfähig war und beantragt deshalb eine Verwahrung. Meta wird vorgeworfen, Jugendliche mit Facebook und Instagram süchtig gemacht zu haben. Seit Dienstag laufen in Kalifornien die Schlussplädoyers in einem Prozess, in dem mehrere US-Bundesstaaten fast 200 Milliarden Dollar an Strafzahlungen fordern. Zudem verlangen sie eine grundlegende Überarbeitung der beiden Vorzeige-Apps. Corinna Zurkinden mit den Einzelheiten.
2: 29 Bundesstaaten werfen Meta vor, die Gesundheit von Jugendlichen geschädigt zu haben. Sie haben auch die Plattformen so gestaltet, für dass die Jugendlichen möglichst lang darauf verweilen. Sie verlangen darum Strafzahlungen in der Höhe von 193 Milliarden Dollar. Meta weist die Vorwürfe zurück und argumentiert, dass es wissenschaftlich nicht eindeutig geklärt sei, was eine Sucht nach sozialen Medien überhaupt sei. Der Prozess gegen Meta dauert rund 6 Wochen und betrifft neben Facebook und Instagram auch TikTok, Snapchat und YouTube.
1: Südkorea und die USA verkürzen ihre gemeinsamen Militärübungen auf die Hälfte. Das Manöver endet auf Wunsch der USA bereits diesen Freitag statt am 27. August. Laut südkoreanischen Medien wurde die geplante Gegenoffensive gegen einen simulierten Angriff aus Nordkorea gestrichen. US-Präsident Donald Trump begründete die Kürzung mit seiner sehr guten Beziehung zu Nordkoreas Machthaber Kim Jong-un. Laut verschiedenen Medienberichten erwägt Trump zudem ein Treffen mit Kim diesen Herbst.
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4: Immer wieder mal ein paar Wolken am Himmel, gerade gegen den Nachmittag und Abend. Aber eben auch ein Haufen Sonne. Darum gibt es nochmal einen heißen Sommertag mit Temperaturen bis zu 31 Grad heute Nachmittag.

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1: Am Mikrofon ist Martin Spinden. Die Schweizerische Flüchtlingshilfe kritisiert ein Urteil des Bundesverwaltungsgerichts zur Wegweisung eines jungen Afghanen in sein Heimatland. Die Flüchtlingshilfe hält die Wegweisung von Personen nach Afghanistan und der Willkürherrschaft der Taliban generell für unzumutbar. Das Gericht bestätigt die Praxisänderung des Staatssekretariates für Migration seit April 25. Wegweisungen junger, gesunder Männer in einzelnen spezifischen Fällen sei zumutbar. Für die Flüchtlingshilfe sind Wegweisungen nach Afghanistan derzeit und auf absehbare Zeit grundsätzlich unzumutbar. Der Abbau von 147 Stellen dürfte Sunrise bei den Personalkosten rund 5% einsparen. Ende Juni beschäftigte der zweitgrößte Schweizer Telekom-Anbieter noch rund 2400 Vollzeitangestellte. Nach dem Umsatz- und Gewinnrückgang im zweiten Quartal erwartet Sunrise nun positive Effekte durch Preiserhöhungen. Dies hätten zwar zu etwas mehr Abwanderungen geführt, eine Kündigungswelle sei aber ausgeblieben. Die BLS hat die angepassten Pläne für den vollständigen Doppelspurausbau des Lötschberg-Basistunnels öffentlich aufgelegt. Die Bewilligung für den teilweisen Ausbau liegen bereits rechtskräftig vor, wie das Bahnunternehmen mitteilte. Die wichtigste Baumaßnahme ist der Ausbruch einer zweiten Röhre auf einem 7 Kilometer langen Abschnitt zwischen Frutigen und Mittholz. Die Kosten für das Projekt belaufen sich gemäß aktuellen Schätzungen auf rund 1,7 Milliarden Franken. Die BLS rechnet mit einer Bauzeit von ungefähr 10 Jahren. Ein Gänsegeier hat den Start eines Fliegers auf der griechischen Urlaubsinsel Kreta verzögert. Der Pilot eines startbereiten Flugzeugs am Flughafen Heraklion entdeckte das Tier auf der Tragfläche, von wo es sich partout nicht wegbewegen wollte, wie die kretische Online-Zeitung Patris berichtete. Der Pilot informierte den Tower, der umgehend die Rettungskräfte auf die Startbahn schickte. Selbst als der Pilot die Steuerflächen des Flugzeugs bewegte, war das Tier nicht zum Abflug zu bewegen. Schließlich gelang es, den Gänsegeier mit Handschuhen und einer Jacke einzufangen.
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3: Das Wetter heute in der Region Schaffhausen, es ist wieder sonnig, trocken und auch richtig heiß. Temperatur aktuell bei 25 Grad. Das Thermometer, das dürfte im Verlauf vom Nachmittag bis auf noch rund 30 Grad steigen. Erst in der Nacht auf morgen sind erste Regentropfen und auch Gewitter möglich. Morgen, da ist das Wetter mehrheitlich unbeständig. Dann schauen wir auf die Straße im Radio Munot Sendegebiet. Da sieht es aktuell gut aus, keine Störung oder Stocker bei mir auf dem Schirm. Ihr könnt also frei fahren. Falls nicht so ist, meldet doch auf der Gratis-Verkehrshotline 0800 915 und dann können wir das und 3x0 und dann können wir das durchgehen, wo es dann eben noch stockt. Zum ersten Mal nach der Sommerferien haben sich die Mitglieder vom grossen Stadtrat Schaffhausen wieder im Rathaus zu einer Sitzung getroffen. Die hat aber holprig angefangen. Die elektronische Erfassung der Stimme hat bei der Präsenzkontrolle nicht funktioniert. Die scheint noch in der Sommerferien zu sein. Darum hat der grosse Stadtratspräsident Christoph Hack verkündet.
4: Dann werden wir wieder mal von Hand auszählen, sprich die entsprechenden Ratsmitglieder ausrufen und ich bitte dann kurz mit Ja oder Hier zu antworten.
3: Ganz altmodisch ist dann auch bei der ersten Abstimmung per Hand entschieden worden und nicht übers Gerätli. Holprig ist es aber nicht nur wegen der Technik, sondern auch wegen der Diskussionen gewesen. Welches Geschäft für Diskussionen gesorgt hat, das gehört auch gerade nach dem Luis Capaldi mit Almost. Heute Mittag für euch im Studio, der Jonas Mielsch.

Ariana Grande mit Hate That I Made You Love Me hier bei Radio Monat am 11 Minuten ab der 11. Mit guter Laune haben sich die Mitglieder vom grossen Stadtrat Schaffhausen gestern zu der ersten Sitzung nach der Sommerferien begrüßt.

0: entsprechend locker ist die Sitzung auch gestartet. Beim zweiten Traktandenpunkt haben sich die Fronten dann aber verhärtet. Es ist um Millionen Ausgaben von der Stadt Schaffhausen gegangen. Der Nicolas Valero fasst die Sitzung vom grossen Stadtrat zusammen.
1: Über den viel grösseren Geldbetrag hat es an der Sitzung vom grossen Stadtrat Schaffhausen praktisch keine Diskussionen gegeben. Das Stadtparlament hat die Vorlage vom Stadtrat über die Arealentwicklung vom Güterbahnhof von der SBB einstimmig angenommen. Die Stadt soll das Areal im Baurecht bekommen und dann im Unterbaurecht weitergeben. Darauf sollen dann unter anderem rund 350 Wohnungen entstehen. Die Stadt würde für die Arealentwicklung im Voraus bis 34 Millionen Franken ausgeben. Das Geld soll aber später wieder eingenommen werden. Das dürfte der Grund gewesen sein, wieso es keine Gegenstimme gegeben hat. Als nächstes entscheidet die Schaffhauser Stimmbevölkerung über die Vorlage. Viel umstrittener war der vorherige Traktandenpunkt. Ein Neubau vom Kinderzentrum Geisberg. Ursprünglich waren mal 6,5 Millionen Franken einberechnet. Jetzt würde es aber fast 16 Millionen Franken kosten. Das sei zu viel, sagt der FDP-Grossstadtrat Stefan Schlatter.
2: Wir sind sonst immer für Bildung und gerade auch für so einen Kindergartenneubau. Aber man darf auch nicht übertreiben, was die Kosten anbelangt. Und wenn Sie sich das vorstellen, 16 Millionen ohne die Renovation des bestehenden Kindergartens, das ist weit über das Ziel rausgeschossen. Es wäre wirklich Anzeige gewesen, dass man wirklich jeden Stein nochmal umdreht und vor allem auch den Bedarf nochmal ganz klar abklärt, ob man wirklich an dem Ort so einen grossen Bau braucht.
1: In der Sitzung ist von der SVP-EDU-Fraktion der Antrag gestellt worden, die Vorlage nochmal an die zuständige Baufachkommission zurückzugeben. Das hat zu hitzigen Diskussionen und auch zu einer Beratungspause geführt. Mit nur 2 Stimmen Unterschied ist das Geschäft nicht zurückgewiesen, sondern weitergeführt worden. Laut Vorlage soll auf dem Geisberg ein Kinderzentrum mit 4 Kindergärten und einer Tagesstruktur mit Kinderkrippe und Hort gebaut werden. Im Zentrum der Verhandlungen sind die hohen Kosten gestanden. Der Stefan Schlatter hat einen Antrag gestellt, die Kosten auf 12 Millionen Franken zu begrenzen. Der SP-Grossstadtrat Matthias Frick hat im Gegensatz noch 65'000 Franken mehr gefordert und eine knappe Mehrheit können davon überzeugen. Gegen die Vorlage sind die meisten von der FDP und SVP gewesen. Der Betrag von 65'000 Franken sei im Bezug auf Gesamtkosten vernachlässigbar, sagte Matthias Frick.
3: Da geht es darum, dass die Nacht die Fenster automatisch geöffnet werden können bei diesem ganzen Gebäude. Wir haben die Hitzetage erlebt in den letzten Tagen und Wochen und Monaten, muss man sagen. Ich glaube, zukunftsfähige Gebäude schöpfen alle Möglichkeiten aus, um eine Auskühlung zu erreichen.
1: Zufrieden mit der knappen Zustimmung vom Stadtparlament ist auch der Bildungsreferent und Stadtrat Marco Planas gewesen. Er sagt zum geplanten Neubau.
4: Also wir haben ausgewiesen, dass es den Bedarf im Quartier Geisberg hat für 4 Kindergärten in Zukunft. Und es ist für das ganze Quartier natürlich ein grosser Mehrwert, wenn man die Kindergärten auch gerade mit der Krippe und mit dem Hortangebot verbinden kann. Für die Familie ist das natürlich einzigartig. Sie können Kinder vom Alter von 4 Monaten bis zum Eintritt in die Primarschule eigentlich am gleichen Ort beschulen und betreuen lassen. Und da ist ein grosser Mehrwert für das ganze Quartier Geisberg und auch für die Stadt Schaffhausen.
1: Als nächstes geht es in die Volksabstimmung. Die Schaffhauser Stimmbevölkerung entscheidet am Schluss, ob das Kinderzentrum auf dem Geisberg für 15,73 Millionen Franken gebaut werden kann.

0: Clock mit Over haben wir gerade gehört. In der Schweiz wird normalerweise viermal im Jahr am Sonntag über diverse Fragen abgestimmt. Ende September ist es wieder soweit. Gut möglich, dass der ein oder andere da draussen von euch in den Ferien ist, aber das ist ja kein Problem, weil man kann ja vorher noch brieflich abstimmen. Anders sieht das bei den Initiantinnen und Initianten aus, also die, die eine Initiative eingereicht haben. Von denen wird nämlich erwartet, dass sie bei einem Abstimmungssonntag um sind. Bundeshausredaktor Dani Glur.
1: Ja, jetzt kommt nämlich ausgerechnet, der Christoph Blocher ist bei der Abstimmung Ende September im Ausland. Das bricht Tele Zürich. Und das am Sonntag, wo es um seine Neutralitätsinitiative geht. Man sagt, es sei seine Herzensangelegenheit. Vielleicht sogar die letzte grosse Schlacht vom 85-Jährigen. Die Anwesenheit vom Initiant sei außergewöhnlich, sagt der Politanalyst Mark Balsiger.
2: Volksinitiativen sind wie Schwingen, der sehr populäre Volkssport. Am Schluss stehen die, die gewonnen haben, Rede und Antwort. Es stehen aber auch die Rede und Antwort, die verloren haben. In diesem Fall ist das ausgehebelt. Das Gebot der Fairness ist verletzt.
1: Der Mark Balsiger hat eine Vermutung, warum der Christoph Blocher den Abstimmungssonntag schwänzt.
2: Es lässt anklingen, dass ihm die Abstimmung vielleicht doch nicht so wichtig ist oder dass er eine Vorahnung hat, wie der Ausgang könnte sein.
1: Nämlich, dass die Initiative könnte abgelehnt werden. Im Lager der Initianten akzeptiert immer die Abwesenheit von Christoph Blocher, sagt der Walter Wobb. Mann, Präsident vom Abstimmungskomitee von der Neutralitätsinitiative.
3: Ja, die Initiative ist überparteilich und so gesehen ist Christoph Blocher einfach einer von denen, die das lanciert haben und ich führe den Abstimmungskampf und er hat jetzt einen wichtigen Termin im Ausland und das kann ich akzeptieren.
1: Der Christoph Blocher hat schon über 2 Millionen Franken investiert in den Abstimmungskampf mit dem Friedenstaubenplakat und dem Versprechen «Kein Krieg durch Neutralität».

0: Jetzt ist es 7:30 Uhr, Zeit für die regionalen Nachrichten, die gibt es heute vom Maximilian Wickerhauser.
1: An der nächsten Schaffhauser Kantonsratssitzung am kommenden Montag wird über die kantonalen Justizbehörden diskutiert. Das zeigt die Traktandenliste des Rates. Konkret geht es darum, ob die meisten Staatsanwältinnen und Staatsanwälte des Kantons künftig nicht mehr vom Kantonsrat gewählt werden sollen. Der Regierungsrat beantragt, dass das Justizgesetz entsprechend geändert wird. Neu soll der Kantonsrat nur noch die oberste Leitungsposition der Staatsanwaltschaft wählen. Dieser Aspekt war in einer Spezialkommission des Kantonsrats, die sich mit dem Thema befasst hat, allerdings umstritten. Nur 5 der 9 Mitglieder stimmten dafür, 4 waren dagegen. Wenn keine Seite einlenkt, könnte es eine Volksabstimmung geben. In den Schaffhauser Kunstkästen sind ab morgen Donnerstag Werke der Frauenfelder Künstlerin Carol Isler zu sehen. Das teilt die Stadt Schaffhausen mit. Isler zeigt Arbeiten zu den Themen Wasser und Haare. Die Künstlerin mit Jahrgang 1990 hat in Luzern Kunst und Vermittlung studiert und absolvierte später ein Praktikum am Museum of Modern Arts in New York. Zudem war sie für die Organisation Ärzte ohne Grenzen tätig und hielt ihre Einsätze malerisch fest. Die Vernissage ist morgen um 17.30 Uhr beim Kunstkasten an der Vordergasse 73 in der Schaffhauser Altstadt. In der Stadt Schaffhausen wird heute Abend die Adlerstraße bei der Zugunterführung nahe des Bahnhofs für den Verkehr gesperrt. Das teilt die Stadt mit. Ab morgen Donnerstag wird der Verkehr rund um die Baustelle beim Schwabentor dann neu geregelt. Der Verkehr fließt dann im Uhrzeigersinn um das Brühlmann-Areal. Weiter wird der aktuelle Mini-Kreisel beim Schwabentor aufgehoben. Zudem ist die Einfahrt in die Vorstadt nicht mehr möglich. Der betroffene Abschnitt der Vorstadt

und es wird noch heißer, kann man sagen. Temperatur aktuell bis 26 Grad, Höchsttemperaturen heute gibt es von bis zu 30 Grad. Erst in der Nacht auf morgen kann es dann regnen und auch gewittern. Dann schauen wir auf die Straße im Radio Mundart Sendegebiet. Da sieht es weiterhin gut aus, keine Störung oder Stocker bei mir auf dem Schirm. Also Freifahrt. Falls es nicht so ist, meldet es doch auf der Gratisverkehrshotline 0800 91 5 und 3 mal 0 und dann kann man das durchgehen. Sind da zufälligerweise gerade in Italien oder vielleicht auch in Spanien in der Ferien gewesen? Da gibt es nämlich einen Mythos, kann man sagen. Ihr habt sich auch schon, wenn ihr durch die Städte gelaufen sind, so Wasserflaschen oder Wasserbehälter von den Haustüren oder der Hauswand gesehen. Das ist nicht der Wasserlieferant, der die Flaschen austauscht. Ist auch nicht für Touristen, die zufälligerweise gerade Durst haben, sondern das soll offenbar Katzen und Hunde davon abschrecken, zum an die Hauswand anzubisseln. Ja. Ob es wirklich funktioniert, ist wie wissenschaftlich noch nicht erwiesen worden. Aber das macht man offenbar schon seit über 100 Jahren. Also wird es wahrscheinlich schon irgendwie einen Nutzen haben. Also, wenn ihr nächstes Mal in der Ferien sind, in Italien oder Spanien, achtet einmal auf die Wasserflasche. Vielleicht auch, wie viel es hat. Je nachdem, könnte es dort vielleicht ein Problem geben mit Bisi. Am Mikrofon heute Mittag, der Jonas Miersch.

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1: Es ist schnell mal passiert, beim Velofahren nicht aufpasst oder beim Grümpelturnier ein bisschen zu viel Energie gehabt und schon gibt es einen Ausflug ins nächste Spital. Dort Schaffhausen sind da die Spitäler Schaffhausen, im Thurgau die von der Tourmet AG. Und wer in der Umgebung von Witzigen einen Unfall hat im Kanton Zürich, könnte eben auch bald in einem Thurgauer Spital landen. Und nein, Witzigen wird jetzt nicht einfach vom Thurgau eingenommen, sondern nur das Spital. Das ist seit knapp 2 Jahren in der Nachlassstundung und sucht neue Besitzer und Investoren. Und die Tourmet AG, wo Aktien zu 100% im Kanton Thurgau gehören, würde das gern übernehmen. Für den FDP-Fraktionspräsident, der Thomas Loy, ist das Vorhaben eine Überlegung wert.
2: Das ist eine interessante Möglichkeit, die Tourmet hier prüft. Und zwar darum, weil Tourmet Gruppe positiv unterwegs ist, weil sie ihre Arbeit im Griff hat und weil sie so eine Möglichkeit hat, sich auch außerhalb vom Kanton mit ihren Dienstleistungen zu behaupten.
1: Damit das Spital zu Witzigen aber weiter funktionieren könnte, bräuchte es eine ordentliche Finanzspritze und Gelder, die im Kanton Thurgau aber rar gesät sind. Und darum ist der SVP-Fraktionspräsident, der Hermann Ley, jetzt nicht so der grösste Fan von dem Projekt.
3: Schuster bleibt bei deinen Leisten. Nein, wir machen nur das, was wir können. Und so Geschichten im Ausland, respektive ausserkantonal. Ich bin skeptisch bis zum Beweis des Gegenteils, bis wir etwas erklären, wieso das dann nicht anders geht und warum das richtig ist.
1: Heute Morgen ist darum an der Sitzung vom Grossen Rat Thurgau eine Interpellation rund um die mögliche Beteiligung von der Tourmet AG behandelt worden. Die Voten aus den Sitzungen gehören hier gerade im Infomittag nach der 12 Uhr.

0: Sam Smith mit Too Good at Goodbyes. Also zu gut beim Tschüss sagen.
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0: Der Euro kostet aktuell 94,04 Rappen. Der US-Dollar hat einen Wert von aktuell 81,04 Rappen. Der Kurs für ein Kilo Gold notiert aktuell bei 113'567 Franken. Und zum Schluss noch der SMI, der ist um 0,11% gestiegen und liegt im Moment bei 14'335 Punkten. Soviel von der Börse. Die Schlussresultate gibt es dann wie üblich heute Abend am 10.06 Uhr in der Radio Monat Abendshow.

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1: Am Mikrofon ist Martin Zbinden. Der Bund rechnet im laufenden Jahr mit einem Überschuss von rund 0,8 Milliarden Franken. Budgetiert gewesen war ein Minus von gut 0,7 Milliarden. Vor allem höhere Gewinnsteuern sind der Grund für die Abweichung nach oben. Die Einnahmen veränderten sich gegenüber dem Budget um rund 1,9 Milliarden Franken. Der Löwenanteil davon, rund 1,4 Milliarden, sind auf höhere Einnahmen aus der Gewinnsteuer zurückzuführen. Höhere Gewinnsteuern gab es namentlich in den Kantonen Luzern, Zürich und Basel-Stadt. Über dem Budget werden allerdings auch die Ausgaben liegen, denn die Hochrechnung enthält einen Nachtragskredit von 970 Millionen Franken für zusätzliche Rüstungsgüter. Und der Bundesrat will eben angesichts der verschärften Bedrohungslage die Schweizer Luftabwehr schneller ausbauen. Dafür beantragte er beim Parlament den genannten Zusatzkredit von 970 Millionen Franken. Die Schweizerische Flüchtlingshilfe kritisiert ein Urteil des Bundesverwaltungsgerichts zur Wegweisung eines jungen Afghanen in sein Heimatland. Die Flüchtlingshilfe hält die Wegweisung von Personen nach Afghanistan und der Willkürherrschaft der Taliban generell für unzumutbar. Das Gericht bestätigt die Praxisänderung des Staatssekretariates für Migration seit April 25. Wegweisungen junger, gesunder Männer in einzelnen spezifischen Fällen sei zumutbar. Für die Flüchtlingshilfe sind Wegweisungen nach Afghanistan derzeit und auf absehbare Zeit grundsätzlich unzumutbar. Der Abbau von 147 Stellen dürfte Sunrise bei den Personalkosten rund 5% einsparen. Ende Juni beschäftigte der zweitgrößte Schweizer Telekom-Anbieter noch rund 2400 Vollzeitangestellte. Nach dem Umsatz- und Gewinnrückgang im zweiten Quartal erwartet Sunrise nun positive Effekte durch Preiserhöhungen. Dies hätten zwar zu etwas mehr Abwanderungen geführt, eine Kündigungswelle sei aber ausgeblieben.
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3: Das Wetter heute, blauer Himmel, viel Sonne und heisse Temperaturen. Aktuell haben wir 27 Grad, das Thermometer, das dürfte am Nachmittag noch auf gut 30 Grad steigen. In der Nacht auf morgen, da kann es Regen und Gewitter geben. Morgen da ist das Wetter unbeständig, am Vormittag gibt es noch ein paar Auflockerungen und auch ein bisschen längere trockene Momente. Aber auch dort sind erst die Regen und Gewitter wieder im Anmarsch. Am Nachmittag nimmt die Bewölkung zu und es gibt mehr Regen und Gewitter. Temperaturen morgen bis 17 Grad, Höchsttemperaturen bis 25 Grad. Dann schauen wir auf die Straße im Radio Monat Sendegebiet. Da sieht es gut aus, keine Störung oder Stocker bei mir auf dem Schirm. Ihr kommt jetzt also störungsfrei vorwärts. 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Jetzt sehen wir es 3 Minuten ab der 12 Uhr, der Infomittag, hier auf Radio Monat, gerade als nächstes mit dem Thema. Soll ein Unternehmen, das im Kanton Thurgau gehört, im Kanton Zürich ein Spital übernehmen? Die Frage stellt sich aktuell bei der Thurmed AG. Sie ist zuständig bisher für Gesundheitseinrichtungen im Thurgau und will jetzt das Spital Wetzikon aus der Finanznot retten. Die Meinungen der Thurgauer Politik, die diesbezüglich gehen weit auseinander. Ein Überblick über die verschiedenen Argumente hat es an der heutigen Sitzung vom Grossen Rat gegeben. Was da rausgekommen ist, das gehört ihr gerade. Am Mikrofon, auch in dieser Stunde noch, der Jonas Mielsch. Schön sind wir mit dabei.

0: Alpha Will mit Forever Young haben wir gerade gehört. Jetzt haben wir es 12 Minuten ab der 12. Seit letzter Woche da sind die Schülerinnen und Schüler aus dem Thurgau zurück aus den Ferien und hocken wieder in den Klassenzimmern. Seit dieser Woche müssen jetzt auch die höchsten Politikerinnen und Politiker vom Kanton wieder zurück sein aus den Ferien. Heute war die erste Sitzung vom Grossen Rat. Und das gerade mit einem Thema, das die letzten Wochen schon Wellen geschlagen hat. Thurmet AG und ihre Beteiligung am Spital zu Wetzikon. Unser Reporter der Nico Bollinger hat die Debatte heute Morgen verfolgt und fasst die wichtigsten Fragen und Aussagen für euch zusammen.
1: Ist eine Beteiligung am GZO eine gute oder eine schlechte Idee? Wer entscheidet über eine solche strategische Weichenstellung und wie weit muss der Eigentümer, also der Kanton Thurgau, darüber informiert sein?
2: Aufgeworfen vom SVP-Kantonsrat Jürgen Häberli sind das an der Sitzung vom Thurgau Kantonsparlament die brennenden Fragen gewesen, die es zu klären gab. Thurmet AG fährt beim Spital Wetzikon im Kanton Zürich einsteigen, weil das Spital finanziell vor dem Aus steht. Ein Statement und allzu viele Details zu so einer Beteiligung sind aber noch nicht bekannt. Weil die Aktien von der Thurmet AG aber zu 100% im Kanton Thurgau gehören, wollte jetzt hier schon mitreden können. Zumindest, wenn es nach diversen Politikerinnen und Politikern aus dem Grossen Rat geht. Wie ein Peter Dransfeld von den Grünen.
3: Die Thurmet AG gehört uns allen. Wir haben, wenn auch nur indirekt, das letzte Wort und wir sollten den Mut haben, es zu ergreifen. Wir sind nicht gewählt als Beobachtungs- oder als Akklamationsgremium.
2: Im Raum steht aktuell eine Beteiligung von rund 50 Millionen Franken, die das Spitalunternehmen Thurmet AG wird aufwenden, zum Spital zu Wetzikon vor dem finanziellen Auszutreten. Geld, das der Thurgauer Staatskasse fehlen könnte, sollte sie das Projekt scheitern, findet die Interpellantin Edith Wohlfender von der SP.
4: Es schlägt keinen Geist weg, dass ein Einstieg als Mehrheitseignerin in die GZO, so wie die Regierung informierte, mit erheblichem finanziellem Risiko verbunden ist. Die Töchter der Holding Thurmet AG sind auch Steuerzahlerinnen.
2: Zudem hat an der heutigen Sitzung auch der Regierungsrat Stellung genommen. Vor allem rund um die Finanzen von der Thurmet AG. Der Departementsvorsteher Urs Martin hat gemeint, finanziell müssen wir sich da keine Sorgen machen.
5: Die Thurmet hat eine unternehmerische Freiheit. Die Thurmet verfügt per Ende letzten Jahres über ein Eigenkapital von fast 1 Milliarde Franken. Die Thurmet hat im letzten Jahr 5 Millionen an Dividenden ausgerichtet. An den Kanton Thurgau herzlichen Dank. Und 3 Millionen an Steuern an Kanton, Gemeinden und auch an Bund entrichtet.
2: Der Grosse Rat hat in der Debatte auf die Anfänge der Thurmet AG zurückgeschaut. Die ist in den 90er Jahren bewusst als unabhängiges Unternehmen eingeführt worden, um eigenständiges Gesundheitswesen voranzutreiben, ohne dass zu viel Köche den Brei verderben. Darum darf die Politik jetzt hier nicht reinfunken, findet der Reto Amann von der GLP.
6: Die Regierung ist nicht für die Unternehmensstrategie zuständig. Sie hat vielmehr als Vertreterin der Eignerin, letztlich des Thurgauer Volkes, über das Controlling, die Umsetzung und Einhaltung der Eignerstrategie zu überwachen. Die Regierung soll und darf sich deshalb nicht in die operative und unternehmerische Umsetzung einmischen.
2: Endgültig entschieden worden ist an der heutigen Sitzung aber noch nicht. Für das sind noch zu wenig genaue Details und effektive Auswirkungen von einer Beteiligung von der Thurmet AG am Spital zu Wetzikon bekannt.
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0: Klassiker, der Michael Jackson mit Bad, haben wir gerade gehört. Ich hoffe, eure Auswahl beim Mittagessen war nicht so bad gewesen, sondern eher gut. Und aufs gute Wetter schauen wir jetzt.
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0: Ja, wenn wir heute nochmal drauf schauen, heute ist nochmal so ein richtiger Sommertag, auch mit Temperaturen von rund 30 Grad, den ganzen Tag praktisch Sonne. Mario Rindesmacher vom Meteortest, das ändert sich auf morgen.
2: Jawohl, heute Abend und in der Nacht auf morgen, da ziehen dann schon ein paar Wolken auf. In der Nacht auf morgen, da ist es relativ mild. Die Temperaturen, die sinken nur auf knapp unter 20 Grad. Morgen über den Tag aus, da haben wir dann allerdings eine Störung, die reinkommt und die bringt dann schon vom Morgen an zeitweise Bewölkung mit sich und vor allem am Nachmittag und gegen Abend ist dann auch immer mal wieder ein Regenguss unterwegs. Die Temperaturen, die sind dann nicht mehr so hoch wie heute. Wir haben einen Höchstwert von etwa 25 Grad.
0: Und wenn wir vorher schauen, Richtung Freitag, kann man sagen, so ein bisschen das Wechselhafte vom Mond, das setzt sich wie fort.
2: Definitiv, am Freitag da bleibt das Wetter dann recht unbeständig. Wir haben ziemlich viele Wolken zu erwarten. Die Störung die liegt dann quasi quer über der Schweiz hin und die bringt dann über den Tag auch immer mal wieder Regengüsse, allenfalls auch noch kurz eingelagerte Gewitter. Und die Temperatur die geht dann weiter zurück. Wir haben dann am Freitag noch Temperaturen so um die 20 Grad am Wochenende. Da wird es dann wieder ein bisschen milder. Da haben wir dann wieder über 20 Grad. Und dazu gibt es vor allem am Samstag recht viel Sonnenschein. Und so wie es aussieht, ist es trocken. Am Sonntag da ist dann bei einer wechselnden Bewölkung nicht die ganze Zeit trocken. Da und dort kann es auch mal kurz einen Regenguss geben.
0: Darum geht noch die Frage an den Wetterexperten. Ist es jetzt da gewesen vom Hochsommer, wenn wir da ein bisschen auf das Wetter schauen? So ein bisschen, ist es vorbei?
2: Ja, also mit den 30 Grad, das ist durchaus möglich, dass wir heute den letzten Tag haben mit diesen 30 Grad, mit einem Hitzetag. Wenn wir auch weiter rausschauen in die nächste Woche, eher unbeständiges Wetter. Es gibt sicher immer mal wieder Sonnenschein, aber dazwischen immer mal wieder auch Regen. Aber eben die 30 Grad, die sind durchaus möglich, dass die heute zum letzten Mal gemessen werden.
0: Gut, hat auch genug gegeben in den letzten Tagen. Ist vielleicht auch schön, wenn es wieder mal ein bisschen kühler wird. Also heute noch mal geniessen. 30 Grad gibt es heute noch. Nach dem Morgen, da wird das Wetter dann unbeständiger. Das war die Wetteraussichten von Mario Rindlisbacher vom Meteortest.
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1: Jetzt ist es 12:30 Uhr, Zeit für die Regionalnachrichten, die gibt es vom Maximilian Wickenhauser.
2: An der nächsten Schaffhauser Kantonsratssitzung am kommenden Montag wird über die kantonalen Justizbehörden diskutiert. Das zeigt die Traktandenliste des Rates. Konkret geht es darum, ob die meisten Staatsanwältinnen und Staatsanwälte des Kantons künftig nicht mehr vom Kantonsrat gewählt werden sollen. Der Regierungsrat beantragt, dass das Justizgesetz entsprechend geändert wird. Neu soll der Kantonsrat nur noch die oberste Leitungsposition der Staatsanwaltschaft wählen. Dieser Aspekt war in einer Spezialkommission des Kantonsrats, die sich mit dem Thema befasst hat, allerdings umstritten. Nur 5 der 9 Mitglieder stimmten dafür, 4 waren dagegen. Wenn keine Seite einlenkt, könnte es eine Volksabstimmung geben. In den Schaffhauser Kunstkästen sind ab morgen Donnerstag Werke der Frauenfelder Künstlerin Carol Isler zu sehen. Das teilt die Stadt Schaffhausen mit. Isler zeigt Arbeiten zu den Themen Wasser und Haare. Die Künstlerin mit Jahrgang 1990 hat in Luzern Kunst und Vermittlung studiert und absolvierte später ein Praktikum am Museum of Modern Arts in New York. Zudem war sie für die Organisation Ärzte ohne Grenzen tätig und hielt ihre Einsätze malerisch fest. Die Vernissage ist morgen um 17.30 Uhr beim Kunstkasten an der Vordergasse 73 in der Schaffhauser Altstadt. In der Stadt Schaffhausen wird heute Abend die Adlerstraße bei der Zugunterführung nahe des Bahnhofs für den Verkehr gesperrt. Das teilt die Stadt mit. Ab morgen Donnerstag wird der Verkehr rund um die Baustelle beim Schwabentor dann neu geregelt. Der Verkehr fließt dann im Uhrzeigersinn um das Brühlmann-Areal. Weiter wird der aktuelle Mini-Kreisel beim Schwabentor aufgehoben. Zudem ist die Einfahrt in die Vorstadt nicht mehr möglich. Der betroffene Abschnitt der Vorstadt wird für rund 3 Monate gesperrt. Detaillierte Informationen zum Bauprojekt beim Schwabentor gibt es auf der Internetseite adler-schwabentor.ch.
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4: Das Wetter in der Region Schaffhausen. Heute, es bleibt sonnig und heiß mit Temperaturen von bis zu 30 Grad. In der Nacht auf morgen kommt es das erste Mal gewittern. Morgen, da ist es am Vormittag noch relativ trocken und es hat auch ein paar Aufhellungen. Im Verlauf vom Nachmittag kommt es dann aber wieder gewittern. Temperaturen morgen bis 17 Grad. Im Verlauf vom Tag gibt es bis zu 25 Grad. Dann schauen wir auf die Straße im Radio Monat Sendegebiet.

Schall. Bei einem Auftrag, wo er in einem Pianohaus in der Nacht Pianos gestimmt hat, kommen Einbrecher und probieren, den Safe zu knacken, schaffen es aber nicht und machen einen Lärm. Und darum hilft ihnen der Niki mit seinem sensiblen Gehör aus und knackt den Safe. Ja, und wie es jetzt weitergeht, da wissen jetzt eben die Gäste vom Monatkino vom 3. August nicht, weil der Film hat wegen dem Gewitter müssen abgebrochen werden oder stur. Aber jetzt gibt es eine super Lösung. Das Kinepolis bietet den Film, den Pianotuner, am 26. und 27. August ab dem Viertel ab 8 am Abend im Kino an. Und für die Gäste, die beim Monatkino dabei sind und die Hälfte vom Film schon mal gesehen haben, die kommen zum Spezialpreis von 16 Franken wieder rein. Also für die, die wissen wollen, wie der Film Pianotuner endet, im Kinepolis vorbeischauen. Am Mikrofon, der Jonas Miersch.

0: troches, aber nicht zu heißes Wetter sind wir uns Daingen erwünscht beim Platzkonzert vom Musikverein Daingen. Es wird wieder gespielt, also geplant ist es auf dem Kirchplatz. Warum das morgige Platzkonzert ein bisschen grösser wird, das gehört da im Veranstaltungstipp.
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0: Der Musikverein Daingen ist ein klassischer Blasmusikverein mit über 30 Mitgliedern von 20 bis 70 und sie spielen in den klassischen Blasmusikinstrumenten Trompete, Querflöte, Bass und Hörner. Zweimal im Jahr gibt es ein Platzkonzert und morgen ist es wieder soweit. Damals ein bisschen spezieller, wie Corinne Dossenbach, Mitglied und Medienverantwortliche vom Musikverein Daingen, sagt.
2: Dieses Jahr machen wir unsere Festwirtschaft früher auf, und zwar schon bereits am 6. weil es ist dieses Jahr ein bisschen ein spezieller Anlass, weil wir zusammen mit dem Reihet-Gewerbverein einen Anlass haben. Also vielmehr, die machen den Anlass für die Verabschiedung der Lehrlinge mit dem Lehrbetrieb. Und genau darum machen wir die Festwirtschaft ein bisschen früher auf. Und dürfen dann die Leute hoffentlich auch alle bei uns begrüßen.
0: Musikalisch los geht es dann ab 7:30 Uhr. Und weil es eben ein gemeinsamer Anlass ist mit dem Gewerbeverein Reihet, wird so oder so Musik gespielt. Je nach Wetterlage einfach an einem anderen Ort.
2: Es findet so oder so statt am Donnerstag, genau. Und wenn es jetzt würde unsicher sein oder würde sogar regnen, dann würden wir es verschieben oder verlegen. Vielmehr in Sterne, in die Tür vom Sterne. Aber da wird man dann sehen, wenn Besucher kommen. Also wir können sowieso spielen.
0: Aktuell sieht es aber nicht so schlecht aus, dass man draussen kann musizieren. Musikalisch gibt es vom Musikverein Daingen ein vielseitiges Programm zu hören.
2: Wir spielen alles. Wir haben ein buntes Repertoire. Wir studieren auch immer ein Sommerprogramm einstudieren. Immer wieder mal ein paar neue Stücke auch. Das haben wir jetzt gerade gemacht, wo wir auch ein bisschen Medleys spielen. So ein bisschen Sachen, die die Leute kennen. Und natürlich Märsch und Polka. Da gibt ein bunt gemischtes Programm.
0: Verbigo lohnt sich also. Für die Verpflegung ist ab 6 Uhr gesorgt. Musikalisch geht es ab 7:30 Uhr los. Bei gutem Wetter auf dem Kirchplatz. Sonst im Kulturzentrum Sterne zu Daingen. Ja, das Wetter kann ich nicht bestimmen und jetzt hat es eben da eine räumliche Anpassung gegeben. Wie mir der Musikverein mitteilt, hat das Platzkonzert findet definitiv statt, aber in der Schür im Sterne zu Daingen, weil es eben morgen doch ein bisschen wettermässig gewitterig aussieht. Jetzt gibt es ein bisschen Musik. Ein bisschen ruhiger so nach dem Mittag. Der Harry Styles mit American Girls.

0: Es ist nicht mehr wegzudenken, ein Smartphone. Jeder von euch hat sicher schon mal eins. Und wir haben mal bei uns in der Redaktion umgefragt und dort ist bei der durchschnittlichen Bildschirmzeit pro Tag einmal alles dabei, von rund knapp 2 Stunden bis zu über 7 Stunden. Vor 30 Jahren war das aber ein bisschen anders gewesen, wo die allerersten Smartphones rausgekommen sind. Das ist unter anderem schon das Thema gewesen bei der Sophie Wirth in der Morgenshow. Wir hören nochmal rein.
1: Das Smartphone im 1996 sind aber nicht etwa von Apple oder einem anderen US-Konzern gekommen, sondern von der finnischen Firma Nokia. Das hat aber natürlich noch etwas anders ausgesehen wie heute, vor allem ohne Farbe, meinte Simeon Müller von der Deutschen Presseagentur.
2: Auf den ersten Blick nehme ich erstmal wie ein etwas zu groß und zu dick geratenes Handy mit ganz normalen Zahlentasten. Aber das Besondere war, man konnte es aufklappen wie ein Buch und dann war innen ein breiter Bildschirm und eine komplette Tastatur wie bei einem Computer.
1: Hat auch einiges gekostet. Der Nokia 9000 Communicator hat damals umgerechnet knapp 1300 Franken gekostet. Über nochmal einen Haufen mehr Geld hat gestern auch das Schaffhauser Stadtparlament an seiner ersten Sitzung nach der Sommerpause diskutiert. Die Kosten von fast 16 Millionen Franken für den Neubau vom Kinderzentrum Geisberg sind umstritten gewesen, auch für den FDP-Grossstadtrat Stefan Schlatter.
3: Es wäre wirklich Anzeige gewesen, dass man wirklich jeden Stein nochmal umdreht und vor allem auch den Bedarf nochmal ganz klar abklärt, ob man wirklich an dem Ort so einen grossen Bau braucht.
1: Gegengesteuert hat dort der SP-Grossstadtrat Matthias Frick.
4: Ich glaube, jeder, der sich die Illusion hingibt, dass man das Gleiche für weniger Geld bekommt, der sitzt in einem gewaltigen Irrtum auf.
1: Alles rund um die gestrige Sitzung vom Schaffhauser Stadtparlament könnt ihr bei uns auf der Webseite oder in der Radio Monat App nachlesen und nachhören. Und wenn ihr zu denen gehört, die an außerirdisches Leben glauben, für den Fall, dass so etwas in unser Sonnensystem kommt, braucht es natürlich Regeln. Die sind jetzt laut 20 Minuten aktualisiert worden von der Internationalen Academy of Astronautics, kurz IAA, der Nico Bollinger mit den Verhaltensregeln.
5: Es soll nichts überstürzen, also nur passiv beobachten und analysieren, aber nie Kontakt aufnehmen. Also auch nicht winken oder freundlich Grüezi sagen. Eine mögliche Antwort an den Außerirdischen muss nämlich laut der neuen Richtlinie international beraten werden.
1: Also man darf sie leider nicht einladen auf Brunch oder Grill und Bier. Fände ich aber ganz ehrlich cooler. In dem Sinne wünsche ich euch ganz einen schönen Mittwochnachmittag. Geniessen.

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1: Am Mikrofon ist Martin Spinden. Am Flughafen Zürich ist die Kapazität wegen des Teilausfalls eines Systems seit Dienstag eingeschränkt. Das System unterstützt unter anderem die Abflugsplanung und Standplatzkoordination. Ein Ersatzverfahren mit mehr manueller Arbeit wird momentan eingesetzt, wodurch weniger An- und Abflüge möglich sind. Deshalb muss auch heute mit Verspätungen gerechnet werden. Der Freizeitflugverkehr ist weitgehend ausgesetzt. Der Schutzstatus S für Ukrainerinnen und Ukrainer bleibt bis mindestens am 4. März 2028 bestehen. Künftig erhalten ihn aber nur noch Personen neu, die ihre militärischen Pflichten in der Heimat einhalten. Das hat der Bundesrat entschieden. In beiden Punkten schließt sich die Schweiz den EU-Staaten an. Die neue Einschränkung betreffe insbesondere Personen im wehrdienstpflichtigen Alter, Personen auf der Reservenliste und Personen, die sich freiwillig den Streitkräften angeschlossen haben. Der Bund rechnet im laufenden Jahr mit einem Überschuss von rund 0,8 Milliarden Franken. Budgetiert gewesen war ein Minus von gut 0,7 Milliarden. Vor allem höhere Gewinnsteuern sind der Grund für die Abweichung nach oben. Die Einnahmen veränderten sich gegenüber dem Budget um rund 1,9 Milliarden Franken. Der Löwenanteil davon, rund 1,4 Milliarden, sind auf höhere Einnahmen aus der Gewinnsteuer zurückzuführen. Höhere Gewinnsteuern gab es namentlich in den Kantonen Luzern, Zürich und Basel-Stadt. Über dem Budget werden allerdings auch die Ausgaben liegen, denn die Hochrechnung enthält einen Nachtragskredit von 970 Millionen Franken für zusätzliche Rüstungsgüter. Und der Bundesrat will eben angesichts der verschärften Bedrohungslage die Schweizer Luftabwehr schneller ausbauen. Dafür beantragte er beim Parlament den genannten Zusatzkredit von 970 Millionen Franken.
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3: Das Wetter heute Nachmittag in der Region Schaffhausen. Es bleibt sonnig und heiß mit Temperaturen von aktuell 29 Grad. Thermometer, das steigt noch auf rund 30 Grad. In der Nacht auf morgen kann es gewittern. Der morgige Tag, der startet aber relativ noch freundlich. Es gibt auch hier ein paar Aufhellungen mit Temperaturen von rund 17 Grad. Es kann aber im Verlauf vom Vormittag schon einzelne Regengüsse geben. Die vermehren sich dann am Nachmittag bei maximal 25 Grad. Dann schauen wir auf die Straße im Radio-Munot-Sendegebiet. Da sieht es gut aus, keine Störung oder Stocker bei mir auf dem Schirm. Ihr kommt also störungsfrei vorwärts. Falls es nicht so wäre, meldet es doch auf der Gratis-Verkehrshotline 0800 91 5 und 3x0. Das Wetter wäre eigentlich heute relativ gut für einen schönen Ausflug, falls ihr Zeit hättet, zum Beispiel auf eine Rundfahrt auf dem Rhein mit der Schifffahrtsgesellschaft Untersee und Rhein. Und über die neuesten Angebote rede ich gerade als nächstes mit meinem Live-Gast, dem Geschäftsführer von der Schifffahrtsgesellschaft Untersee und Rhein, dem Remo Reh. Und vielleicht hat es auch etwas für euch dabei, also die Ohren spitzen und zuhören. Am Mikrofon in der nächsten Stunde noch der Jonas Mirsch.

0: Axel Leppard mit «Two Steps Behind». Eher ein bisschen ruhigere Musik hier zum Start von der Eisstunde. Ja, ist auch noch am Mittag, wenn wir so nicht ein bisschen auflegen. Aber aufmerksam müsst ihr jetzt gleich sein.
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0: Obwohl, die Musik hätte jetzt auch passt. Vielleicht für eine entspannte Skifahrt auf dem Rhein. Also, wenn es noch Wasser hat. Und über das reden wir unter anderem mit dem Geschäftsführer Remo Rey. Jetzt gerade bei mir im Studio. Drum, Remo, die erste Frage. Hat es noch Wasser, um mit euch unterwegs zu sein?
2: Ja, es hat noch Wasser und es bleibt zum Glück erhalten. Es hat ja noch ein bisschen geregnet. Das hilft, dass der Pegel stehen bleibt und man kann fahren zwischen Schaffhausen und Diessenhofen beispielsweise.
0: Genau, über das reden wir. Seit längerem, kann man schon sagen, sind wir im Niedrigwasserbetrieb unterwegs, also seit Ende Juni, wenn ich mich recht erinnere, wieder. Wie lange haben wir überhaupt können durchgehend fahren? Das ist ja eigentlich immer das Ziel, sage ich einmal, wenn es geht.
2: Ja, wir haben am Karfreitag gestartet mit der Schifffahrt und auch schon im Niedrigwasserbetrieb bis am 17. Juni. Dann ist ein bisschen Wasser gekommen und man hat Muscheln aktiviert, die Ablagerungen bei der Hemishofer Brücke. Und dann haben wir durchfahren während 9 Tagen und seither ist ja eigentlich die Hitzeperiode und Hitzewelle. Und das hat natürlich nicht gerade geholfen, dass da wieder Wasser nachfließen würde. Aber eben, das ist auch der einzige Unterbruch, den wir haben zwischen Diessenhofen und Steimerie. Und wir fahren von Schaffhausen auf Diessenhofen und von Steimerie auf Kützlingen, also wie gewohnt.
0: Jetzt haben die ja bekannt gegeben, dass so die Saison in dem, ihr nennt es Niedrigwasserbetrieb, auch fertig fahren. Was sind die Überlegungen gewesen dafür, dass einfach auch Gäste oder Passagiere, die möchten, vorbeikommen, eine gewisse Planungssicherheit auch haben, wenn sie wissen, okay, in Diessenhofen muss ich dann auf den Zug umsteigen, wenn ich bis Kützlingen fahren will zum Beispiel, oder ich fahre einfach nur die Rundfahrt?
2: Ja, das ist tatsächlich so. Der Planungsaspekt ist sehr ein wichtiger Teil. Was man vielleicht von außen nicht so mitbekommt, ist, wie viel Nervosität und Arbeit, dass es im Alltag bei uns intern gibt, wenn wir nicht einen klaren Entscheid empfehlen können. Und jetzt ist der Pegel einfach so tief im Bodensee und im Rhein, dass wir wissen, das braucht mindestens 1,5 bis 2 Wochen Regen im Einzugsgebiet vom Bodensee, damit der Pegel überhaupt wird etwa wieder auf das Niveau kommen, dass wir wieder durchfahren können. Und das ist eigentlich nicht zu sehen und zu erwarten. Darum haben wir können den Entscheid fällen. Und das gibt für alle Seiten natürlich ein beruhigendes Spiel rein und vor allem eben Planungssicherheit. Und wir können Angebote lancieren, die wir auch wirklich bewerben können. Und das ist das Gute daran.
0: Genau, sprichst du so. Du und dein Team, wir sind ja ein Steh-auf-Team, kann man sagen. Ich überlege da immer wieder, wie man die Leute kann auch anlocken kann, sage ich jetzt mal, um aufs Schiff zu kommen. Und eben eins von denen ist eben die Rundfahrt, 1,5 Stunden ungefähr. Habe ich auch schon dürfen mitfahren von Schaffhausen bis Diessenhofen. Oder für die, die natürlich auch schon vom Radio Monat Disco-Schiff waren, das ist jetzt eben die Route. Und da haben wir jetzt ein paar neue Angebote rausgesucht. Ich will gerade mal mit dem ersten anfangen. Und zwar eine Z'morgen-Rundfahrt nennen wir das. Was ist da alles beinhaltet in dieser Z'morgen-Rundfahrt?
2: Es ist die schönste Strecke zwischen Schaffhausen und Diessenhofen. Es ist wirklich eine tolle Morgenfahrt, wo man am Zerb 9 startet, in Schaffhausen an der Landestelle. Und man kann dann sitzen bleiben auf dem Schiff und wieder zurückkommen. Nach 1,5 Stunden ist man etwa retour. Und in dieser Zeit kann man zwischen 2 Z'morgen-Angebote auswählen. Es ist ein Kapitänsfrühstück, das ein bisschen grösser ist, oder ein Piraten-Z'morgen, wo man dann genüsslich kann einfach gegen geniessen und natürlich eben auch noch Z'morgen essen. Das kann man auch mit Kollegen zusammen machen. Das kann man natürlich auch mit der Schwiegermutter machen. Man kann es auch mit Arbeitskollegen machen, wo man mal einen anderen Arbeitsstart macht, vielleicht eine kleine Teamsitzung. Und wenn man das online im Voraus bucht, dann hat man sogar noch einen Vorteilspreis.
0: Jetzt, du sprichst vom Captain's Morgen und vom Piraten's Morgen. Beim Captain's Morgen nehme ich jetzt mal an, gibt es Besteck dazu, weil Captain's Diner kennt man vielleicht vom Kreuzfahrtschiff, das ist ein bisschen edler. Beim Piraten's Morgen ist man da mit den Händen, da kommt man wenigstens auch noch eine Gabel rüber, irgendwie.
2: Nein, es ist natürlich alles höchst zivilisiert. Genau, nein, wir machen aber auch keine Vorschriften, wie die Leute sollen essen. Man darf ein Gipfel also durchaus mit der Hand essen. Nein, es ist natürlich ein Genuss. Beim Captain's Morgen hat man noch ein Granola dabei mit Joghurt, das ist sicher etwas für die, die noch gerne ein bisschen fruchtig in den Tag starten. Das finde ich, passt natürlich auch sehr gut zu dieser Strecke, wo einfach der Genuss im Vordergrund steht.
0: Hat man Stress beim Essen? Oder ich sage jetzt, vielleicht gibt es ja die Leute, die sind auch noch zum Teil oder planen mit euch eine halbe Strecke fahren, wie es auch noch mit dem Velo vielleicht noch Strecke wollen fahren. Also kann man, sage ich, auf einem Weg den Morgen geniessen, lange Zeit dafür?
2: Ja, es ist ja so, dass wir länger haben, um nach Diessenhofen zu fahren. Also wenn man in Schaffhausen startet, dann hat man den längeren Teil im ersten Abschnitt und dann kann man natürlich auch aussteigen in Diessenhofen. Man kann auch laufen, St. Katharinental oder vielleicht auf die deutsche Seite über und mit dem nächsten Schiff, oder wieder kommt, wieder zurückfahren. Da hat man so gut 2 Stunden, wo man irgendetwas an Land machen kann oder das Velo mitnehmen. Da haben wir übrigens auch einen Vorteilspreis, wenn man es online vorauskauft. Genau. Und kann dann mit dem Velo wieder zurückfahren. Also da gibt es ganz viele Kombinationsmöglichkeiten und ich sage jetzt ein normales Zmorgen, ein Kapitänszmorgen kann man gut auch bis Diessenhofen geniessen. Aber noch schöner ist natürlich die Rundfahrt.
0: Das also 2 von den Angeboten, die wir jetzt angesprochen haben. Wir machen kurz eine musikalische Pause und dann reden wir noch über weitere Angebote, die neu ausgedeckt haben. Die sind auch sehr spannend und ihr habt nachher dann auch noch die Chance, um eben auf so einer Rundfahrt mit dabei zu sein. Der Remo hat nämlich noch einen Gucci mitgebracht und den verlosen wir nachher. Also die jetzt anrufen, die kommen nicht dran. Also wirklich, wenn ich aufrufe, dann könnt ihr anrufen.

0: Kitten mit Hole Again und bei mir im Studio immer noch der Remo Reh von der Schifffahrtsgesellschaft Untersee und Rhein.
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0: Genau, wir haben schon über zwei Angebote von diesen Erlebnisrundfahrten geredet, also beziehungsweise eins, das Morgenschiff. Mit dem Velo kann man ja immer mitfahren und jetzt haben wir noch ein zweites. Und wie es so ist, nach dem Morgen kommt dann auch bald der Mittag. Und auch da habt ihr euch etwas überlegt, was beinhaltet, sage ich jetzt mal, die Rundfahrt zum Mittag.
2: Also das Angebot besteht aus der Rundfahrt auf dem Schiff plus ausweisweise entweder Fischknusperli oder Zanderknusperli mit einem Salat und einem Getränk. Genau. Und das ist etwas, was natürlich sehr gefragt ist, dass man einfach schön gemütlich zum Mittag essen kann. Aber was eigentlich das ist, was die meisten nicht kennen, oder? Das ist nur jetzt möglich, weil wir in dem Niedrigwasserbetrieb unterwegs sind, dass man am 11.10 Uhr ab Schaffhausen losfahren kann. Und das eignet sich beispielsweise, das mache ich auch selber häufig, dass ich mit einem Geschäftskontakt gehe. Da habe ich noch so stündlich Zeit, um etwas zu besprechen. Und nachher können wir zusammen essen. Und dann kommt man wieder an am 12:45 in Schaffhausen. Aussteigen muss man allerspätestens am 12:15, weil nachher am 20 Uhr fährt das Schiff wieder los. Aber da hat man wirklich gute Zeit und kann es richtig geniessen. Das ist ja wie so ein schöner Break im Alltag. Und ich glaube, das kennen einfach die wenigsten. Und da wollen wir ein bisschen darauf aufmerksam machen. Es ist wie ein Ferien oder ein Break vor der Haustüre, im Arbeitsalltag mit Freunden. Und das soll man jetzt auskosten bis am 4. Oktober. Nachher ist es zu spät.
0: Jetzt, du hast auch gesagt, eben, es gibt auch Planungssicherheit, wenn ihr jetzt in diesen Rundfahrten auch bleibt. Spürt ihr das auch, dass die Leute, sage ich jetzt Passagiere oder Interessierte, merken, okay, da kann man Rundfahrten machen, dass das auch gebucht wird, also dass die Leute Interesse haben, sage ich jetzt mal, oder auch gut 90 Minuten, sage ich jetzt mal, Zeit haben, um mit euch so eine Erlebnisfahrt zu machen?
2: Ja, das ist tatsächlich so. Wir spüren das. Wir machen ja die Online-Verkäufe. Und jetzt auch übers Wochenende sind wieder diverse Buchungen reingekommen fürs Mittags- oder das Morgenschiff. Und das ist genau das, was toll ist. Jetzt spüren wir, dass die Buchungssituation auch dazu führt, dass die Leute wirklich buchen können, weil es eine genug lange Zeit ist. Man muss ja manchmal auch ein bisschen planen. Es sind ja nicht alle ganz so spontan. Und darum, das ist jetzt wirklich der Vorteil von dem Ganzen. Man kann bis zum 4. Oktober kann man jetzt schon einbuchen und wir haben diverse, die erst in zwei Wochen kommen oder so.
0: Und da das Wasser noch genug stabil ist, ist das ja auch sicher. Jetzt viermal täglich machen wir die Rundfahrt, ausser am Donnerstag. Und da kommt jetzt eben unsere Partnerschaft zum Zug. Da gibt es noch eine fünfte Fahrt mit dem Radio Munod Vierabig-Schiff. Ich muss betonen, Vierabig. Ich habe beim Schreiben aus Versehen Disco-Schiff nicht geschrieben, aber es ist Vierabig-Schiff.
3: Wäre
0: auch schön. Also kann man auch mal machen mit uns. Was ist das Radio Munod Vierabig-Schiff genau?
2: Ja, das Radio Munod Vierabig-Schiff soll aufzeigen, dass die Gelegenheit gibt es sonst wirklich nicht. Also es ist nur im Sommer normalerweise, im Sommerfahrplan, dass wir am Donnerstag nochmal ein Schiff haben, das nach der 5 Uhr losfahren. Und die Gelegenheit, die sollte man jetzt wirklich bis zum 1. Oktober noch nutzen, weil das ist etwas, wo die Schaffhauserinnen sich schon ganz lang gewünscht haben. Eine Fahrt, die ein bisschen später am Tag noch möglich ist. Und das ist eben am Donnerstag immer am 5 Uhr ab Schaffhausen, wo man dann kann einfach geniessen mit einem kühlen Trink in der Hand, mit einem Bierli. Es gibt auch Mixgetränke, es gibt schöne Apero-Sachen, wie zum Beispiel Pata Negra oder kleine Auswahl an Oliven und Parmesan-Stückchen oder so. Also da kann man einfach ein bisschen geniessen. Am besten nimmt man noch ein paar Kollegen mit von der Arbeit oder aus dem Umfeld. Sportskollegen, die vielleicht zwischen ihnen auch mal die Beine ein bisschen hochlagern, genau, und einfach noch mal ein bisschen Sommer auskosten.
0: Ist es zum Fahren, sage ich jetzt mal um die Uhrzeit, noch ein bisschen entspannter, sage ich jetzt einmal, weil es jetzt, also jetzt wird es ja dann auch nicht mehr so heiß, aber es ist auch ein bisschen vom Feeling wahrscheinlich ein bisschen anders, wenn man wirklich am Feierabend kann zu euch sitzen, weil wenn man jetzt vielleicht auch am Mittag kommt, man hat nachher noch Termine, also ist auch entspannend, aber man hat gleich noch einen gewissen Zeitplan und im Feierabendschiff hat man da wahrscheinlich nicht mehr, dass man nachher noch Termin hat, also kann man da voll entspannen.
2: Also die Farbe vom Logo von Radio Munod entspricht ja dem, was man erwarten kann auf dem Vierabendschiff. Es ist so ein orange-roter Himmel, den man meistens antrifft oder auf dieser Rundfahrt. Es ist einfach eine wunderbare Stimmung mit dem Sonnenuntergang, der wirklich über dem Rhein innen stattfindet. Wenn man oben runterfährt, wieder zurück, dann geht die Sonne eigentlich ja, so zwischen dem Munod und der Rheinbad unter und das ist direkt über dem Rhein und das gibt die Spiegelung auf dem Wasser. Es ist schon sehr etwas Wohltuendes auch und ich glaube, das muss man sich einfach zwischendrin mal gönnen.
0: Und darum habt ihr jetzt die Chance, um auf so eine Erlebnisrundfahrt mitzugehen mit der URH und einfach ins Studio anrufen auf 052 633 44 22 und ihr könnt ihr jetzt eben so einen Captain's Morgen oder wenn ihr es lieber ein bisschen piratenmässiger wollt, auch einen Piraten's Morgen geniessen mit einer schönen Rundfahrt von Schaffhausen auf Diessenhofen und wieder zurück im Rundkurs. Remo, vielen Dank für deinen Besuch da und weiterhin genug Wasser. Kann man das so sagen? Wie sagt man Schiff? Ahoi?
2: Ja, Handbreit Wasser unter dem Kiel, genau. Ja, und willkommen an Bord, alle, die Lust haben.

0: Mit der Tina Turner on Silent Wings wird es 13:30. Und das ist Zeit für die Regionalnachrichten. Die gibt es vom Maximilian Wickenhauser.
1: An der nächsten Schaffhauser Kantonsratssitzung am kommenden Montag wird über die kantonalen Justizbehörden diskutiert. Das zeigt die Traktandenliste des Rates. Konkret geht es darum, ob die meisten Staatsanwältinnen und Staatsanwälte des Kantons künftig nicht mehr vom Kantonsrat gewählt werden sollen. Der Regierungsrat beantragt, dass das Justizgesetz entsprechend geändert wird. Neu soll der Kantonsrat nur noch die oberste Leitungsposition der Staatsanwaltschaft wählen. Dieser Aspekt war in einer Spezialkommission des Kantonsrats, die sich mit dem Thema befasst hat, allerdings umstritten. Nur 5 der 9 Mitglieder stimmten dafür, 4 waren dagegen. Wenn keine Seite einlenkt, könnte es eine Volksabstimmung geben. In den Schaffhauser Kunstkästen sind ab morgen Donnerstag Werke der Frauenfelder Künstlerin Carol Isler zu sehen. Das teilt die Stadt Schaffhausen mit. Isler zeigt Arbeiten zu den Themen Wasser und Haare. Die Künstlerin mit Jahrgang 1990 hat in Luzern Kunst und Vermittlung studiert und absolvierte später ein Praktikum am Museum of Modern Arts in New York. Zudem war sie für die Organisation Ärzte ohne Grenzen tätig und hielt ihre Einsätze malerisch fest. Die Vernissage ist morgen um 17.30 Uhr beim Kunstkasten an der Vordergasse 73 in der Schaffhauser Altstadt. In der Stadt Schaffhausen wird heute Abend die Adlerstraße bei der Zugunterführung nahe des Bahnhofs für den Verkehr gesperrt. Das teilt die Stadt mit. Ab morgen Donnerstag wird der Verkehr rund um die Baustelle beim Schwabentor dann neu geregelt. Der Verkehr fließt dann im Uhrzeigersinn um das Brühlmann-Areal. Weiter wird der aktuelle Mini-Kreisel beim Schwabentor aufgehoben. Zudem ist die Einfahrt in die Vorstadt nicht mehr möglich. Der betroffene Abschnitt der Vorstadt wird für rund 3 Monate gesperrt. Detaillierte Informationen zum Bauprojekt beim Schwabentor gibt es auf der Internetseite adler-schwabentor.ch.
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0: Sonnig, warm mit bis zu 30 Grad. Heute Nachmittag, in der Nacht auf Montag, kommt es dann stelleweise gewittern. Der morgige Tag oder morgen, da ist es aber noch mehrheitlich trocken mit auch vereinzelt ein paar Auffälligen bei rund 17 Grad. Am Nachmittag bei rund 25 Grad kann es dann wieder regnen und gewittern. Dann schauen wir auf die Straße im Radio Mundart Sendegebiet. Da sieht es gut aus, keine Störung oder Stocker bei mir auf dem Schirm. Ich komme da so störungsfrei vorwärts. Gute Fahrt! Gut, habt ihr mit 12 können singen? Also, ich kann jetzt noch nicht gut singen, aber es gibt wirklich eine junge Frau, Amy heisst sie, oder eigentlich Amelie, bekannt unter anderem aus der Serie Adieu Heimat. Und die junge Dame ist 12 und singt grandios. Gossip heisst ihren ersten Song und hat sie eben mit 12 Jahren rausgebracht und in voller Länge. Und mehr zu der Amelie oder eben ihrem Künstlernamen Amy hören wir in unserer Rubrik Swissmade.

0: Musik aus der Schweiz von Dada Anteportas mit «She Cries for Someone Else». Und wir bleiben gerade bei Schweizer Musik.
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0: Obwohl Schweizer Musik, also sie ist Schweizerin, aber lebt unter anderem schon gelebt auf Mallorca, Los Angeles, Dubai oder Costa Rica und das gerade mal mit 12 Jahren. Die Rede ist von der Amy oder auch bekannt als Amelie aus der Fernsehserie «Adieu Heimat» von 3+.

0: Ja. Also das ist das Intro, das hat sie noch nicht gesungen. Und mit 12 Jahren hat sie eine unglaubliche Stimme. Ich mag mich gut erinnern, als ich 12 war, da hat sie meistens eher so getönt beim Singen. Ja, kein Ton getroffen. Wirklich kein Ton getroffen. Vom Musiklehrer, sage ich jetzt einmal in der Schule. Ja, einfach damit man besteht. Ein gutes Vieri bekommen, einfach damit man nicht ungenügend ist im Singen. Und so geht es ja wahrscheinlich den meisten so mit 12. Aber die Amy, so ihren Künstlernamen, mit ihrer Single Gossip, die trifft wirklich Ton und singt wirklich gut für 12 Jahre. Und die Musik ist ihr eigentlich auch schon in den Weg geleitet worden. Das, weil ihren Vater Musiker, Schlagzeuger und Produzent ist und ihre Mutter singt. Und so ist sie auch quasi zu dem Lifestyle gekommen, sage ich jetzt mal. Ihre Eltern sind als Sänger-Duo unterwegs und sie hat auch schon eigene Songs geschrieben, tanzt gern, spielt Theater und hat unter anderem einen Schauspielkurs an der Young Actors Studio in Los Angeles besucht und ihre aktuelle Single heisst Gossip und die steht eben genau für ihre Haltung. Bist du selber und lass die Leute nicht dreinreden und hab den Mut, ein bisschen anders zu sein. Das ist Amy mit 12 und ihrem Song Gossip.
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0: der aktuelle Song von Alex Warren mit Passenger. Da 9 Minuten vor den 2 haben wir's. Und zum Abschluss von dieser Mittagsstunde gibt es noch unsere Rubrik «Song of my life». Ich verabschiede mich zuerst hier an dieser Stelle von der Mittagsshow, gehe in meine Pause und dann hören wir uns wieder ab 4 Uhr in der Abendshow. Bis dahin gibt es noch die Musikbox, also noch ein bisschen schöne Musik und ich rede dafür nicht. Das ist doch auch eine Pause für euch. Zuerst gibt es aber unsere Rubrik «Song of my life» und zwar von der Marina, wo sie im Rahmen vom Ferienpass aufgenommen hat und sie wünscht sich von der Sarah Larsson «Lush Life». Warum, erzählt sie euch gerade und falls ihr mal jemanden gesehen mit einem orangen Mikrofon auf dem Frohnwagplatz oder auf dem Herrenacker rumlaufen, dann nicht davonlaufen, sondern anstehen und ihr könnt auch ihr euren Song of my life platzieren und dann lauft ihr hier bei uns im Programm, so wie es die Marina gemacht hat. Am Mikrofon war bis dahin der Jonas Mielsch und bis bald. Oder bis am 4. Sagen wir es so.
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2: Am Mikrofon ist Martin Spinden. Am Flughafen Zürich ist die Kapazität wegen des Teilausfalls eines Systems seit Dienstag eingeschränkt. Das System unterstützt unter anderem die Abflugsplanung und Standplatzkoordination. Ein Ersatzverfahren mit mehr manueller Arbeit wird momentan eingesetzt, wodurch weniger An- und Abflüge möglich sind. Deshalb muss auch heute mit Verspätungen gerechnet werden. Der Freizeitflugverkehr ist weitgehend ausgesetzt. Der Schutzstatus S für Ukrainerinnen und Ukrainer bleibt bis mindestens am 4. März 2028 bestehen. Künftig erhalten ihn aber nur noch Personen neu, die ihre militärischen Pflichten in der Heimat einhalten. Das hat der Bundesrat entschieden. In beiden Punkten schließt sich die Schweiz den EU-Staaten an. Die neue Einschränkung betreffe insbesondere Personen im wehrdienstpflichtigen Alter, Personen auf der Reservenliste und Personen, die sich freiwillig den Streitkräften angeschlossen haben. Der Bund rechnet im laufenden Jahr mit einem Überschuss von rund 0,8 Milliarden Franken. Budgetiert gewesen war ein Minus von gut 0,7 Milliarden. Vor allem höhere Gewinnsteuern sind der Grund für die Abweichung nach oben. Die Einnahmen veränderten sich gegenüber dem Budget um rund 1,9 Milliarden Franken. Der Löwenanteil davon, rund 1,4 Milliarden, sind auf höhere Einnahmen aus der Gewinnsteuer zurückzuführen. Höhere Gewinnsteuern gab es namentlich in den Kantonen Luzern, Zürich und Basel-Stadt. Über dem Budget werden allerdings auch die Ausgaben liegen, denn die Hochrechnung enthält einen Nachtragskredit von 970 Millionen Franken für zusätzliche Rüstungsgüter. Und der Bundesrat will eben angesichts der verschärften Bedrohungslage die Schweizer Luftabwehr schneller ausbauen. Dafür beantragte er beim Parlament den genannten Zusatzkredit von 970 Millionen Franken.
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4: Es wird heute Nachmittag in der Region Schaffhausen. Es bleibt schön sonnig und heiß mit Temperaturen von bis zu 30 Grad. In der Nacht auf morgen kann es erst einmal richtig nass werden und gewittern. Der morgige Start in den Tag hinein ist aber mehrheitlich trocken. Es kann vereinzelt auch ein paar Aufhellungen geben bei rund 17 Grad. Im Verlauf des Tages tut es dann aber wieder zu. Und am Nachmittag ist dann bei rund 25 Grad wieder mit Regen und Gewitter zu rechnen.

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1: Am Mikrofon ist Martin Spinden. Am Flughafen Zürich ist die Kapazität wegen des Teilausfalls eines Systems seit Dienstag eingeschränkt. Das System unterstützt unter anderem die Abflugsplanung und Standplatzkoordination. Ein Ersatzverfahren mit mehr manueller Arbeit wird momentan eingesetzt, wodurch weniger An- und Abflüge möglich sind. Deshalb muss auch heute mit Verspätungen gerechnet werden. Der Freizeitflugverkehr ist weitgehend ausgesetzt. Der Schutzstatus S für Ukrainerinnen und Ukrainer bleibt bis mindestens am 4. März 2028 bestehen. Künftig erhalten ihn aber nur noch Personen neu, die ihre militärischen Pflichten in der Heimat einhalten. Das hat der Bundesrat entschieden. In beiden Punkten schließt sich die Schweiz den EU-Staaten an. Die neue Einschränkung betreffe insbesondere Personen im wehrdienstpflichtigen Alter, Personen auf der Reservenliste und Personen, die sich freiwillig den Streitkräften angeschlossen haben. Der Bund rechnet im laufenden Jahr mit einem Überschuss von rund 0,8 Milliarden Franken. Budgetiert gewesen war ein Minus von gut 0,7 Milliarden. Vor allem höhere Gewinnsteuern sind der Grund für die Abweichung nach oben. Die Einnahmen veränderten sich gegenüber dem Budget um rund 1,9 Milliarden Franken. Der Löwenanteil davon, rund 1,4 Milliarden, sind auf höhere Einnahmen aus der Gewinnsteuer zurückzuführen. Höhere Gewinnsteuern gab es namentlich in den Kantonen Luzern, Zürich und Basel-Stadt. Über dem Budget werden allerdings auch die Ausgaben liegen, denn die Hochrechnung enthält einen Nachtragskredit von 970 Millionen Franken für zusätzliche Rüstungsgüter. Und der Bundesrat will eben angesichts der verschärften Bedrohungslage die Schweizer Luftabwehr schneller ausbauen. Dafür beantragte er beim Parlament den genannten Zusatzkredit von 970 Millionen Franken.
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3: Es wird heute Nachmittag in der Region Schaffhausen. Es bleibt schön sonnig und heiß mit Temperaturen von bis zu 30 Grad. In der Nacht auf morgen kann es erst einmal richtig nass werden und gewittern. Der morgige Start in den Tag hinein ist aber mehrheitlich trocken. Es kann vereinzelt auch ein paar Aufhellungen geben bei rund 17 Grad. Im Verlauf vom Tag, da tut es dann aber wieder zu. Und am Nachmittag ist dann bei rund 25 Grad wieder mit Regen und Gewitter zu rechnen.

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1: Am Mikrofon ist Carla Stärchin. Die Individualbesteuerung wird in der Schweiz auf Anfang 2032 eingeführt. Das hat der Bundesrat heute entschieden. Damit nutzt er die gesetzlich vorgesehene Frist vollständig aus und wählt den spätestmöglichen Termin. Auch die Konferenz der kantonalen Finanzdirektorinnen und Finanzdirektoren begrüßt diesen Entscheid. Die Kantone erhalten damit möglichst viel Zeit, ihre Steuergesetze anzupassen. Unter anderem müssen sie ihre Steuertarife und Sozialabzüge überprüfen. Je nach Kanton könnten dafür auch Abstimmungen notwendig werden. Der ukrainische Präsident Volodymyr Zelensky hat die Vizechefin seines Präsidialbüros Irina Mudra entlassen. Einen Grund für den Entscheid nannte Zelensky nicht. Zuvor hatten die ukrainischen Antikorruptionsbehörden neue Durchsuchungen durchgeführt. Sie ermitteln gegen eine mutmaßliche kriminelle Vereinigung, an der auch ranghohe Mitarbeitende des Präsidialamts beteiligt gewesen sein sollen. Ukrainische Medien und ein Parlamentsabgeordneter berichten, dass sich die Ermittlungen auch gegen Mudra richten. Die Antikorruptionsbehörden selbst nannten bislang keine Namen. Die norditalienische Stadt Como will Velos und E-Bikes aus dem Stadtzentrum verbannen. Bürgermeister Alessandro Rapinese begründet den Entscheid mit dem Schutz von Fußgängerinnen und Fußgängern. Rapinese war kürzlich selbst von einem E-Bike angefahren und verletzt worden. Er räumt ein, dass dieses Erlebnis seine Haltung beeinflusst habe. Gegen die neuen Regeln gibt es Widerstand von Parteien, Geschäftsleuten und Bürgerinitiativen. Eine Initiative plant bereits eine Velodemonstration. Und noch zum Sport, Fußball. Der Schweizer Nationalspieler Nico Elvedi verlässt Borussia Mönchengladbach nach 11 Jahren. Der 29-jährige Innenverteidiger wechselt in die englische Premier League zu Leeds United und unterschreibt dort einen 3-Jahres-Vertrag. Das teilt sein neuer Club mit. Elvedi absolvierte 318 Bundesligaspiele für Gladbach. Damit ist er der Schweizer mit den meisten Einsätzen in der höchsten deutschen Liga. Bei Leeds trifft Elvedi mit Noah Okafor auf einen weiteren Schweizer.
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3: Das Wetter in der Region Schaffhausen. Aktuell recht sonnig und heisse Temperaturen von bis zu 31 Grad in der Nacht auf morgen. Da kommt es dann gewittern und regnen. Der Start morgen in Tag hinein, der ist aber mehrheitlich freundlich. Es gibt da sogar noch ein paar Aufhellungen bei rund 17 Grad. Im Verlauf vom Vormittag und vor allem gegen den Nachmittag kann es dann wieder regnen und auch gewittern kommen. Dann schauen wir auf die Straße im Radio Monat Sendegebiet. Da sieht es aktuell gut aus. Keine Störung oder Stockholm bei mir auf dem Schirm. Aber eine Vorwarnung, ab heute Abend ist die Adlerunterführung beim Bahnhof Schaffhausen gesperrt für den Verkehr. Da gibt es einen neuen Verkehrsfluss ab morgen. Also vielleicht ein bisschen mehr Zeit reinrechnen, wenn ihr richtig Bachstrasse oder richtig Herblingen dort unterwegs sind bei der Adlerunterführung beim Schwabentor. 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Ja, man merkt, dass die Sommerferien wieder vorbei sind, weil es geht auch wieder los in der Politik. Heute haben wir schon über den grossen Rat im Kanton Thurgau geredet, wo es über eine mögliche Übernahme von der Thurmet bei den Spitälern Witzigen geht. Gestern hat auch der grosse Stadtrat wieder losgelegt und auch in der Bundespolitik geht es wieder los, weil schon bald im September stimmen wir wieder ab, und zwar über zwei nationale Vorlagen. Die schauen wir uns genauer an, gerade als nächstes. Zuerst gibt es aber ein bisschen Musik und ich bin euch begleitet in Richtung Feierabend. Am Mikrofon ist der Jonas Mielsch. Schön, dass ihr mit mir mit dabei in Richtung Feierabend.

0: Cranberries mit Zombie am 10 ab 4. Ja, falls auch langsam so ein bisschen Zombie werden, also so lethargisch vom Computer, vielleicht nochmal ein Espresso nicht, also da noch die letzte Stunde richtig Feierabend richtig gut überstehen. Ja, hilft vielleicht auch, wenn er gerade zurück aus der Ferien kommt. Da muss man ja noch ein bisschen nicht zu streng haben. Aber man merkt eben, dass die Sommerferien vorbei sind. Es ist wieder richtig etwas los. Und auch die Politikerinnen und Politiker sind wieder zu Bern anzutreffen zum Beispiel. Und schon gleich darf auch Schweizer Stimmvolk wieder abstimmen. Ende September geht es um zwei Initiativen, wo beide dürften an der Urne abgelehnt werden. Oder Bundeshausredaktor Dani Klo.
1: Je gut zwei Drittel sind gegen die Ernährungsinitiative und gegen Neutralitätsinitiative. Das zeigt die neueste Umfrage von Tamedia. Die hohe Ablehnung bei der Neutralitätsinitiative so früh sei ein klares Zeichen für ein Nein, sagt der Politologe Sean Müller.
2: Die Ablehnung ist doch sehr klar. Man hätte eigentlich gedacht, dass sie auf einem höheren Niveau anfängt, weil ja, Neutralität ist ja schon etwas Urschweizerisches und das verstärken, wer kann schon dagegen sein, aber anscheinend sind ganz viele dagegen.
1: Und es dürfte noch mehr werden, sagt der Sean Müller.
2: In der Regel geht es ja noch weiter, aber bei Initiativen, Zustimmung, je näher wir an Abstimmungstermin kommen, geht es. Wenn sonst nichts Wichtiges auf der Agenda ist, wo wir quasi ablenken und die Initiative könnte dann irgendwie durchsegeln.
1: Durchsegeln dürfte ja die Ernährungsinitiative nicht, meint der Sean Müller. Trotzdem überrasche ich ihn die aktuell verhältnismässig hohe Zustimmung.
2: Im Parlament hat ja niemand die Initiative unterstützt, was sehr selten ist. Es hat immer ein paar versprengte oder sogar einzelne Fraktionen, die Initiative unterstützt. Und trotzdem haben wir 31%, was nicht so weit weg ist von den 36% bei Neutralitätsinitiative.
1: Auch bei der Ernährungsinitiative dürfte die Ablehnung eher noch grösser werden, sagt der Sean Müller.
2: Ja, ich denke, es ist noch nicht ganz klar überkommen, wie radikal die Forderungen sind von den Initiativen. Es gehört mal den Titel und gehört vielleicht mal so grob, um was es geht. Ernährungsinitiativen sind so, ja, Ernährung schützen und vielleicht noch nachhaltig. Da kann man fast nicht dagegen sein, mindestens nicht als grüne Wählende.
1: Abgestimmt wird am 27. September.

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0: Der Robbie Williams mit «Let me entertain you» probiere ich ja auch schon seit Monaten. Alle von uns probieren das, euch zu unterhalten, aber eben auch zu informieren. Der Tag heute kann einer sein, der von vielen Kindern noch ein Zeitchen in Erinnerung geblieben wird. Über 550 Kinder aus Schaffhausen und Umgebung im Alter von 6 bis 10 Jahren haben am Kinderfest vom Monatverein mitgemacht. Es ist ein Fest, das seit vielen Jahren stattfindet, sagt die Obfrau, also die Leiterin der Kinderfestkommission, Monika Schlatter.
1: Das Kinderfest ist ein Anlass, der eine langjährige Tradition hat oder schon eine über 100-jährige Tradition, die einmal im Jahr stattfindet und unseren Kindern ermöglicht, auf dem Monat einen sehr spannenden Tag zu erleben.
0: Kurz vor den zwei haben sich die vielen Kinder auf der Monatszene versammelt und sind in verschiedene Gruppen eingeteilt worden. Nachher ist es losgegangen an verschiedene Posten mit unterschiedlichsten Aktivitäten. Die Leitung des Kinderfest war froh über das trockene und sonnige Wetter.
1: Wir haben eine tolle Wettervorhersage bekommen und das Wetter sieht da wirklich gut aus, weil das ist für uns wirklich einfach sehr wichtig, dass wir den ganzen Tag stabile Wetterlage haben. Dass es warm ist aktuell, ist für uns weniger schlimm, als wenn es jetzt dort eben unsicher wäre.
0: Was die Kinder bei dem Fest so erleben tun und was für ein Hosenlupf so ein Anlass für den Monatverein ist, das gehört bei uns im Infoabend.

0: Jetzt ist es halb fünf Zeit für die Regionalnachrichten. Die gibt's von Maximilian Wickerhauser.
1: Der Stadtrat von Diessenhofen bricht die Testphase der Begegnungszone in der Altstadt vorzeitig ab. Wie er in einer Mitteilung schreibt, hätten mehrere Wasserrohrbrüche und die Vollsperrung der Pasadinger Straße verhindert, dass die Testphase aussagekräftig fortgeführt wird. Deshalb ist sie ab Freitag zu Ende. Ursprünglich sollte sie bis September laufen. Trotzdem habe die Testphase zu wichtigen Erkenntnissen geführt. Es habe viele Rückmeldungen von Anwohnenden, Gewerbetreibenden und anderen Nutzerinnen und Nutzern gegeben. Als nächstes könne die Bevölkerung von Diessenhofen an einer Online-Befragung teilnehmen. Die Ergebnisse aus der Testphase und aus der Umfrage werden anschließend ausgewertet. Dann werde der Stadtrat das weitere Vorgehen beschließen. Das Thurgauer Kantonsparlament hat über die Beteiligung der Durmed AG am Spital Wetzikon debattiert. Eine Interpellation, die dieses Vorhaben hinterfragt, wurde an der heutigen Kantonsratssitzung behandelt. Das Spital Wetzikon befindet sich in finanziellen Schwierigkeiten. Aus Sicht der Interpellantin Edith Wohlfender von der SP ist das Risiko einer Beteiligung der Thurmed AG für den Kanton als Eigentümerin zu groß, wie sie im Rahmen der Debatte sagte.
2: Ein Einstieg als Mehrheitseignerin in die GZO ist mit erheblichem finanziellem Risiko verbunden. Die Töchter der Holding Thurmed AG sind auch Steuerzahlerinnen.
1: Der zuständige Regierungsrat Urs Martin kann diese Sorgen nicht nachvollziehen. Um die Finanzen der Thurmed AG stehe es gut, so Martin in der Debatte.
3: Die Thurmed verfügt per Ende letzten Jahres über ein Eigenkapital von fast 1 Milliarde Franken. Die Thurmed hat im letzten Jahr 5 Millionen an Dividenden ausgerichtet an den Kanton Thurgau und 3 Millionen an Steuern.
1: Eine Entscheidung bezüglich einer Beteiligung ist an der heutigen Sitzung nicht gefallen. In der Nacht von Montag auf gestern Dienstag ist es in Neuhausen zu mehreren Einbrüchen gekommen. Betroffen waren Hobbyräume in einem Mehrfamilienhaus. Das teilt die Schaffhauser Polizei heute mit. Unbekannte Personen sollen sich mit Hilfe von Werkzeugen gewaltsam Zugang zu den Hobbyräumen an der Verzweigung Zentral- und Weinbergstraße verschafft haben. Im Innern durchsuchten sie alle Räume. Was genau gestohlen wurde, ist noch nicht bekannt. Ersten Ermittlungen zufolge sollen zwei Männer das Gebäude um Mitternacht fluchtartig in Richtung Industriestraße verlassen haben. Die Polizei bittet die Bevölkerung um Hinweise.
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5: Das Wetter in der Region Schaffhausen. Es ist aktuell sonnig und die Temperaturen sind auch noch relativ hoch, bei rund 31 Grad. Im Verlauf von der Nacht auf morgen kann es gewittern. Dementsprechend ist es zum Teil am frühen Morgen noch nass. Im Verlauf vom Vormittag gibt es aber ein paar Aufhellungen. Am Nachmittag tut es dann hingegen wieder zu und es kommt gewittern. Temperaturen morgen bis 17, am Nachmittag bei 25. Dann schauen wir auf die Straße im Radio Mundo Sendegebiet. Jetzt habe ich verdrückt. Nein, sieht gut aus. Keine Störung oder Stockholm bei mir auf dem Schirm. Ich komme also weiterhin störungsfrei vorwärts. Es sei denn, ihr seid heute Abend in der Stadt Schaffhausen unterwegs, bei der Adlerunterführung beim Schwabentor. Dort wird die Adlerunterführung heute Nacht gesperrt und ab morgen gilt dort ein neuer Verkehrsfluss, wenn man so will. So kann man unter anderem nicht mehr dort in die Vorstadt fahren, weil dort umbauen wird. Also rechnet mit Zeit, falls ihr dort unterwegs seid. Jetzt haben wir es 4 Minuten ab der halben 5 und in der nächsten halben Stunde gibt es neue Musik in der Rubrik Swiss Made und zwar von der 12-jährigen Amy.
0: bürgerlich Amelie. Und die sind für 12 Uhr schon relativ gut. Hören wir nachher in voller Länge. Zuerst gibt es aber unsere Rubrik «Song of my life». Der kommt heute von der Marina im Rahmen vom Ferienpass aufgenommen mit der Sarah Larsen und ihrem Song «Lush Live». Warum, erzählt sie gerade selber. Am Mikrofon der Jonas Mielsch.
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0: Rush Live von der Sarah Larson gewünscht worden in der Rubrik Song of My Life von der Marina. Und auch ihr habt die Chance, um so einen Song of My Life hier beim Radio Mono zu platzieren. Einfach einmal, wenn ihr jemandem auf dem Frontwagplatz oder auf dem Herrenacker mit einem orangen Mikrofon begegnet, nicht davor laufen, sondern euren Songwunsch dort platzieren.
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0: Und es ist, glaube ich, wahrscheinlich der jüngste Swiss Made, den wir vorstellen. Und zwar kommt er von der 12-jährigen Amy und heisst Gossip. Ein kleiner Vorgeschmack, wir lassen den noch in voller Länge. Demi ist, wie gesagt, 12 Schweizerin, wohnt aber nicht in der Schweiz, sondern ist auf der ganzen Welt schon unterwegs gewesen. Und sie hat die ein oder andere Fan, sage ich jetzt mal, vielleicht von der Sendung Adieu Heimat. Kennen da vielleicht, das sind die Auswanderer. Ah, dort war sie nämlich dabei gewesen, wo ihre Eltern ausgewandert sind, unter anderem zuerst auf Mallorca, dann hat sie eine Zeit lang in Los Angeles gewohnt, dann in Dubai und jetzt gerade zuletzt in Costa Rica. Und doch, sage ich jetzt einmal, dass sie so viel unterwegs ist, redet sie natürlich auch viel Sprache, Deutsch, Schweizerdeutsch, Englisch, Spanisch und Mallorquin. Kann sie flüssend und dass sie da musikalisch schon so früh unterwegs ist, das ist kein Zufall, weil Amy ist quasi die Musik in die Wiege gelegt worden. Ihren Vater ist Musiker, Schlagzeuger, Produzent, ihre Mami Sängerin und Musikerin und doch da ist sie überhaupt auch zu dem Auswandern gekommen. Die sind immer noch musikalisch auf der ganzen Welt unterwegs. Jetzt hat sie erst Single draussen mit eben Gossip und Gossip steht auch für ihre aktuelle oder nein, steht genau für ihre Haltung, nicht aktuell, sondern steht für ihre Haltung, so ist richtig. Bist du selber, lass die Leute einfach reden und hab den Mut, ein bisschen anders zu sein. Und darum lassen wir das jetzt in voller Länge, das ist Gossip von der 12-jährigen Amy.
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0: Ferien und Politik, nein, Ferien sind vorbei und auch Politik geht weiter, so ist es richtig. Und so haben wir heute unter anderem im Schaffhauser Fernsehen einen Einblick in die erste Start-Parlamentssitzung nach der Sommerpause. Weiter haben wir auch noch neueste Resultate aus dem Sport und auch ein Update zum Polizeifall in der Region. Im heutigen Gespräch geht es im Anschluss um Kultur. Vor rund 50 Jahren hat ein Schaffhauser Laienforscher, der Vidi Mamba, ein Museum der Kultur in Basel, rund 15'000 Jahre alte Schaffhauser Statuette geschenkt. Und die ist heute wieder in Schaffhausen nachgekommen. Die Basler Regierung hat die Statuette nämlich am Kanton Schaffhausen zurückgegeben. Über das redet unter anderem Gesa Schneider, die Museumsdirektorin vom Museum zu Allerheiligen, im heutigen Gespräch darüber. Im Anschluss gibt es dann noch ein «Leute gesehen» vom Dieter Amsler und er war wie immer in der Region Schaffhausen unterwegs gewesen. Das ist das Programm von heute vom Schaffhauser Fernsehen ab 6 Uhr und nachher wird es stündlich wiederholt und da geht es ab 7 Uhr endlich, kann man sagen, wieder los mit dem Erwin Künzi und seiner Magical Mystery Tour und er hat sich da vor allem einen grossen Programmpunkt rausgesucht. Wir haben es schon vorgestellt in unserer Rubrik Album von der Woche, das neue Album von den Rolling Stones und das hat natürlich auch Platz beim Erwin Künzi, der Sendung.
1: Ja, im Zentrum von der heutigen Magical Mystery Tour steht das neue Album von den Rolling Stones. Das ist schon ein paar Wochen draussen, das heisst Foreign Tongues und es führt die verschiedensten Länder die Albumcharts an. Kritiker sind im Großen und Ganzen positiv gewesen. Nur ein Kritiker von einer grossen Zürcher Tageszeitung hat das Album verrissen und hat von Viagra Rock geschrieben. Das Interessanteste an dieser Meinung ist, dass sich der Kritiker offenbar bestens mit Potenzmitteln auskennt.
0: So, also der Erwin Künzi. Was genau bei ihm in der Sendung läuft zu den Rolling Stones? Ich würde sagen, wir nehmen uns selber schnell einen kleinen Eindruck und wir hören den von den Rolling Stones vom neuen Album Jealous Lover. Er wird selber rund so 4 Stück von dem Album spielen und natürlich sonst die klassischen anderen Musikstücke aus der Rockszene, wie er uns verraten hat.
1: Es gibt weitere Musik, unter anderem von The Kinks, von Eamon Corner, Spencer Davis Group, dem Gordon Lightfoot, The Doors, The Dusty Springfield, The Janis Joplin und natürlich auch von The Beatles. Das alles heute in der Magical Mystery Tour ab der 7.
0: So, also das Programm vom Erwin Künzi in der Magical Mystery Tour und ob es eben vielleicht doch Viagra Rock ist, wie es der Zürcher Journalist genannt hat, das können wir jetzt auch gerade selber ein Bild machen. Wir hören The Rolling Stones mit Jealous Lover.

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1: Am Mikrofon ist Carla Stärchi. Die Individualbesteuerung wird in der Schweiz auf Anfang 2032 eingeführt. Das hat der Bundesrat heute entschieden. Damit nutzt er die gesetzlich vorgesehene Frist vollständig aus und wählt den spätestmöglichen Termin. Auch die Konferenz der kantonalen Finanzdirektorinnen und Finanzdirektoren begrüßt diesen Entscheid. Die Kantone erhalten damit möglichst viel Zeit, ihre Steuergesetze anzupassen. Unter anderem müssen sie ihre Steuertarife und Sozialabzüge überprüfen. Je nach Kanton könnten dafür auch Abstimmungen notwendig werden. Der ukrainische Präsident Volodymyr Zelensky hat die Vizechefin seines Präsidialbüros Irina Mudra entlassen. Einen Grund für den Entscheid nannte Zelensky nicht. Zuvor hatten die ukrainischen Antikorruptionsbehörden neue Durchsuchungen durchgeführt. Sie ermitteln gegen eine mutmaßliche kriminelle Vereinigung, an der auch ranghohe Mitarbeitende des Präsidialamts beteiligt gewesen sein sollen. Ukrainische Medien und ein Parlamentsabgeordneter berichten, dass sich die Ermittlungen auch gegen Mudra richten. Die Antikorruptionsbehörden selbst nannten bislang keine Namen. Mehr als 3 Jahre nach den Sprengungen der Nord Stream Pipelines ist ein weiterer Verdächtiger festgenommen worden. Der Mann wurde heute Morgen in der kroatischen Küstenstadt Pula gefasst. Die deutsche Bundesanwaltschaft verdächtigt ihn, als Taucher an den Anschlägen im September 2022 beteiligt gewesen zu sein. Damals wurden die beiden Gaspipelines in der Ostsee nahe der dänischen Insel Bornholm durch Sprengsätze schwer beschädigt. Deutschland will den Mann nun aus Kroatien ausliefern lassen. Ein erster Auslieferungsversuch war im vergangenen Jahr in Polen gescheitert. Und noch zum Sportfußball. Der Schweizer Nationalspieler Nico Elvedi verlässt Borussia Mönchengladbach nach 11 Jahren. Der 29-jährige Innenverteidiger wechselt in die englische Premier League zu Leeds United und unterschreibt dort einen 3-Jahres-Vertrag. Das teilt sein neuer Club mit. Elvedi absolvierte 318 Bundesligaspiele für Gladbach. Damit ist er der Schweizer mit den meisten Einsätzen in der höchsten deutschen Liga. Bei Leeds trifft Elvedi mit Noah Okafor auf einen weiteren Schweizer.
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3: Das Wetter in der Region Schaffhausen. Heute Abend, es ist noch recht blauer Himmel, kann man sagen. Vereinzelt ziehen schon ein paar Wölkchen auf, aber die sind noch harmlos. Also spätestens, wenn noch Mitternacht im Bett sind, weil dann kommt es erst einmal richtig gewittern. Am Morgen ist es aber noch relativ trocken und es kann auch ein paar Aufhellungen geben. Dann ziehen sich die Wolken aber wieder zusammen und im Verlauf vom Nachmittag kommt es dann wieder gewittern und regnen. Das bei Temperaturen morgen bis 17 Grad. Am Nachmittag gibt es bis zu 25 Grad. Dann schauen wir auf die Strasse im Radio Munot Sendegebiet. Für das müssen wir aber auch das Toolhof behalten. Jetzt bin ich da nicht ganz vorbereitet. Mal doch. Also, keine Störung oder Stock bei mir auf dem Schirm. Falls ihr doch was seht, meldet euch auf die gratis Verkehrshotline 0800 91 5 und drücken wir es 0. 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Als Erwachsene kommt einem der Monat gross, aber vertraut vor. Für ein Kind ist gerade die Kasematte, also der Innenbereich, riesig und vielleicht auch ein bisschen unheimlich. Genau dort sind heute ganz viele Kinder durchgelaufen am Kinderfest vom Monatverein. Das dauert noch bis zur Abend nach der 6. Was die Kinder an dem Kinderfest haben können erleben, das gehört hier gerade nach dem Tom Walker mit Head on the Water. Mikrofon die nächste Stunde noch. Jonas Mielsch, schön, dass ihr mit dabei seid.

0: Luna mit bei Lando. Gerade ein bisschen passend zu dem sonnigen, sommerlichen Wetter, das wir hier gerade dürfen geniessen. Der Monat Schaffhausen bietet sich für viele Anlässe an. Eine grosse Party in der Kasematte, ein Ball oder ein Open-Air-Kino auf der Zine oder so wie heute ein Fest für die Kleinen. Das traditionelle Kinderfest ist wieder vom Monatverein organisiert worden. Mit dabei ist unser Reporter, der Nicolas Valero.
1: Fisch, Papagei, Igel oder auch Büsi. So haben die Gruppen geheissen, auf die über 55 Kinder auf der Monatzine am Kinderfest Schaffhausen eingeteilt worden sind. Die Gruppen sind dann nach der Begrüßung von der Zine aus an verschiedene Posten gegangen. In der Kasematte, also im Innenraum von Munod, hat es eine Bühne mit einem Zauberer gehabt.
2: Ich bin der Zauberer Jamil und es freut mich riesig, dass ich da sein darf. Ihr kennt doch sicher alle den Harry Potter, oder? Das habe ich mir halb gedacht. Der Harry Potter geht ja in so eine Zauberschule. Wie heisst die Zauberschule?
3: Hogwarts!
2: Hogwarts!
1: Kinder von 6 bis 10 haben sie in einer Show gebannt zugeschaut. Ein paar haben mir vor der Show verraten, auf was sie sich am meisten beim Kinderfest gefreut haben.
4: Beim Zauberer, weil ich Trick meistens mega cool finde.
5: Mir gefällt es mega gut und es ist einfach mega cool.
6: Ich finde jetzt cool, zum Beispiel die Shows. Das finde ich jetzt lässig, Shows.
1: Es hat aber noch ganz viele andere Attraktionen für die Kinder gehabt, sagt Monika Schlatter. Sie ist die Obfrau, also die Leiterin vom Kinderfest.
7: Dieses Jahr können die Kinder einen Buchredner erleben, sie können einer Band zuhören, sie können einen Zauberer bestaunen, sie können aber auch aktiv mitmachen an einem Posten, wo Jubla New Games anbietet und wo Pfadi ebenfalls Aktivitäten anbietet.
1: Für das Fest mit über 55 Kindern sind rund 140 Helferinnen und Helfer im Einsatz gestanden. Das Schwierige ist nicht einmal unbedingt so viele Kinder im Auge zu behalten, sondern alles in wenigen Stunden zu koordinieren.
7: Die Herausforderung ist tatsächlich, dass wir einfach einen Tag haben und sehr stark wetterabhängig sind. Dass wir eigentlich alles auf den Slot von 6 Stunden müssen herplanen und aufbeistellen und wieder abräumen. Ansonsten stützen wir uns natürlich auch ganz stark auf Erfahrungswert aus den vergangenen vielen Jahren, wo uns auch sehr viel Sicherheit gibt im Organisieren von dem Anlass.
1: Schon einen Tag vorher sind die Bühne und die ganze Infrastruktur auf und rund um den Monat aufgebaut worden. Da hat der Monatverein Unterstützung vom Hochbauamt und von der Monatwächterin bekommen. Für jeden Parkourposten hat es entsprechend Material gebraucht, sagt Monika Schlatter.
7: Also einerseits sind es natürlich die Bühnen, wo die Shows stattfinden. Dann nachher ist alles, was organisatorisch ist, um eben die Kinder sicher durch das ganze Gelände durchzuführen, dass sie wissen, wo das gerade ihren Ort ist, also die Signaltafeln überall. Dann nachher haben wir natürlich in Zusammenarbeit mit Sicherheitsdiensten noch Verkehrsregelungen, die wir machen müssen. Plus tun wir den Monat auch noch festlich schmücken.
1: Und so ist der Monat einen ganzen Nachmittag lang fürs Kinderfest geschmückt gewesen, mit Wimpel, Fähnchen und Dekorationen. Auf der Zinne sind auch zwei Maskottchen in einem Bölle und einem Bockkostüm rumgelaufen, wo der ein oder andere faszinierte Blick von einem Kind bekommen hat.

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0: Das ist das Sledge mit We Are Family da am 20.05. Es ist ein schöner Sommer oder Nachmittag noch, Abend wird es ja langsam. Immer noch schön heiß und wie lange das so bleibt, schauen wir uns noch an.
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0: Es sollte nämlich in der Nacht auf Monaco gewittern. Darum eine Frage an Mario Rindlisbacher. Was erwartet uns morgen genau für Wetter?
2: Jawohl, heute Abend und in der Nacht auf Montag ziehen dann schon ein paar Wolken auf. In der Nacht auf Montag ist es relativ mild. Temperaturen, die sinken nur auf knapp unter 20 Grad. Morgen über den Tag aus, da haben dann allerdings eine Störung, die reinkommt und die bringt dann schon vom Morgen an zeitweise Bewölkung mit sich und vor allem am Nachmittag und gegen Abend ist dann auch immer mal wieder ein Regenguss unterwegs. Temperaturen, die sind dann nicht mehr so hoch wie heute. Wir haben einen Höchstwert von etwa 25 Grad.
0: Also der morgige Tag, der wird schon recht wechselhaft. Was dürfen wir noch erwarten bis so ein bisschen Ende Woche? Wie bleibt es da so ein bisschen wechselhaft?
2: Definitiv, am Freitag da bleibt das Wetter dann recht unbeständig. Wir haben ziemlich viele Wolken zu erwarten. Die Störung die liegt dann quasi quer über der Schweiz hin und die bringt dann über den Tag auch immer mal wieder Regengüsse, allenfalls auch noch kurz eingelagerte Gewitter. Und die Temperatur die geht dann weiter zurück. Wir haben dann am Freitag noch Temperaturen so um die 20 Grad am Wochenende. Da wird es dann wieder ein bisschen milder. Da haben wir dann wieder über 20 Grad und dazu gibt es vor allem am Samstag recht viel Sonnenschein und so wie es aussieht, ist es trocken. Am Sonntag, da ist dann bei einer wechselnden Bewölkung nicht die ganze Zeit trocken, da und dort kann es auch mal kurz einen Regenguss geben.
0: Du hast die Temperatur angesprochen, die gehen immer mehr zurück. Ist das jetzt quasi temperaturmäßig, wenn wir heute nochmal rund 30 Grad haben, das Ende vom Hochsommer?
2: Ja, also mit den 30 Grad, das ist durchaus möglich, dass wir heute den letzten Tag haben mit diesen 30 Grad, mit einem Hitzetag. Wenn wir auch weiter raus schauen in die nächste Woche, eher unbeständiges Wetter. Es gibt sicher immer mal wieder Sonnenschein, aber dazwischen immer mal wieder auch Regen. Aber eben die 30 Grad, die sind durchaus möglich, dass die heute zum letzten Mal gemessen werden.
0: Also das Wetter wird wieder ein bisschen unbeständiger. Morgen kann es immer wieder regnen, dass die Wetteraussichten waren von Mario Rindlisbacher vom Meteotest.
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0: Es ist jetzt 17:30 Uhr, das ist Zeit für die Regionalnachrichten von Maximilian Wickenhauser.
1: Der Stadtrat von Diessenhofen bricht die Testphase der Begegnungszone in der Altstadt vorzeitig ab. Wie er in einer Mitteilung schreibt, hätten mehrere Wasserrohrbrüche und die Vollsperrung der Pasadinger Straße verhindert, dass die Testphase aussagekräftig fortgeführt wird. Deshalb ist sie ab Freitag zu Ende. Ursprünglich sollte sie bis September laufen. Trotzdem habe die Testphase zu wichtigen Erkenntnissen geführt. Es habe viele Rückmeldungen von Anwohnenden, Gewerbetreibenden und anderen Nutzerinnen und Nutzern gegeben. Als nächstes könne die Bevölkerung von Diessenhofen an einer Online-Befragung teilnehmen. Die Ergebnisse aus der Testphase und aus der Umfrage werden anschließend ausgewertet. Dann werde der Stadtrat das weitere Vorgehen beschließen. Das Thurgauer Kantonsparlament hat über die Beteiligung der Durmed AG am Spital Wetzikon debattiert. Eine Interpellation, die dieses Vorhaben hinterfragt, wurde an der heutigen Kantonsratssitzung behandelt. Das Spital Wetzikon befindet sich in finanziellen Schwierigkeiten. Aus Sicht der Interpellantin Edith Wohlfender von der SP ist das Risiko einer Beteiligung der Thurmed AG für den Kanton als Eigentümerin zu groß, wie sie im Rahmen der Debatte sagte.
2: Ein Einstieg als Mehrheitseignerin in die GZO ist mit erheblichem finanziellem Risiko verbunden. Die Töchter der Holding Thurmed AG sind auch Steuerzahlerinnen.
1: Der zuständige Regierungsrat Urs Martin kann diese Sorgen nicht nachvollziehen. Um die Finanzen der Thurmed AG stehe es gut, so Martin in der Debatte.
3: Die Thurmed verfügt per Ende letzten Jahres über ein Eigenkapital von fast 1 Milliarde Franken. Die Thurmed hat im letzten Jahr 5 Millionen an Dividenden ausgerichtet an den Kanton Thurgau und 3 Millionen an Steuern.
1: Eine Entscheidung bezüglich einer Beteiligung ist an der heutigen Sitzung nicht gefallen. In der Nacht von Montag auf gestern Dienstag ist es in Neuhausen zu mehreren Einbrüchen gekommen. Betroffen waren Hobbyräume in einem Mehrfamilienhaus. Das teilt die Schaffhauser Polizei heute mit. Unbekannte Personen sollen sich mit Hilfe von Werkzeugen gewaltsam Zugang zu den Hobbyräumen an der Verzweigung Zentral- und Weinbergstraße verschafft haben. Im Innern durchsuchten sie alle Räume. Was genau gestohlen wurde, ist noch nicht bekannt. Ersten Ermittlungen zufolge sollen zwei Männer das Gebäude um Mitternacht fluchtartig in Richtung Industriestraße verlassen haben. Die Polizei bittet die Bevölkerung um Hinweise.
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5: Das Wetter heute Abend in der Region Schaffhausen. Es bleibt sonnig und auch noch warm. In der Nacht auf Montag kommt es dann aber Gewitter. Von dem spürt man morgen aber nicht mehr so viel. Es kann vereinzelt noch ein paar Regentropfen geben. Aber ansonsten gibt es Auffällige, so muss ich richtig sagen, Auflösungen wären schlecht. Auffällige gibt es natürlich im Verlauf vom Vormittag. Gegen den Nachmittag tut es dann aber wieder zu und es kann regnen. Temperaturen machen morgen bei 17 Grad. Im Verlauf vom Tag gibt es bis zu 25 Grad. Dann schauen wir noch auf den Verkehr. Da sieht es aktuell gut aus, doch gut aus in der Region Schaffhausen, keine Störung oder Stock im Sendegebiet. Falls ihr doch was gesehen, meldet euch auf der gratis Verkehrshotline 0800 91 5 und 3x0. Und in der nächsten halben Stunde da schauen wir noch auf eine Veranstaltung und unter anderem schauen wir auch noch ein bisschen auf die Börse. Zuerst aber wollen wir noch schnell etwas besprechen. Und zwar sind ihr erst gerade vielleicht in der Ferien gewesen, in Italien oder so, oder in Spanien, sind euch auch die Wasserflaschen aufgefallen? Also an der Türe oder an der Hauswand. Ja, das ist nicht, weil irgendwie kein Gewässerwasser vorbeikommt oder sonst irgendwelche Wasseranbieter und die austauscht. Nein, die sind nämlich nicht zum Trinken da. Die sollen offenbar Katzen und auch die Hunde davon abhalten, um an die historische Wand anzuzeichnen. Ja, ob es wirklich funktioniert, das hat man noch nicht herausgefunden, aber das macht man schon seit mehreren hundert Jahren. Und mittlerweile ist es auch so, dass man in der historischen Stadt in Italien zum Beispiel in Livorno, dort müssen Hundebesitzerinnen eine Wasserflasche dabei haben oder eine Spritzkanne, um quasi den Pipi vom Hund können zu verdünnen, damit es eben keine Schäden gibt an der Hauswand. Und auch in Chiasso zum Beispiel, dort muss man den Urin von den Vierbeinern verdünnen, sodass es eben auch weniger stinkt. Gerade bei den Hitzetemperaturen auch noch wichtig. Also, dort müsst ihr euch vorher informieren, was ihr mit dem Hund macht oder wie ihr mit dem Urin vom Hund müsst umgehen. Sonst droht euch dort Bussen. Am Mikrofon, der Jonas Mielsch. Ich gehe jetzt noch schnell aufs WC. Jetzt gibt es noch einen, zum ein bisschen mitsingen. Sam Smith, Stay With Me. Bleibt bei mir. Noch eine halbe Stunde haben wir. Macht's gut.

0: Der Seal mit Love's Divine, da bei Radio Monot. Jetzt ist er fertig. Musikalisch geht es aber auch im VK-Tipp trocken, aber nicht zu heiß sollte es morgen in Daingen sein, beim Platzkonzert vom Musikverein Daingen. Weil es aber morgen regnet, findet es in der Schür vom Sternetz Daingen statt. Aber warum das morgige, vielleicht jetzt eben doch Schürkonzert, ein bisschen grösser ist, das gehört ihr jetzt im Veranstaltungstipp.
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0: Der Musikverein Daingen ist ein klassischer Blasmusikverein mit über 30 Mitgliedern von 20 bis 70 und sie spielen in den klassischen Blasmusikinstrumenten Trompete, Querflöte, Bass und Hörner. Zweimal im Jahr gibt es ein Platzkonzert und morgen ist es wieder soweit. Damals ein bisschen spezieller, wie Corinne Dossenbach, Mitglied und Medienverantwortliche vom Musikverein Daingen, sagt.
2: Dieses Jahr machen wir unsere Festwirtschaft früher auf, und zwar schon bereits am 6. weil es ist dieses Jahr ein bisschen ein spezieller Anlass, weil wir zusammen mit dem Reihet-Gewerbverein einen Anlass haben. Also vielmehr, die machen den Anlass für die Verabschiedung der Lehrlinge mit dem Lehrbetrieb. Und genau darum machen wir die Festwirtschaft ein bisschen früher auf. Und dürfen dann die Leute hoffentlich auch alle bei uns begrüßen.
0: Musikalisch los geht es dann ab 7:30 Uhr. Und weil es eben ein gemeinsamer Anlass ist mit dem Gewerbeverein Reihet, wird so oder so Musik gespielt. Je nach Wetterlage einfach an einem anderen Ort.
2: Es findet so oder so statt am Donnerstag, genau. Und wenn es jetzt würde unsicher sein oder würde sogar regnen, dann würden wir es verschieben oder verlegen. Vielmehr in Sterne, in die Schür vom Sterne. Aber da wird man dann sehen, wenn Besucher kommen. Also wir können sowieso spielen.
0: Aktuell sieht es aber nicht so schlecht aus, dass man draussen kann musizieren. Musikalisch gibt es vom Musikverein Daingen ein vielseitiges Programm zu hören.
2: Wir spielen alles. Wir haben ein buntes Repertoire. Wir studieren auch immer ein Sommerprogramm einstudieren. Immer wieder mal ein paar neue Stücke auch. Das haben wir jetzt gerade gemacht, wo wir auch ein bisschen Medleys spielen. So ein bisschen Sachen, die die Leute kennen. Und natürlich Märsch und Polka, da gibt ein bunt gemischtes Programm.
0: Verbigo lohnt sich also, für die Verpflegung ist ab 6 Uhr gesorgt. Musikalisch geht es ab 7:30 Uhr los. Bei gutem Wetter auf dem Kirchenplatz, sonst im Kulturzentrum Sterne zu Daingen. Ja, bin ich ein bisschen zu euphorisch gewesen beim Produzieren von dem VK-Tipp. Ja, dort hat es noch nicht so schlecht ausgesehen mit dem Wetter. Jetzt sieht es doch so aus, als würde es morgen Abend nass werden. Und darum eben findet das Platzkonzert in der Schür statt vom Sternetz Daingen. Also ist jetzt mehr ein Schürkonzert statt ein Platzkonzert. Aber es findet definitiv statt, aber um 7:30 eben in der Schür vom Sternetz Daingen.
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0: mit Dancing Queen hier bei Radio Monat. 10 Minuten noch, dann ist es 6 Uhr. Wir schauen auf die Schlusszeit an der Börse.
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0: Der Euro kostet aktuell 93,24 €. Der US-Dollar hat einen Wert von 79,95 €. Der Kurs für ein Kilo Gold notiert aktuell bei 115.519 Franken. Und zum Schluss noch der SMI, der schließt den heutigen Tag ab im Plus. Und zwar schon 0,35% gestiegen und schließt ab bei 14.371 Punkte. So viel von der Börse für heute. Mehr gibt es morgen Mittag wieder in der Radio Monat Mittagsshow.

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2: Am Mikrofon ist Carla Stärchi. Der Bundesrat will die Regeln für die fürsorgerische Unterbringung überarbeiten. Dabei können Menschen gegen ihren Willen in einer Einrichtung untergebracht werden, wenn die notwendige Betreuung nicht anders gewährleistet werden kann. Zwei Evaluationen zeigen laut Bundesrat vor allem bei Kindern und Jugendlichen sowie bei medizinischen Zwangsmaßnahmen Handlungsbedarf. Für Minderjährige soll deshalb eine eigene gesetzliche Grundlage geschaffen werden, die stärker auf das Kindeswohl ausgerichtet ist. Der Bundesrat plant nun eine Revision des Zivilgesetzbuches. Eine entsprechende Gesetzesvorlage soll bis Sommer 2028 ausgearbeitet werden. Der Hitzesommer hat in der Schweiz bereits hunderttausende Fische das Leben gekostet. Der Schweizerische Fischereiverband rechnet damit, dass die Zahl noch auf mehrere Millionen steigen könnte. Das sagte Geschäftsführer David Bittner im Tagesgespräch von SRF. Grund sind die hohen Wassertemperaturen und die Trockenheit. Viele einheimische Fischarten sind auf kaltes und sauerstoffreiches Wasser angewiesen. Fischereivereine und Behörden versuchen deshalb, Fische aus austrocknenden Gewässern einzufangen und an andere Orte umzusiedeln. Ein neuartiger Impfstoff gegen schwarzen Hautkrebs hat in einer entscheidenden klinischen Studie überzeugt. Entwickelt wurde er vom US-Biotechnologieunternehmen Moderna und dem Pharmakonzern Merck. Der Impfstoff wird individuell auf die Tumorzellen der Patienten zugeschnitten. Zusammen mit einem bestehenden Krebsmedikament konnte er das Risiko senken, dass der Krebs zurückkehrt oder sich im Körper ausbreitet. Wie gross der Vorteil genau ist, haben die Unternehmen noch nicht veröffentlicht. Bei einem positiven weiteren Verlauf hält Moderna eine Zulassung bereits 2027 für möglich. In Spanien breitet sich ein neuer grosser Waldbrand aus. Seit Dienstag sind in der Provinz Cáceres im Westen des Landes bereits rund 2200 Hektar Vegetation verbrannt. Nach Angaben des Vizepräsidenten der Region Extremadura wurde das Feuer mit sehr hoher Wahrscheinlichkeit absichtlich gelegt. Rund 700 Menschen aus 10 Ortschaften mussten ihre Häuser verlassen. Mehr als 200 Einsatzkräfte sowie 23 Löschflugzeuge und Helikopter kämpfen gegen die Flammen.
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4: Trocken, sonnig und auch heiß ist der Mittwochabend. Thermometer zeigt aktuell nur 31 Grad. In der Nacht auf morgen kann es gewittern und regnen in der Region Schaffhausen. Der morgige Start in Tag hinein, der ist aber noch mehrheitlich trocken. Vereinzelt kann es noch ein paar Regengüsse geben. Aber im Verlauf vom Vormittag gibt es ein paar Aufhellungen. Gegen den Nachmittag hingegen tut es dann wieder zu. Und es kann im späteren Verlauf vom Nachmittag anfangen gewittern und regnen. Temperaturen morgen um die 17 Grad. Im Verlauf vom Tag gibt es bis zu 25 Grad. Dann noch auf die Strasse im Radio Munot Sendegebiet. Und da haben wir. Jetzt tut es Tool nicht, Moment. Doch, da haben wir, kann man denken, zwei Meldungen. Aber die sind ein bisschen weiter weg. Und zwar von der A1 bei Zürich Richtung St. Margrethe, wenn ihr gerade dort unterwegs sind, zwischen den Winkeln und dem Rosenbergtunnel. Dort stockt der Verkehr wegen Verkehrsüberlastung. Dann haben wir noch eine Verkehrsinformation. Und zwar für hier, für die Stadt Schaffhausen. Und zwar ist es so, dass die Adlerunterführung beim Bahnhof, beim Schwabentor, dort wo jetzt gebaut wird, dass die ist gesperrt. Ab heute Abend wird die gesperrt. Und ab morgen gilt im Bereich vom Schwabentor ein neuer Verkehrsfluss. Es wird im Uhrzeigersinn gefahren ums Baumann-Areal herum. Dazu wird der Mini-Kreisel aufgehoben und man kann vorläufig nicht in die Vorstadt fahren dort. Das wäre rund 3 Monate. Das also noch zur kleinen Verkehrsinformation. Rechnet mir Zeit ein, wenn ihr dort unterwegs seid und bereitet euch vor, kann man sagen.
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4: Los geht's mit dem Mittwochabend und in der Stadt haben wir gewohnt informiert mit unserem Infokompakt. Grüezi miteinander. In den nächsten gut 12 Minuten schauen wir nochmal zurück auf den heutigen Mittwoch, den 19. August. Am Mikrofon ist der Jonas Mielsch. Guten Abend miteinander. soll ein Unternehmen, das im Kanton Thurgau gehört, im Kanton Zürich ein Spital übernehmen. Die Frage stellt sich aktuell bei der Thurmed AG. Sie ist zuständig bisher für Gesundheitseinrichtungen im Thurgau und will jetzt das Spital Witzigen aus der Finanznot retten. Die Meinungen in der Thurgauer Politik diesbezüglich gehen weit auseinander. Ein Überblick über die verschiedensten Argumente an der heutigen Sitzung vom Grossen Rat gehört ihr gerade. Zuerst da schauen wir mal in die Stadt Schaffhausen. Mit guter Laune haben sich die Mitglieder vom grossen Stadtrat Schaffhausen gestern zu der ersten Sitzung nach der Sommerferien begrüßt. Entsprechend locker ist die Sitzung auch gestartet. Beim zweiten Traktandenpunkt haben sich die Pfunde dann aber verhärtet. Es ist um Millionen Ausgaben von der Stadt Schaffhausen gegangen. Der Nicolas Valero fasst die Sitzung vom grossen Stadtrat zusammen.
5: Über den viel grösseren Geldbetrag hat es an der Sitzung vom grossen Stadtrat Schaffhausen praktisch keine Diskussionen gegeben. Das Stadtparlament hat die Vorlage vom Stadtrat über die Arealentwicklung vom Güterbahnhof von der SBB einstimmig angenommen. Die Stadt soll das Areal im Baurecht bekommen und dann im Unterbaurecht weitergeben. Darauf sollen dann unter anderem rund 350 Wohnungen entstehen. Die Stadt würde für die Arealentwicklung im Voraus bis 34 Millionen Franken ausgeben. Das Geld soll aber später wieder eingenommen werden. Das dürfte der Grund gewesen sein, wieso es keine Gegenstimme gegeben hat. Als nächstes entscheidet die Schaffhauser Stimmbevölkerung über die Vorlage. Viel umstrittener war der vorherige Traktandenpunkt. Ein Neubau vom Kinderzentrum Geisberg. Ursprünglich sind mal 6,5 Millionen Franken einberechnet. Jetzt würde es aber fast 16 Millionen Franken kosten. Das sei zu viel, sagt der FDP-Grossstadtrat Stefan Schlatter.
6: Wir sind sonst immer für Bildung und gerade auch für so einen Kindergartenneubau. Aber man darf auch nicht übertreiben, was die Kosten anbelangt. Und wenn Sie sich das vorstellen, 16 Millionen ohne die Renovation vom bestehenden Kindergarten, das ist weit übers Ziel rausgeschossen. Es wäre wirklich Anzeige gewesen, dass man wirklich jeden Stein nochmal umdreht und vor allem auch den Bedarf nochmal ganz klar abklärt, ob man wirklich an dem Ort so einen grossen Bau braucht.
5: In der Sitzung ist von der SVP-EDU-Fraktion der Antrag gestellt worden, die Vorlage nochmal an die zuständige Baufachkommission zurückzugeben. Das hat zu hitzigen Diskussionen und auch zu einer Beratungspause geführt. Mit nur 2 Stimmen Unterschied ist das Geschäft nicht zurückgewiesen, sondern weitergeführt worden. Laut Vorlage soll auf dem Geisberg ein Kinderzentrum mit 4 Kindergärten und einer Tagesstruktur mit Kinderkrippe und Hort gebaut werden. Im Zentrum der Verhandlungen sind die hohen Kosten gestanden. Der Stefan Schlatter hat einen Antrag gestellt, die Kosten auf 12 Millionen Franken zu begrenzen. Der SP-Grossstadtrat Matthias Frick hat im Gegensatz noch 65'000 Franken mehr gefordert und eine knappe Mehrheit können davon überzeugen. Gegen die Vorlage sind die meisten von der FDP und SVP gewesen. Der Betrag von 65'000 Franken sei in Bezug auf Gesamtkosten vernachlässigbar, sagte Matthias Frick.
7: Da geht es darum, dass die Nacht die Fenster automatisch geöffnet werden können bei diesem ganzen Gebäude. Wir haben die Hitzetage erlebt in den letzten Tagen und Wochen und Monaten, muss man sagen. Ich glaube, zukunftsfähige Gebäude schöpfen alle Möglichkeiten aus, um eine Auskühlung zu erreichen.
5: Zufrieden mit der knappen Zustimmung vom Stadtparlament ist auch der Bildungsreferent und Stadtrat Marco Planas gewesen. Er sagt zum geplanten Neubau.
8: Also wir haben ausgewiesen, dass es den Bedarf im Quartier Geisberg hat für 4 Kindergärten in Zukunft. Und es ist für das ganze Quartier natürlich ein grosser Mehrwert, wenn man die Kindergärten auch gerade mit der Krippe und mit dem Hortangebot verbinden kann. Für die Familie ist das natürlich einzigartig. Sie können Kinder vom Alter von 4 Monaten bis zum Eintritt in die Primarschule eigentlich am gleichen Ort beschulen und betreuen lassen. Und da ist ein grosser Mehrwert für das ganze Quartier Geisberg und auch für die Stadt Schaffhausen.
5: Als nächstes geht es in die Volksabstimmung. Die Schaffhauser Stimmbevölkerung entscheidet am Schluss, ob das Kinderzentrum auf dem Geisberg für 15,73 Millionen Franken kann gebaut werden.
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0: Seit letzter Woche sind die Schülerinnen und Schüler aus dem Thurgau zurück aus den Ferien und hocken wieder in den Klassenzimmern. Seit dieser Woche müssen jetzt auch die höchsten Politikerinnen und Politiker vom Kanton wieder zurück sein aus den Ferien. Heute war die erste Sitzung vom Grossen Rat und das gerade mit einem Thema, das die letzte Woche schon Wellen geschlagen hat. Thurmet AG und ihre Beteiligung am Spital zu Wetzikon. Unser Reporter, der Nico Bollinger, hat die Debatte heute Morgen verfolgt und fasst die wichtigsten Fragen und Aussagen für euch zusammen.
1: Ist eine Beteiligung am GZU eine gute oder eine schlechte Idee? Wer entscheidet über eine solche strategische Weichenstellung? Und wie weit muss der Eigentümer, also der Kanton Thurgau, darüber informiert sein?
2: Aufgeworfen vom SVP-Kantonsrat Jürgen Häberli sind das an der Sitzung vom Thurgauer Kantonsparlaments die brennenden Fragen gewesen, die es zu klären gab. Thurmet AG fährt beim Spital Wetzikon im Kanton Zürich einsteigen, weil das Spital finanziell vor dem Aus steht. Allzu viele Details zu so einer Beteiligung sind aber noch nicht bekannt. Weil die Aktien von der Thurmet AG aber zu 100% im Kanton Thurgau gehören, wollte jetzt hier schon mitreden können. Zumindest, wenn es nach diversen Politikerinnen und Politikern aus dem Grossen Rat geht. Wie Peter Dransfeld von den Grünen.
3: Die Thurmet AG gehört uns allen. Wir haben, wenn auch nur indirekt, das letzte Wort. Und wir sollten den Mut haben, es zu ergreifen. Wir sind nicht gewählt als Beobachtungs- oder als Akklamationsgremium.
2: Im Raum steht aktuell eine Beteiligung von rund 50 Millionen Franken, die das Spitalunternehmen Thurmet AG wird aufwenden, um ein Spital zu Wetzikon vor dem finanziellen auszutreten. Geld, das der Thurgauer Staatskasse fehlen könnte, sollte sie das Projekt scheitern, findet die Interpellantin Edith Wohlfender von der SP.
4: Es schlägt keine Geist weg, dass ein Einstieg als Mehrheitseignerin in die GZO, so wie die Regierung informierte, mit erheblichem finanziellem Risiko verbunden ist. Die Töchter der Holding Thurmet AG sind auch Steuerzahlerinnen.
2: Zudem hat an der heutigen Sitzung auch der Regierungsrat Stellung genommen. Vor allem rund um die Finanzen von der Thurmet AG. Der Departementsvorsteher Urs Martin hat gemeint, finanziell müssen wir sich da keine Sorgen machen.
5: Die Thurmet hat eine unternehmerische Freiheit. Die Thurmet verfügt per Ende letzten Jahres über ein Eigenkapital von fast 1 Milliarde Franken. Die Thurmet hat im letzten Jahr 5 Millionen an Dividenden ausgerichtet. An den Kanton Thurgau herzlichen Dank. Und 3 Millionen an Steuern an Kanton, Gemeinden und auch an Bund entrichtet.
2: Der Grosse Rat hat in der Debatte auf die Anfänge der Thurmet AG zurückgeschaut. Die ist in den 90er Jahren bewusst als unabhängiges Unternehmen eingeführt worden, um eigenständiges Gesundheitswesen voranzutreiben, ohne dass zu viel Köche den Brei verderben. Darum darf die Politik jetzt hier nicht reinfunken, findet der Reto Ammann von der GLP.
6: Die Regierung ist nicht für die Unternehmensstrategie zuständig. Sie hat vielmehr als Vertreterin der Eignerin, letztlich des Thurgauer Volkes, über das Controlling, die Umsetzung und Einhaltung der Eignerstrategie zu überwachen. Die Regierung soll und darf sich deshalb nicht in die operative und unternehmerische Umsetzung einmischen.
2: Endgültig entschieden worden ist an der heutigen Sitzung aber noch nicht. Für das sind noch zu wenig genaue Details und effektive Auswirkungen von einer Beteiligung von der Thurmet AG am Spital zu Wetzikon bekannt.
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0: Das sind sie, unsere beiden Beiträge im Infokompakt. Die könnt ihr beide nachlesen online auf radiomonat.ch oder in der Mediathek auf unserer Radiomonat-App. Was heute sonst noch los war, da kommen unsere Kurznews.
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0: Im Kanton Thurgau werden seit dieser Woche schon Weintrauben gesammelt in den verschiedensten Rebbergen. Das ist so früh wie noch nie in der Geschichte des Thurgauer Weinbaus. Wie die Thurgauer Zeitung heute schreibt, liegt das an den heissen Wochen. Durch das sind die Trauben so früh reif wie sonst. Die Qualität der Trauben ist bisher so gut wie in den anderen Jahren. Allerdings fallen die Ernte aufgrund des Wassermangels deutlich kleiner aus. Sollte es jetzt aber häufiger regnen, drohe, dass die Trauben platzen. Trotz der guten Qualität der Trauben haben die Umstände auch negative Auswirkungen. In den diversen Weinkellern ist man noch nicht ganz vorbereitet für die frühe Verarbeitung der Weintrauben. In der Stadt Schaffhausen wird heute Abend die Adlerstrasse bei der Zugunterführung in der Nähe vom Bahnhof für den Verkehr gesperrt. Das teilt die Stadt heute mit. Ab morgen Donnerstag wird der Verkehr rund um die Baustelle beim Schwabentor neu geregelt. Der Verkehr fließt dann im Uhrzeigersinn ums Brühlmann-Areal. Weiter wird der aktuelle Minikreisel beim Schwabentor aufgehoben. Zudem ist die Einfahrt in die Vorstadt nicht mehr möglich. Der betroffene Abschnitt von der Vorstadt wird für rund 3 Monate gesperrt. Detailliertere Informationen zum Bauprojekt beim Schwabentor gibt es auf der Internetseite adler-schwabentor.ch. An der nächsten Schaffhauser Kantonsratssitzung am kommenden Montag wird über die kantonale Justizbehörde diskutiert. Das zeigt die Traktandenliste vom Rat. Konkret geht es darum, ob die meisten Staatsanwältinnen und Staatsanwälte vom Kanton künftig nicht mehr vom Kantonsrat sollen gewählt werden. Der Regierungsrat beantragt, dass das Justizgesetz entsprechend geändert wird. Neu soll der Kantonsrat nur noch die oberste Leitungsposition der Staatsanwaltschaft können wählen. Der Aspekt ist in einer Spezialkommission vom Kantonsrat, wo sich mit dem Thema befasst, allerdings umstritten gewesen. Nur 5 von den 9 Mitgliedern hat dafür gestimmt, 4 sind dagegen gewesen. Wenn keine Seite einlenkt, könnte es eine Volksabstimmung geben.
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0: Das war es vom Infokompakt für heute. Das nächste News-Update gibt es um 6:30 in den Regionalnachrichten. Und dann ab 7 übernimmt der Erwin Künzi zum ersten Mal nach der Sommerpause mit der Magical Mystery Tour. Unter anderem dort das Thema das neue Album von den Rolling Stones. Am Mikrofon war ich, der Jonas Mielsch. Danke fürs Zuhören und wünsche euch weiterhin ganz gute Unterhaltung und einen schönen Abend.
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1: Im Studio ist der Maximilian Wickerhuser. Der Stadtrat von Diessenhofen bricht die Testphase der Begegnungszone in der Altstadt vorzeitig ab. Wie er in einer Mitteilung schreibt, hätten mehrere Wasserrohrbrüche und die Vollsperrung der Pasadinger Straße verhindert, dass die Testphase aussagekräftig fortgeführt wird. Deshalb ist sie ab Freitag zu Ende. Ursprünglich sollte sie bis September laufen. Trotzdem habe die Testphase zu wichtigen Erkenntnissen geführt. Es habe viele Rückmeldungen von Anwohnenden, Gewerbetreibenden und anderen Nutzerinnen und Nutzern gegeben. Als nächstes könne die Bevölkerung von Diessenhofen an einer Online-Befragung teilnehmen. Die Ergebnisse aus der Testphase und aus der Umfrage werden anschließend ausgewertet. Dann werde der Stadtrat das weitere Vorgehen beschließen. Das Thurgauer Kantonsparlament hat über die Beteiligung der Durmed AG am Spital Wetzikon debattiert. Eine Interpellation, die dieses Vorhaben hinterfragt, wurde an der heutigen Kantonsratssitzung behandelt. Das Spital Wetzikon befindet sich in finanziellen Schwierigkeiten. Aus Sicht der Interpellantin Edith Wohlfender von der SP ist das Risiko einer Beteiligung der Thurmed AG für den Kanton als Eigentümerin zu groß, wie sie im Rahmen der Debatte sagte.
2: Ein Einstieg als Mehrheitseignerin in die GZO ist mit erheblichem finanziellem Risiko verbunden. Die Töchter der Holding Thurmed AG sind auch Steuerzahlerinnen.
1: Der zuständige Regierungsrat Urs Martin kann diese Sorgen nicht nachvollziehen. Um die Finanzen der Thurmed AG stehe es gut, so Martin in der Debatte.
3: Die Thurmed verfügt per Ende letzten Jahres über ein Eigenkapital von fast 1 Milliarde Franken. Die Thurmed hat im letzten Jahr 5 Millionen an Dividenden ausgerichtet an den Kanton Thurgau und 3 Millionen an Steuern.
1: Eine Entscheidung bezüglich einer Beteiligung ist an der heutigen Sitzung nicht gefallen. In der Nacht von Montag auf gestern Dienstag ist es in Neuhausen zu mehreren Einbrüchen gekommen. Betroffen waren Hobbyräume in einem Mehrfamilienhaus. Das teilt die Schaffhauser Polizei heute mit. Unbekannte Personen sollen sich mit Hilfe von Werkzeugen gewaltsam Zugang zu den Hobbyräumen an der Verzweigung Zentral- und Weinbergstraße verschafft haben. Im Innern durchsuchten sie alle Räume. Was genau gestohlen wurde, ist noch nicht bekannt. Ersten Ermittlungen zufolge sollen zwei Männer das Gebäude um Mitternacht fluchtartig in Richtung Industriestraße verlassen haben. Die Polizei bittet die Bevölkerung um Hinweise.
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1: Der heutige Mittwochabend bringt voraussichtlich warm mit Temperaturen, mit viel Sonne. Erst in der Nacht auf den Donnerstag sollte es dann Regen geben. Morgen kann dann auch Temperaturen voraussichtlich auf so um die 25 Grad im Maximum. Dazu ist vor allem am Nachmittag und am Abend mit Gewitter und Regengütsch zu rechnen.

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1: Am Mikrofon ist Carla Sterchi. Der Bundesrat will die Regeln für die fürsorgerische Unterbringung überarbeiten. Dabei können Menschen gegen ihren Willen in einer Einrichtung untergebracht werden, wenn die notwendige Betreuung nicht anders gewährleistet werden kann. Zwei Evaluationen zeigen laut Bundesrat vor allem bei Kindern und Jugendlichen sowie bei medizinischen Zwangsmaßnahmen Handlungsbedarf. Für Minderjährige soll deshalb eine eigene gesetzliche Grundlage geschaffen werden, die stärker auf das Kindeswohl ausgerichtet ist. Der Bundesrat plant nun eine Revision des Zivilgesetzbuches. Eine entsprechende Gesetzesvorlage soll bis Sommer 2028 ausgearbeitet werden. Der Hitzesommer hat in der Schweiz bereits Hunderttausende Fische das Leben gekostet. Der Schweizerische Fischereiverband rechnet damit, dass die Zahl noch auf mehrere Millionen steigen könnte. Das sagte Geschäftsführer David Bittner im Tagesgespräch von SRF. Grund sind die hohen Wassertemperaturen und die Trockenheit. Viele einheimische Fischarten sind auf kaltes und sauerstoffreiches Wasser angewiesen. Fischereivereine und Behörden versuchen deshalb, Fische aus austrocknenden Gewässern einzufangen und an andere Orte umzusiedeln. Ein neuartiger Impfstoff gegen schwarzen Hautkrebs hat in einer entscheidenden klinischen Studie überzeugt. Entwickelt wurde er vom US-Biotechnologieunternehmen Moderna und dem Pharmakonzern Merck. Der Impfstoff wird individuell auf die Tumorzellen der Patienten zugeschnitten. Zusammen mit einem bestehenden Krebsmedikament konnte er das Risiko senken, dass der Krebs zurückkehrt oder sich im Körper ausbreitet. Wie gross der Vorteil genau ist, haben die Unternehmen noch nicht veröffentlicht. Bei einem positiven weiteren Verlauf hält Moderna eine Zulassung bereits 2027 für möglich. In Spanien breitet sich ein neuer grosser Waldbrand aus. Seit Dienstag sind in der Provinz Cáceres im Westen des Landes bereits rund 2200 Hektar Vegetation verbrannt. Nach Angaben des Vizepräsidenten der Region Extremadura wurde das Feuer mit sehr hoher Wahrscheinlichkeit absichtlich gelegt. Rund 700 Menschen aus 10 Ortschaften mussten ihre Häuser verlassen. Mehr als 200 Einsatzkräfte sowie 23 Löschflugzeuge und Helikopter kämpfen gegen die Flammen.
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3: Der heutige Mittwochabend bringt voraussichtlich warme Temperaturen mit viel Sonne. Erst in der Nacht auf den Donnerstag sollte es dann Regen geben. Morgen können dann auch Temperaturen voraussichtlich auf so um die 25 Grad im Maximum. Dazu ist vor allem am Nachmittag und am Abend mit Gewitter und Regengütsch zu rechnen.

Ja, nochmal herzlich willkommen zur Magical Mystery Tour. Der Auftakt haben Eamon Corner gemacht mit Hello Susie. Und ich sage natürlich nicht nur allen Susis Hello, sondern auch allen anderen, die jetzt gerade zuhören. Ja, was erwartet Sie in der ersten Sendung nach der Sommerpause? Schwerpunkt ist ein neues Album von den Rolling Stones. Das ist vor ein paar Wochen rausgekommen, das heisst Foreign Tongues. Und in der Zwischenzeit führt das schon verschiedene Albumcharts in jenen Ländern an. Wir werden uns daraus ein paar Stück anhören. Sonst aber wie immer die beste Musik aus dem letzten Jahrhundert, zum Beispiel von der Spencer Davis Group, When I Come Home.

Aus dem Jahr 1967, The Action und Shadows and Reflections. Und jetzt kommen wir also zum neuen Rolling Stones Album, ja, wo schon ganz so neu ist, ist schon ein paar Wochen durch. Es hat Foreign Tongues und wie nicht anders zu erwarten, hat es auf dem Album natürlich auch ein paar Rocker, so wie man sich von den Stones gewöhnt ist. Wir hören uns mal einen an, das sind Rolling Stones und Divine Intervention. 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

Ja, jetzt höre ich schon Bauern, die sagen, ja, das ist doch Fun von den Beach Boys gewesen, aber hat irgendwie ganz anders tönt. Ja, sie haben recht. Beach Boys, die sind da zwar auch dabei gewesen, aber begleitet ganz wichtig von Status Quo. Die haben sich im Jahr 1996 zusammengetan und haben dann eben die Version von Fun eingespielt. Ja, nicht lang wer weiss, muss man, wenn man die nächsten Musiker gehört, weil sie sind ganz unverkennbar. Da sind Beatles und I'm happy just to dance with you.

Aus dem Jahr 1968, Kings und Days. Und dass ich das Stück in dieser Sendung spiele, das ist kein Zufall, weil kürzlich hat man Days von der Kings auch wieder mal live können hören, gespielt von einer Gruppe, die nennt sich The Leave It All Behind Us. Die haben im Juli auf dem Munod oben ein wunderbares Konzert gegeben. Sie haben dort das gesamte Album Revolver von den Beatles nachgespielt. Grund, das ist das Jahr 60 Jahre alt geworden. Sie haben aber eben auch noch andere Sachen gespielt. Und unter anderem eben auch das schöne Stück von der Kings. Da sind Big Brother and the Holding Company mit ihrer Sängerin Janis Joplin, Down on Me.

Aus dem Jahr 1966, Dusty Springfield mit einem Song von der Carole King, «Going Back». Vielleicht kennen Sie auch die Version von den Birds. So, wir kommen wieder zu den Rolling Stones, zu ihrem neuen Album «Foreign Tongues». Da hat es natürlich, als gesagt, einige Rocker drauf, aber nicht nur, sondern auch ein paar Balladen. Die schönste, die heisst «Ringing Hollow» und die hat einen recht interessanten Text. Der Mick Jagger nimmt auf eine Art Abschied von seinem Traumland USA. Er erinnert sich seiner Jugend, was eben die USA dort für ihn bedeutet hat und wie es heute aussieht. Ja, da sind die Rolling Stones und Ringing Hollow.

Aus dem Jahr 1974, der Gordon Lightfoot und Sundown. So, jetzt tun wir die Musikrichtung ziemlich heftig ändern. Kommen zu einem Stück, ja, das hat den Titel, heute würde man den nicht mehr so setzen, weil er politisch nicht korrekt ist. Ich nenne ihn jetzt gleich, weil aus historischen Gründen, weil das Stück ist rausgekommen, 1978. Und da sind Queen mit Fat Bottomed

aus dem Jahr 1988, die Waterboys und Killing My Heart. Und wir kommen letztes Mal zu den Rolling Stones und ihrem neuen Album Foreign Tongues. Ja, wie fällt denn das Fazit aus über das Album? Ja, es ist nicht das Beste, was sie je gemacht haben, aber auch nicht das Schlechteste. Gute, solide Arbeit. Und man muss sagen, spielen da verschiedene Gäste da mit, unter anderem Paul McCartney und Steve Winwood. Aber um ehrlich zu sein, muss man schon sehr genau hören, wenn man die irgendwo im Mix raushören will. Also insgesamt sehr ein solides Album mit einem Stück, wo allenfalls sogar könnte ein Klassiker werden, wer weiß. Es ist auch das Stück, wo man ausgewählt hat als erste Single. Da sind Rolling Stones und In the Stars.

Rolling Stones und In the Stars. So, unsere Zeit ist schon fast wieder um. Und ich will mich mit einem Stück verabschieden, ja, jetzt, wo die grosse Hitzewelle durch ist und so hier und da wieder einmal ein Gewitter gibt, glaube ich, passt das Stück noch recht gut. Das war Magical Mystery Tour. Tolle Sendung von Radio Monot, die letzte Stunde am Mikrofon, der Erwin Künzi, und da sind Doors und Riders on the Moon.

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1: Am Mikrofon ist der Nicolas Valero. Schönen guten Abend. Die vielen Hitzetage in diesem Sommer haben dazu geführt, dass sich immer mehr Personen Gedanken um die Wasserversorgung machen. Dazu gehört auch der Schaffhauser EVP-Grossstadtrat Simon Furter. Er hat nun einen politischen Vorstoß eingereicht, mit dem er Antworten rund ums Thema Wasserknappheit fordert. Der Stadtrat soll konkret angeben, ob es in Schaffhausen auch bei längeren Hitzeperioden noch genug Trinkwasser gibt. Zudem will Furter wissen, wer im Fall einer Wasserknappheit darüber entscheidet, wie viel Wasser die Bevölkerung noch verbrauchen darf und wo rationiert wird. Der Stadtrat muss sich nun mit der kleinen Anfrage des EVP-Grossstadtrates befassen. Mehr als 550 Kinder haben heute am traditionellen Kinderfest des Munot-Vereins in Schaffhausen teilgenommen. Wie die Organisatorinnen gegenüber Radio Munot mitteilen, wurden die Kinder im Alter zwischen 6 und 10 Jahren auf der Munot-Zinne in verschiedene Gruppen eingeteilt. Sie absolvierten anschließend mehrere Posten. Zum Programm gehören unter anderem verschiedene Spiele und eine Zaubershow in der Kasematte. Für die Durchführung des Kinderfests standen rund 140 Helferinnen und Helfer im Einsatz. Durch die Gestaltung des Programms wurde eine durchgehende Aufsicht der Kinder gewährleistet. Das sagte die Leiterin der Kinderfestkommission Monika Schlatter gegenüber Radio Munot.
2: Wir haben ein Programm, das sehr überschaubar ist, das immer von einem Platz in den nächsten geht. Die Plätze die sind auch abgesperrt und können wir ermöglichen, dass die Kinder auch immer wissen, wo das sie gerade her müssen.
1: Eine besondere Herausforderung sei es gewesen, die verschiedenen Aktivitäten innerhalb weniger Stunden zu koordinieren. Das Kinderfest des Munot-Vereins hat eine langjährige Tradition. Im Schaffhauser Museum zu Allerheiligen gibt es am 22. August einen Anlass über die Rolle von künstlicher Intelligenz, kurz KI, in der Kunst. Das teilt das Museum mit. An einem Podiumsgespräch werden unter anderem der Künstler Olaf Bräuning sowie die Kuratorin Sarah Merten über das Thema diskutieren. Weiter werden auch die Grafikerin Seraina Rothenberger und der Kunstexperte Lukas Amacher am Podiumsgespräch teilnehmen. Moderiert wird das Gespräch von Museumsdirektorin Gesa Schneider. Anlass für die Diskussion ist die aktuelle Ausstellung von Olaf Bräuning. In seinen Videoarbeiten setzt sich Bräuning mit den Möglichkeiten der KI auseinander. Diverse Bauarbeiten in der Stadt Stein am Rhein liegen im Zeitplan. Das ist der Internetseite der Gemeinde zu entnehmen. Die Arbeiten an der Hemmishofer Straße konnten erfolgreich abgeschlossen werden. Am nächsten Freitag wird mit dem Einbau des Belags begonnen. Auch auf der Etappe bei der Kläranlage soll am Freitag mit dem Belagseinbau begonnen werden. Die Arbeiten an der Kleine Schanz verlaufen ebenfalls planmäßig. Sie sind voraussichtlich Anfang September fertig. Am Montag kam es außerdem zu einem Wasserrohrleitungsbruch an der Öninger Straße. Deshalb musste der Verkehr vorübergehend umgeleitet werden. Diese sind am Morgen Donnerstag wieder aufgehoben. In der Gemeinde Jestetten hat gestern Dienstag eine Thuja-Hecke in einem Schrebergarten gebrannt. Eine Person hat mit Hilfe einer Motorsäge versucht, den Brand zu bekämpfen. Das teilt das Polizeipräsidium Freiburg heute mit. Gegen 20.20 Uhr sei die Meldung eingegangen, dass in einem Schrebergarten eine Hecke brennt. Ein Zeuge versuchte erfolglos, den Brand zu löschen, indem er noch nicht brennende Äste absägte. Nachdem die Feuerwehr eingetroffen ist, konnte der Brand schnell gelöscht werden. Die Brandursache ist noch nicht bekannt. Insgesamt waren 35 Feuerwehrleute im Einsatz.
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1: Der Abend und Nacht sollte in der Region Schaffhausen trocken bleiben. Morgen gibt es zuerst einen trockenen Morgen und Vormittag. Am Nachmittag nehmen die Wolken immer mehr zu. Gegen den Abend kann es dann starken Regen und Gewitter geben. Die Temperatur liegt morgen und morgen bei 17 Grad, am Nachmittag bei rund 25 Grad.
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5: Und ich sage Hallo und herzlich willkommen zu einer neuen Ausgabe. Heute spiele ich die amerikanische Hitparade vom 14. August 1976. Also, das sind Platten, die 50 Jahre alt sind. Neu auf dem 40. Lady Flash, das ist ein US-amerikanisches Gesangstrio, das vor allem als Background-Gruppe für den Barry Manilow bekannt worden ist und 1976 mit Street Singing einen kleineren Hit gehabt.

Austin als Single in der amerikanischen Parade vor 50 Jahren Lady Flash und Street Singing, das ist der Platz 40 gewesen. Auch neu auf 39, Daryl Hall und John Oates, She's Gone.

Jeder Musikfan ist Woodstock ein Begriff und genau von dort kommt die Band, die wir jetzt hören. Orleans heisst sie. Die Band, die hat ihre grössten Erfolge in den 1970er Jahren gehabt, ist aber in wechselnder Besetzung weiterhin aktiv. Dritte neue Single in der amerikanischen Top 40 Orleans und Still the One auf dem 38.

0: Fleetwood Mac haben wir gehört aus der amerikanischen Hitparade vor 50 Jahren. Say You Love Me. Geschrieben übrigens von der Christine McVie. Die nächste Band, die ist 1970 vom Sänger und Gitarrist Rob Parisi gegründet worden und ist fast ausschließlich durch ein Mega-Hit berühmt worden.
1: Number 15.
0: Wir reden von Wild Cherry und ihrem Song Play That Funky Music. Hey.

weiter Funky Music, das ist Wild Charity. Wir stecken die in Top 10 von der amerikanischen Hitparade vom 14. August 1976. Neu in den Top 10 von Sandy Vicky Sue Robinson, Turn to be the Rock.

0: England Dan und John Ford Coley, das sind die Dance Hills und eben der John Ford Coley, und die beiden sind bekannt für ihre weiche melodische Softrock-Songs mit zweistimmiger Harmonie.
1: Number 7.
0: I'd really love to see you tonight, England Dan und John Ford Coley.

0: You Should Be Dancing, der Platz 2 vor 50 Jahren in den USA, geschrieben von Barry Robin und Morris Gibb. Und das You Should Be Dancing taucht auch im Filmumfeld von Saturday Night Fever auf.
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0: Und der kommt von Elton John zusammen mit der Kiki Dieter und Go Breaking My Heart.

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1: Am Mikrofon ist Nicolas Valero. Schönen guten Abend. Die vielen Hitzetage in diesem Sommer haben dazu geführt, dass sich immer mehr Personen Gedanken um die Wasserversorgung machen. Dazu gehört auch der Schaffhauser EVP-Grossstadtrat Simon Furter. Er hat nun einen politischen Vorstoß eingereicht, mit dem er Antworten rund ums Thema Wasserknappheit fordert. Der Stadtrat soll konkret angeben, ob es in Schaffhausen auch bei längeren Hitzeperioden noch genug Trinkwasser gibt. Zudem will Furter wissen, wer im Fall einer Wasserknappheit darüber entscheidet, wie viel Wasser die Bevölkerung noch verbrauchen darf und wo rationiert wird. Der Stadtrat muss sich nun mit der kleinen Anfrage des EVP-Grossstadtrates befassen. Mehr als 550 Kinder haben heute am traditionellen Kinderfest des Munot-Vereins in Schaffhausen teilgenommen. Wie die Organisatorinnen gegenüber Radio Munot mitteilen, wurden die Kinder im Alter zwischen 6 und 10 Jahren auf der Munot-Zinne in verschiedene Gruppen eingeteilt. Sie absolvierten anschließend mehrere Posten. Zum Programm gehören unter anderem verschiedene Spiele und eine Zaubershow in der Kasematte. Für die Durchführung des Kinderfests standen rund 140 Helferinnen und Helfer im Einsatz. Durch die Gestaltung des Programms wurde eine durchgehende Aufsicht der Kinder gewährleistet. Das sagte die Leiterin der Kinderfestkommission Monika Schlatter gegenüber Radio Munot.
2: Wir haben ein Programm, das sehr überschaubar ist, wo immer von einem Platz in den nächsten geht. Die Plätze sind auch abgesperrt und können wir ermöglichen, dass die Kinder auch immer wissen, wo das sie gerade her müssen.
1: Eine besondere Herausforderung sei es gewesen, die verschiedenen Aktivitäten innerhalb weniger Stunden zu koordinieren. Das Kinderfest des Munot-Vereins hat eine langjährige Tradition. Im Schaffhauser Museum zu Allerheiligen gibt es am 22. August einen Anlass über die Rolle von künstlicher Intelligenz, kurz KI, in der Kunst. Das teilt das Museum mit. An einem Podiumsgespräch werden unter anderem der Künstler Olaf Bräuning sowie die Kuratorin Sarah Merten über das Thema diskutieren. Weiter werden auch die Grafikerin Seraina Rothenberger und der Kunstexperte Lukas Amacher am Podiumsgespräch teilnehmen. Moderiert wird das Gespräch von Museumsdirektorin Gesa Schneider. Anlass für die Diskussion ist die aktuelle Ausstellung von Olaf Bräuning. In seinen Videoarbeiten setzt sich Bräuning mit den Möglichkeiten der KI auseinander. Diverse Bauarbeiten in der Stadt Stein am Rhein liegen im Zeitplan. Das ist der Internetseite der Gemeinde zu entnehmen. Die Arbeiten an der Hemmishofer Straße konnten erfolgreich abgeschlossen werden. Am nächsten Freitag wird mit dem Einbau des Belags begonnen. Auch auf der Etappe bei der Kläranlage soll am Freitag mit dem Belagseinbau begonnen werden. Die Arbeiten an der Kleine Schanz verlaufen ebenfalls planmäßig. Sie sind voraussichtlich Anfang September fertig. Am Montag kam es außerdem zu einem Wasserrohrleitungsbruch an der Öninger Straße. Deshalb musste der Verkehr vorübergehend umgeleitet werden. Diese sind am Morgen Donnerstag wieder aufgehoben. In der Gemeinde Jestetten hat gestern Dienstag eine Thuja-Hecke in einem Schrebergarten gebrannt. Eine Person hat mit Hilfe einer Motorsäge versucht, den Brand zu bekämpfen. Das teilt das Polizeipräsidium Freiburg heute mit. Gegen 20.20 Uhr sei die Meldung eingegangen, dass in einem Schrebergarten eine Hecke brennt. Ein Zeuge versuchte erfolglos, den Brand zu löschen, indem er noch nicht brennende Äste absägte. Nachdem die Feuerwehr eingetroffen ist, konnte der Brand schnell gelöscht werden. Die Brandursache ist noch nicht bekannt. Insgesamt waren 35 Feuerwehrleute im Einsatz.
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1: Der Abend und die Nacht sollte in der Region Schaffhausen trocken bleiben. Morgen gibt es zuerst einen trockenen Morgen und Vormittag. Am Nachmittag nehmen die Wolken immer mehr zu. Gegen den Abend kann es dann starken Regen und Gewitter geben. Die Temperatur liegt morgen bei 17 Grad, am Nachmittag bei rund 25 Grad.

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1: Am Mikrofon ist Nicolas Valero. Zuerst eine aktuelle Sportmeldung. Der FC Schaffhausen hat sein Auswärtsspiel gegen den FC Grand Saconnet klar mit 4:1 gewonnen. Zur Halbzeitpause führten die Schaffhauser mit 2:0. In der Schlussphase erzielte der FCS zwei weitere Treffer und sorgte für die Entscheidung. Der einzige Treffer der Gastgeber fiel erst in der Nachspielzeit. Damit liegen die Schaffhauser mit 3 Siegen aus 3 Saisonspielen auf dem ersten Tabellenplatz der Promotion League, punktgleich mit dem FC Biel. Das traditionelle Kinderfest auf dem Munot ist ohne Zwischenfälle zu Ende gegangen. Insgesamt nahmen über 650 Kinder am Anlass teil und damit etwas weniger als in anderen Jahren. Das teilte Vorstandsmitglied des Munot-Vereins Katrin Huber auf Anfrage von Radio Munot mit. Das Kinderfest sei harmonisch verlaufen und die Kinder hätten viel Freude gehabt. Vereinzelt sei es einigen Kindern aufgrund der hohen Temperaturen etwas zu heiß geworden. Der Schaffhauser Autor Alfred Wüger hat einen neuen Roman veröffentlicht. Das Buch hat den Titel Logos und handelt von der fiktiven Geschichte eines Journalisten und eines ehemaligen Richters. Die Orte, die im Roman erwähnt werden, sind allerdings real. Zum Beispiel lebt der Richter auf dem Campingplatz in Langwiesen. Das sagt Wüger im Interview mit Radio Munot.
2: Schaffhausen kommt vor, Büesingen kommt vor, es kommen Leute mit Klarnamen vor, aber es kommen auch Leute, die verschlüsselt sind, vor. Und natürlich ist es wie immer Fiktion, aber gibt keine Fiktion ohne Realität.
1: Am Sonntag um 14 Uhr hält Wüger in der Galerie für Gegenwartskunst in der Schaffhauser Altstadt eine kurze Lesung. Die Schaffhauser Staatsanwaltschaft hat einen 45-jährigen Mann wegen mehrfachen geringfügigen Betrugs bestraft. Das zeigt ein Strafbefehl, den Radio Munot bei der Staatsanwaltschaft eingesehen hat. Konkret hat der Mann auf den Online-Plattformen Ricardo und Tutti Waren verkauft, diese aber nie den Käufern abgeliefert. Er war gar nicht im Besitz der Waren. Die Vorfälle ereignete sich zwischen Mai und Juli 2025. Insgesamt 7 Personen hat der Mann betrogen. Unter anderem verkaufte er eine Eismaschine und eine Heißluftfritteuse. Für alle Waren zusammen bezahlten die Käufer knapp 800 Franken. Nun ist der Betrüger zu einer Buße und einer Gebühr von insgesamt 2400 Franken verurteilt worden. In Singen hat ein 60-jähriger Autofahrer einen Velofahrer gerammt. Dieser fiel dabei und zog sich leichte Verletzungen zu. Das teilt das Polizeipräsidium Konstanz heute mit. Der Autofahrer sei aus einer Einfahrt gekommen und habe den Velofahrer dabei übersehen. Er touchierte den 55-Jährigen, der daraufhin stürzte. Trotz der leichten Verletzungen musste er nicht ins Spital gebracht werden. Es entstand Sachschaden in Höhe von rund 1500 Euro.
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1: In der Nacht bleibt es voraussichtlich trocken, der Vormittag ist schon morgen Donnerstag noch freundlich. Es ziehen dann aber immer mehr Wolken auf, die können sich dann am Abend in der Nacht auf den Freitag bei uns in der Region entleeren. Dazu kann es auch Blitz und Donner geben. Die Temperaturen bewegen sich morgen zwischen 17 und rund 25 Grad.
3: Christoph Kolumbus, Francisco Pizarro und Vasco da Gama, das sind die Namen, die die meisten mit dem Wort Kolonialismus in Verbindung bringen. Ein Italiener, ein Spanier und ein Portugies. Alle drei sind für die Unterwerfung, die Ausbeutung und auch das Morden in der lateinamerikanischen Welt bekannt. Was aber auch Schaffhausen mit dem Kolonialismus und mit Sklaverei zu tun hat, das habe ich, der Maximilian Wickenhauser, vom St. Galler Historiker und Aktivist Hans Fessler wollen wissen.
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3: Hans Fessler, Sie sind Historiker, Sie kommen aus St. Gallen und ich sage jetzt mal einfach, wer sich in der Schweiz schon mal mit Kolonialismus auseinandergesetzt hat, der ist wahrscheinlich schon mal über Ihren Namen gestolpert. Darum könnten Sie am Anfang jetzt mal erklären, was ist Kolonialismus überhaupt?
5: Kolonialismus ist ein grosses Thema für eine kurze Radiosendung, aber ich versuche so zusammenzufassen. Kolonialismus ist der Ausgriff von der europäischen Nationen, angefangen im 15. Jahrhundert in die Welt raus, vor allem am Anfang richtig die Amerikas, Nord-, Zentral- und Südamerika. Und mit dem Kolonialismus ist einhergegangen die Verdrängung der Indigenen, von den Menschen, die dort gelebt haben. Verdrängung, Massakrierung und auch dann quasi sein Kauf nehmen vom Sterben der eingeschleppte Krankheiten und nachher ist die Sklaverei dazugekommen.
3: Sie haben das jetzt gerade so betont, ist das ein rein europäisches Phänomen?
5: Es gibt auch asiatischen Kolonialismus, es gibt arabischen Kolonialismus. Ich habe es jetzt europäisch betont, weil es im Prinzip schon am Schluss die europäischen Kolonialmächte plus die USA gewesen sind, die dank dem Kolonialismus zu den Herren der Welt aufgestiegen sind. Aber gerade in eurer Zeit ist man ein bisschen geschärft auf die Frage, was sind Kolonialmächte? Ich habe zum Beispiel jetzt im Zusammenhang mit dem Ukraine-Konflikt auch immer mehr angefangen, Russland auch als Kolonialmacht zu verstehen, wo man ja lange im Prinzip einfach als Kontinentalmacht angeschaut hat. Aber Mechanismen von der Eroberung, von der Verdrängung von Indigenen sind dort durchaus ähnlich.
3: Wenn man jetzt von zum Beispiel Russland oder aktuellen Konflikt redet, oder vorhin das Wort Sklaverei gesagt, da geht es ja ziemlich konkret um irgendwie Machtausweitung oder um Ausbeutung von bestimmten Leuten. Wenn man Kolonialismus hört, denkt man ja aber auch irgendwie so ein bisschen, ich würde fast schon sagen, auf eine fast schon perverse Art ein bisschen romantisiert, so die Entdecker aus dem 15. Jahrhundert und so weiter. Ist dort schon die Idee gewesen, man geht jetzt ausbeuten, oder können Sie sich erklären, was so der Antrieb hinter dem Kolonialisieren ist? Ist der immer gleich gewesen?
5: Gut, es hat verschiedene Antriebe gegeben und ich würde nicht ausschliessen, dass auch quasi das Abenteuer, das Aufbrechen ins Unbekannte auch mitgespielt hat. Aber insgesamt, wenn man jetzt einen Prozentsatz von Motivationen machen muss, dann ist weit über 90% ist Machtsicherung, Machterweitung und Profit. Eigentlich um Kolumbus geht das los und bei den weiteren Entdeckungsfahrten rund um die Welt oder auch in Richtung Ostindien ist es ganz klar darum gegangen, Handelsrouten aufzutun, Produkte zu importieren und mit denen produktreich zu werden. Und die Geschichtsschreibung bzw. die Vermittlung von dieser Zeit ist natürlich lang viel zu stark unter dem Titel Abenteuer, eben Aufbruch ins Unbekannte gewesen. Also in den Schulen ist das zu lang und zu sehr als Abenteuer vermittelt worden. Aber das hat jetzt angefangen zu ändern. Ich würde behaupten, heute wird das in den Schulen deutlich anders unterrichtet als noch zu meiner eigenen Zeit.
3: Ist jetzt vielleicht ein bisschen spekulativ, aber eben gerade so der Entdeckergeist, der Abenteuerliche, die Konnotation, die man damit hat, ist ja nicht nur in der Schule vermittelt worden, sondern auch in Film, Computerspiel, Literatur. Ist das so eine Verschleierungstechnik, denken Sie? Oder ist das einfach, weil man das so verstanden hat und man sich zu wenig wirklich mit Kolonialismus als Phänomen auseinandergesetzt hat?
5: Ich denke, dass es beides ist. Einerseits zum Verbergen und Verstecken, was dahinter war. Und andererseits auch ein fehlendes Bewusstsein, was es eben effektiv bedeutet hat. Und da hat, würde ich sagen, die letzte Zeit, die letzten 20, 25 Jahre, seit ich mich damit befasse, nachher auch zunehmend Black Lives Matter, die Ermordung von George Floyd, hat das Bewusstsein in Europa, was hinter der Kolonisierung, hinter der Sklaverei, hinter dem antischwarzen Rassismus steckt, Bewusstsein hat stark zugenommen.
3: Die Verknüpfung auch zu heute sind, auf das würde ich gerne später nochmal eingehen. Jetzt würde ich vielleicht nochmal ein da bleiben, wo wir jetzt gerade sind, sprich in Schaffhausen eben. Wir haben jetzt ganz viele grosse Wörter benutzt. Wir haben jetzt von Black Lives Matter in den USA geredet, wir haben von Russland geredet, von irgendwelchen Kolumbus-Schifffahrern im 15. Jahrhundert. Was hat denn das alles mit Schaffhausen zum Beispiel zu tun? Sie haben ja schon gesagt, Sie finden Schaffhausen interessant.
5: Mit Schaffhausen hat es insofern zu tun, als Schaffhausen einfach eine von vielen Schweizer Städte ist mit sehr frühen Handelsbeziehungen, sehr frühen Solldienstbeziehungen und da ist auch Schaffhausen sehr früh in Kontakt mit dem kolonialen Projekt gekommen. Schaffhausen ist in dem Sinn nichts Besonderes. Ich habe mich am Anfang von meiner Arbeit, da wo ich mein Buch «Reise in Schwarz-Weiß» geschrieben habe, mit der Stadt vom Mittelland, sind die protestantischen Städte vom Mittelland befasst. Da ist von St. Gallen über Zürich, Basel, Bern, Lausanne, Genf gegangen. hatte Schaffhausen immer so ein bisschen im Seitenblick gehabt und bin dann vor ein paar Jahren darauf gestossen, dass Schaffhausen tatsächlich sehr viel hergibt. Aber ich würde jetzt nicht sagen, Schaffhausen ist da jetzt etwas Besonderes. Für mich ist es so die grösste Konzentration von Kolonial- und Sklavereibeziehungen ist für mich Neuchâtel. Auch eine kleinere, sehr kompakte, historisch gewachsene Stadt. Und mit Neuchâtel habe ich mich schon eine längere Zeit befasst und jetzt ist quasi meine neue Expedition ins Unbekannte ist jetzt Schaffhausen.
3: Aber das klingt für mich fast schon so, wenn man dort in der Industrialisierung so die Handelsrouten, sage ich mal, zurückverfolgt, dass man immer irgendwie auf Kolonialismus stößt.
5: Ich glaube schon, wenn man Handel, Wirtschaftsbeziehungen vom 19. und 18. Jahrhundert anschaut, kommt man unweigerlich auf koloniale Zusammenhänge. Für die Schweiz kann man ja ein bisschen verkürzt sagen, ist im Prinzip ein Zitat von Karl Marx, ohne Sklaverei keine Baumwolle, ohne Baumwolle keine moderne Industrie. Also mit den Baumwollen ist es ganz klar, da ist der Zusammenhang sehr eng und die Schweizer Geschichte ohne Textilindustrie und Mechanisierung von der Baumwolle ist undenkbar. Daneben gibt es natürlich andere Produkte, wo man auch früher oder später drauf stößt. Der erste Treiber von der Sklaverei und vom transatlantischen Sklavenhandel war Zucker gewesen. Auch Zucker ist absolut prägend für die Entwicklung von der Moderne. Und dann gibt es natürlich Genussmittel, Kaffee, Kakao, Tabak und dann gibt es Färbmittel, Färbstoff, Indigo, Goschnil und so weiter, wo man einfach auch wieder auf die Sklaverei kommt. Plus dann noch Gewürz und dann noch Reis. Also man kommt nicht drum herum.
3: Sie haben vorhin mal Ihr Buch erwähnt. Das Letzte, was ich von Ihnen gesehen habe, ist ein Interview in der Schaffhauser AZ gewesen, wo es aber um eine Ausstellung gegangen ist von der Künstlerin Sascha Huber. Im Webekurs ist die gewesen und dort haben Sie ja auch mitgewirkt. Ich werde mich auf das Interview von der Schaffhauser AZ da auch noch beziehen, darum erwähne ich es jetzt auch, für Transparenz für unsere Zuhörerinnen und Zuhörer. Und dort haben sie gesagt, sie haben so eine kleine Enzyklopädie von der Schaffhauser Kolonialbezüge erstellt. Was steht dort so drin?
5: Sascha Huber ist schon längere Zeit Kollegin, Mitarbeiterin, Künstlerin, wo ich mit ihr zusammen arbeite. Und was sie gesagt hat, sie machen die Ausstellung in Schaffhausen, habe ich gesagt, ich versuche ein bisschen in geraffter Form einmal zusammenzustellen, inwiefern Schaffhausen mit Kolonialgeschichte und Sklaverei zu tun hat. Bei ihrer Ausstellung ist es allerdings um eine wunderbar positive Geschichte gegangen, nämlich um den Nationalrat Wilhelm Jos, vielleicht kommen wir mal später auf den noch zurück, wo eben einer war, der die Sklaverei skandalisiert hat, thematisiert hat und wo es im Prinzip ein bisschen darum geht, für ihn einen Gedenkort zu schaffen. Ich habe dann aber für sie ein Poster gemacht, das ist im Prinzip ein grosses Blatt Papier gewesen, was sie dann abgegeben hat an der Vernissage und hat dort mal alles aufgeschrieben, was ich schon gewusst habe und was ich noch neu recherchiert habe. Und das sind Plantagenbesitzer, das sind Kolonialwarenfirmen, das sind Auswanderergeschichten, das sind Zolldienstgeschichten. Und die Enzyklopädie oder die Zusammenstellung ist immer wieder gewachsen. Ich habe immer wieder Neues gefunden und andere dann wieder per Mail gesagt, ich hätte nochmal einen Text. Und sie hat einfach immer gesagt, ja, sie mache die Schrift nochmal ein bisschen kleiner. Und am Schluss ist es wirklich eine sehr eine dichte Zusammenstellung von Schaffhauser Kolonialbezug gewesen.
3: Wir hatten die Diskussionen da am Exau, also eine, die schon lange tobt, ist um den sogenannten Mohrenbrunnen, der bei uns in der Stadt steht. Ich glaube, in Ihrem Buch haben Sie schon mal zu tun mit dem Berbisweg, wenn ich mich nicht irre, das ist von dort, wo ja also die Villa Berbis und der Berbisweg nach der, jetzt habe ich gerade vergessen, was heisst, das ist in Guyana.
5: Holländische Kolonie.
3: Holländische Berbis. Kolonie Berbis in Guyana, ganz genau. Ich habe wenigstens noch gewusst, was es ist. Genau, und also ich meine, die problematischen Bezüge sind offensichtlich. Haben Sie noch mehr gefunden, was Sie jetzt gerade hier nennen können, wo man durch die Stadt Schaffhausen läuft und quasi die kolonialen Spuren noch sehen kann?
5: Also es gibt sehr viele Spuren, wenn man durch die Stadt läuft. Das sind Häuser, wo Firmen drin sind. Das ist eben die Villa Berbis, die Sie vorher erwähnt haben, Johann Konrad Winz. Dann sind es andere Häuser, wo kolonial tätige Familien gehört haben, zum Teil immer noch gehören, der Solddienst, Familien mit Namen wie von Waldkirch, Bayer, Imturn und so weiter. Und da kann man sogar eine Stadtführung machen. Ich habe das Vergnügen gehabt, angefragt zu werden von Schaffhauser Land Tourismus, ob ich eine Weiterbildung machen für die freiwilligen Stadtführerinnen und Stadtführer. Das ist ein Traumjob für einen Historiker. Also man recherchiert, man hat Ergebnisse und kann die gerade an die Leute bringen, die es hoffentlich dann weiter verbreitet.
3: Eben, man trifft die Sachen an, man hat in Schaffhausen die Bezüge, wo, wenn nicht koloniale Gräueltaten selber begangen worden sind, zumindest finanziell von ihnen profitiert worden ist. Jetzt gibt es auch Leute, die sagen, das ist ewig lang her. Wieso interessiert mich das heute?
5: So ewig lang ist es nicht her. Gut, die Frage ist ein bisschen, was ist ewig, wenn man daran denkt, dass die Sklaverei in Brasilien als letztes westliches Land 1888 abgeschafft worden ist, dann ist das noch nicht so lange her. Ich habe an der Schule, die ich geschafft habe, in Trogen, Ausserrhoden, einen Kollegen, der mit einer Brasilianerin geheiratet war, und die hat gesagt, ihre Urgroßmutter sei noch als Sklavin auf die Welt gekommen. Also das sind zum Teil Geschichten, die in Familien nicht einmal so weit zurück sind. Und dann muss man einfach auch sehen, dass das Problem der Sklaverei mit der formellen Abschaffung der Sklaverei nicht erledigt ist. Also wenn Sklaverei abgeschafft wird durch die USA 1863-65, durch Holland 1863, durch Kuba 1883 etc., hat man in all diesen Regionen, in all diesen Gesellschaften dafür gesorgt, dass die Freien Versklavten eben nicht frei geworden sind, sondern dass die weitere extremer Abhängigkeit haben müssen schaffen. Und es gibt tatsächlich eine Kontinuität von Ungleichheit, von Ausbeutung in diesen Regionen, in diesen Ländern vom Süden, wo man kann sagen, geht eigentlich bis in die heutige Zeit. Wenn man Debatten anschaut oder anhört über Konzernverantwortungsinitiativen, Bergwerke irgendwo im globalen Süden, Schürfen von seltenen Erden, illegale Goldminen und so weiter. Also was in unseren Handys drinsteckt heute, ist zum Teil auch Gewaltgeschichte, ist auch Ausbeutungsgeschichte, genauso wie im 19. Jahrhundert in der Baumwolle und im Kakao und im Kaffee Ausbeutungsgeschichten drinsteckt haben.
3: Ja, also gerade da mit der Sklaverei, ich kann mich erinnern, dass ich auch mal von der amerikanischen Schriftstellerin, von der Angela Davis, mal einen Text gelesen habe, wo sie genau da aufgeschlüsselt hat, oder nach der Befreiung von der Sklaven ist, zum Teil sind Zustände noch schlimmer geworden, weil sie dann einfach in Gefängniskomplex quasi verschleppt worden sind und dort genauso Sklavenarbeit haben müssen verrichten, aber irgendwie, dann ist es halt nicht mehr das Privateigentum von jemandem gewesen, also ist es auch weniger schlimm gewesen, was mit denen passiert.
5: Genau, also gerade die USA sind eigentlich ganz ein besonders grausames Kapitel, was es heisst, Abschaffung von der Sklaverei. Also man hat am Anfang der Versklavten noch versprochen, sie kommen dann Entschädigung über. 40 Acres and a Mule hat es geheissen, also ein Stück Land und ein Arbeitstier. Der Versprechen ist dann sehr schnell gebrochen worden. Und in den Südstaaten hat man rassistische Gesetze eingeführt. Die haben zum Beispiel gelutet, wenn jemand umlungert, also Loitering, dann kann man ihn einsperren. Und umlungern haben natürlich dann die weißen Herrschenden definiert. Also wer hätte die armen sogenannte freie Sklaven anders können machen, wie von Ort zu Ort suchen auf der Suche nach Arbeit. Und dann sie hat auch, wenn Baumwollerntezeit war, hat man ganz besonders viel eingebuchtet, weil sie quasi rumgelungert haben. Und nachher hat man die Strafgefangenen, den ehemaligen Plantagenbesitzer, also immer noch Plantagenbesitzer, vermietet als sogenannte Chain Gangs, also die aneinander ketteten Afroamerikaner, die dann einfach auf der gleichen Plantage, wo es vorher Sklaven waren, sind, müssen als Strafgefangene wieder arbeiten. Also dort gibt es eine Kontinuität von der Ausbeutung, die dann bis weit ins 20. Jahrhundert oder bis ins 21. weitergegangen ist.
3: Da ist eben auch Aufarbeitung ein Thema und die Frage von der Aufarbeitung, die stellt sich ja jetzt eben, um nochmal wieder in die Altstadtgasse von Schaffhausen zurückzukommen, stellt sich ja dann eben auch Beispiel Mohrenbrunnen, wo es geheißen hat, sollte man den umbenennen. Es hat einen Vorstoss gegeben zum Berbisweg, sollen dort Informationstafeln angebracht werden. Was denken Sie, was ist der richtige Umgang mit dem kolonialen Erbe?
5: Ich glaube, es gibt nicht einen richtigen Umgang und vor allem bin ich persönlich kein Freund von Entfernen von allem, was irgendwie daran erinnert. Ich glaube eher, dass man jeden einzelnen Ort speziell muss anschauen. Wenn jetzt am Berbisweg das Wort Berbisweg steht, ist das nicht das gleiche, wenn allenfalls eine rassistische Darstellung von einem schwarzen Mensch ist, nicht das gleiche, wenn die Verwendung vom N-Wort ist, nicht das gleiche, wenn eine Statue für einen Sklavenhändler, also da hat es jetzt in Schaffhausen nicht, aber in Bristol ist 2020 eine Statue von einem Sklavenhändler gestürzt worden, meiner Ansicht nach zu Recht. Das ist nicht auszuhalten für die schwarze Community von Bristol, dass sie ein Denkmal für einen Sklavenhändler, der 60'000 Menschen verschifft hat, Edward Colston hat er geheissen, müssen anschauen. Also man muss jeden Ort anders anschauen. In Berbis zum Beispiel, ich hatte dort auch Kontakt mit den Leuten, die dort einen Vorstoss gemacht haben. Würde ich zum Beispiel eine schöne Lösung finden, wenn einfach unter Berbisweg eine erklärende Tafel hängen würde, die im Prinzip einfach erklären würde, dass das eben letztlich mit Sklaverei zu tun hat und mit dem Winz, der selber Plantagenbesitzer war und dann zurückgekommen ist und reich war und seine Nachkommen in Stadtrat und in Regierungsrat gewählt worden sind. Der Mohrenbrunnen oder M-Brunnen, je nachdem wie streng das man ist, ob man das Wort noch brauchen soll, finde ich wieder einen interessanten Fall, wo man soll debattieren soll. Ich persönlich wäre jetzt nicht für eine Entfernung. Was dort steht, ist schon bereits eine Kopie. Das Original ist gewissermaßen bereits entfernt und ist im Museum Allerheiligen. Was ich mir vorstellen könnte, wäre eine erklärende Tafel, die die ganze Mohrenproblematik erklärt. Da kann man heute mit einem QR-Code relativ einfach realisieren. Und das M-Wort und die ganze Geschichte zusammen mit Heilige Drei König und mit schwarzen Würdenträgern ist einigermaßen kompliziert. Die Debatte ist in Zürich sehr heftig geführt worden. In St. Gallen haben wir sie auch. Die soll man führen, aber man soll auch verschiedene Standpunkte gelten lassen. Also meine Lösung wäre jetzt nicht, muss weg, muss ins Museum oder muss gestürzt werden. In anderen Fällen wie dem Edward Colston hätte ich jetzt nicht selber gestürzt, so radikal wäre ich nicht, um das Drahtseil selber da anlegen. Aber ich habe mich gefreut. Und mittlerweile ist der ja wieder aus dem Hafenbecken von Bristol rausgefischt worden und kommt jetzt ins Museum und die Debatte läuft.
3: Sie würden ihn nicht stürzen, sagen Sie. Es gibt ja auch da so ein bisschen, ich sage jetzt mal zwei Meinungen. Es gibt ja die Leute, die sagen irgendwie, da ist Teil von unserer Geschichte. Wir sollten da nicht einfach, weil es unangenehm ist, wegmachen, sondern als Ausgangspunkt zum Dialog irgendwie nehmen. Es gibt auch andere Leute, die sagen, wer sich mit Geschichte auseinandersetzt, das Bücher geht ins Museum, wie das wir Strassen benennen und was für Statuen das wir aufstellen, ist eher ein Zeichen von Wertschätzung oder Ehrung.
5: Natürlich sollen auch die Museen an dieser Debatte teilnehmen und mittlerweile läuft ja in den Museen unglaublich viel. Also ich gehe viele Museen, historische Museen, Kulturmuseen im Ausland auch und in der Schweiz und da merkt man, dass die jetzigen Kuratorinnen und Kuratoren und MuseumsdirektorInnen durchaus die Debatte verfolgen und sich dieser Debatte stellen. Wenn man jetzt sagt, man soll die Sachen, die problematisch sind, ins Museum verfrachten, dann verlieren sie halt auch ein bisschen die Bodenhaftung oder den Kontakt zu dem Ort, wo sie sind. Und wenn jetzt ein Haus oder eine Villa auf einen Sklavenhalter oder einen, der reich geworden ist, hinweist, kann man jetzt das ganze Museum abbrechen und das ganze Haus abbrechen und ins Museum besetzen, aber man kann den Ort thematisieren durch Führungen, durch Text, wo man darüber schreibt oder eben auch durch erklärende Tafeln. Also da gibt es eine ganze Palette, wie man damit umgehen kann.
3: Jetzt ist es ja so, eben, man kann sich nur vorstellen, wie unerträgbar das muss sein, wenn man als Person, die selber vielleicht aufgrund von der eigenen Historie irgendwie verknüpft ist, mit dem Thema in Bristol an einer Statue vom Sklavenhalter vorbeilaufen. Also da kann man sich noch vorstellen. Aber trotzdem ist es ja irgendwie so, dass, wenn so Debatten aufkommen, besonders defensiv ja auch Leute häufig reagieren, wo findet, wie soll ich sagen, wo das Anliegen nicht unterstützen. Also auf die Kolonialismus-Vorwürfe in Anführungs- und Schlusszeichen folgen ja auch sehr, sehr defensive Reaktionen auch von gewissen Leuten. Wie erklären Sie sich das?
5: Also es gibt ganz viele verschiedene Reaktionen. Defensiv im Sinn von da ist uns irgendwie zu radikal oder da geht es weit oder da ist zu lang her oder wir haben andere Probleme. Also der sogenannte Whataboutism kommt dann relativ schnell. Wir würden da gescheiter mit dem und dem befassen. Und ich sage dann den Leuten, ist gut, das ist auch ein Problem. Machen Sie speziell jetzt zu dem etwas? In der Regel sind ja dann da Leute, die sich eben gar nie engagieren. Und ich stelle aber interessanterweise jetzt für mich persönlich fest, dass die Reaktionen auf meine Arbeit, die jetzt doch schon 25 Jahre andauert, eigentlich selten aggressiv oder sehr ablehnend war. Ich habe eigentlich eher so ein bisschen eine Mischung von Resignation, oh, jetzt kommt halt nochmal ein Thema, jetzt müssen wir da halt auch noch über uns ergehen lassen, weil die Schweiz ja doch immer wieder am einen oder anderen beteiligt ist oder drin hängt, bis zu interessiert, ah, von dem habe ich nicht gewusst, da möchte ich gerne mehr erfahren. Also ich selber habe seit den 80er Jahren, in den kalten Kriegs 80er Jahren, als ich auch politisch aktiv war, habe ich sehr viel massivere Reaktionen jetzt auf Themen wie Schweiz ohne Armee oder andere erlebt, quasi gang doch auf Moskau, wenn es dir da nicht passt, anonyme Drohungen. Und die kolonial- und postkolonialdebatte habe ich jetzt als relativ gesittet oder anständig erlebt. Aber schwarze Menschen aus den Black Communities, People of Color, erzählen mir natürlich eine andere Geschichte. Also wenn sie aktiv werden, wenn sie sich äußern, vor allem auf den Social Media, wo ich mich selber draus halte, da geht es dann zum Teil doch sehr aggressiv und heftig zu und her.
3: Wie erklären Sie sich da, dass Leute sich so angegriffen dann fühlen zu dem Thema? Also geht es da einfach um weiße Hegemonie oder ist da einfach, wie Kulturkämpfe heutzutage geführt werden?
5: Also ich denke, wie es in den Social Media abgeht, ist zum Teil ein bisschen ein Medien- und Kulturphänomen, dass halt dort einfach Reaktionen sehr schnell kommen, oft ohne das Hirn gross einzuschalten oder direkt aus dem Rückenmach, dass man Aggressivität und freche und böse Sprüche einfach raushauen in Anonymität. Also früher hat man einen Leserbrief schreiben, hat man mit dem Namen dazu stehen und so weiter. Also heute ist es sehr viel einfacher, Hass oder Abneigung oder dumme Sprüche zu verbreiten. Gleichzeitig glaube ich, dass die Reaktionen, die kommen, die manchmal schon heftig sind, natürlich schon damit zu tun haben, dass wenn man Kolonialgeschichte und unsere eigene Schweizer Geschichte definitiv versucht zu analysieren und aufzuarbeiten, es natürlich unsere ganz Gesellschaft oder unsere ganzen Errungenschaften irgendwie auch in Frage stellt. Also das Schweizbild wird ein bisschen erschüttert und das Selbstbildnis von der Schweiz, glaube ich, ist halt weit über die SVP und rechtspatriotische Kreise immer noch da. Wir sind ein kleines Land, wir sind unschuldig, wir haben nichts zu tun mit üblen Zusammenhängen auf dieser Welt und was wir uns erschafft haben, haben wir mit harter Arbeit erarbeitet. So ein bisschen das Weltbild von Albrecht von Haller, seinem Gedicht «Die Alpen» aus der ersten Hälfte vom 18. Jahrhundert, wo im Prinzip die Schweiz einfach als selbstgenügsame Insel von streng schaffenden Bergbauern in den Bergen oben darstellt, wo zufrieden sind und müde sind am Abend und ins Bett gehen und gehen schlafen.
3: Aber ist das nicht auch so ein bisschen so, ich weiß nicht, ob das richtige Worte ist, aber so ein bisschen instrumentelles Geschichtsbild? Also man tut sich so etwas zusammenschrauben, wie es früher war und nimmt das dann als Weisung für wie weitermachen, so eine Selbsterzählung irgendwie?
5: Ja, natürlich ist es zum Teil instrumentell, zum Teil, glaube ich, wird das sehr bewusst so verbreitet oder gefördert in den A-Kreis und in anderen Kreisen ist es wahrscheinlich auch unreflektiert oder unbewusst oder auch ein bisschen eine Art Selbstschutz. Wenn man aufgewachsen ist in einer Familie, wo so das Bild vermittelt hat, mehr Schweizer sind anders wie der Rest der Welt. Wir haben nichts mit diesen Geschichten zu tun. Kolonialgeschichte, da ist natürlich USA, da ist Onkel Toms Hütte und da ist Frankreich und da ist Holland und Großbritannien, aber mehr Schweizer sicher nicht. Also man sagt dem in der Fachsprache White Innocence, wo zum Beispiel auch in Holland gepflegt wird. Und man dann plötzlich andere Sichtweise muss zur Kenntnis nehmen, dann kann das schon dazu führen, dass man das verdrängt oder dann irgendwelche Tricks sucht, um sich da wieder draus rauszuziehen.
3: Dabei, gerade bei so Kolonialismus-Sachen, verstehe ich da von Ihrer Seite so, dass es ja eigentlich eher darum geht, ich sage jetzt mal auf eine wissenschaftliche Art, Geschichtsschreibung einfach anzuschauen. Also mir fällt da ein Teil aus dem AZ-Interview wieder hier, wo Sie sagen, dass es Ihnen auch gar nicht darum geht, irgendwie Leute an den Pranger zu stellen, also sagen, der Begriff Pranger gefällt Ihnen nicht, sondern es geht um Geschichtsschreibung und darum, Kolonialismus und antischwarzer Rassismus auch als Wirtschaftssystem zu verstehen.
5: Ja, also letzten Endes ist es immer noch ein Ideal von der Aufklärung, also sich bewusst zu werden, was man wissen, woher man wissen, was man wissen und wie man damit umgeht, woher das man kommt. Und das sollte eigentlich, wenn es geht, ohne jetzt permanent Schuldzuweisung, schlechtes Gewissen passieren, sondern einfach in einem Dialog, dass man sagt, ja, wir würden gerne wissen, wie unsere Gesellschaft von heute zustande kommt. Und wenn wir dann miteinander in dem Dialog und aufgrund von der Forschung, die mittlerweile riesig ist, also ich komme längst nicht mehr an, alles zu lesen, was publiziert wird, wenn man aufgrund von dem dann zum Ergebnis kommt, ein Teil von unserem Wohlstand, ich würde nie sagen, der ganze, weil es gibt tatsächlich in der Schweiz oder hat es gegeben, Zehntausende, Hunderttausende von Menschen, die wirklich einfach geschafft haben, wie verrückt, hergeschafft haben, gespart haben und zu dem Wohlstand beitragen. Aber wenn man herausfindet, ein Teil von dem Wohlstand ist eben auf problematische Weise zustande gekommen, dann müssten wir uns darüber unterhalten, was für Schlüsse dass wir daraus ziehen. Ich würde zwei Schlüsse daraus ziehen. Der eine wäre ein bisschen Demut, ein bisschen Bescheidenheit vor dem, was wir erreicht haben und vielleicht auch einen anderen Umgang mit Ungerechtigkeiten heute, also Lieferkettenproblematik, Konzernverantwortung. Der radikalere Ansatz, und für das stand ich auch ein, ist, dass ich klar der Meinung bin, es braucht letzten Endes Reparationen für Sklaverei, also es braucht materielle Wiedergutmachung, aber da sind wir noch relativ weit davon entfernt.
3: Jetzt, ich würde gerne auch dann nochmal über Implikationen für heute nochmal ein bisschen reden. Oder respektive nicht Implikationen, sondern über die Ausprägungen von Kolonialismus heutzutage. Vorher haben wir sagen, es ist ja eben ein relativ düsteres Thema. Ich will jetzt auch nicht da quasi noch auf die Seite schieben und sagen, wir haben auch noch etwas Positives, wo wir darüber reden können. Aber es findet ja bei Ihnen statt. Sie haben ja, wenn wir über etwas Positives aus dieser Zeit reden, mit dem Wilhelm Josef Figur gefunden, wo Sie ein bisschen vernachlässigt finden, dort in Schaffhausen.
5: Ja, also dass der Wilhelm Jos in Schaffhausen kein Gedenkort hat, keine Tafeln. Ich gehe in letzter Zeit viel durch Schaffhausen. Da hat es allerhand Tafeln, die an Menschen erinnern, an Geschichten erinnern. An Wilhelm Jos habe ich nichts gefunden und glaube, es gibt da nichts. Und ich glaube, er würde es verdienen. Sein Verdienst ist, dass er als Nationalrat, frisch gewählter Nationalrat in den 1860er Jahren, einen Vorstoß gemacht hat, weil er in Südamerika auf seinen Reisen als Arzt gesehen hat, was Sklaverei bedeutet. Er hat sich empört über Sklaverei und hat auch festgestellt, dass es Schweizer gibt, die Plantagen und Sklaven besitzen in Brasilien. Und sein Vorstoss hat gesagt, man müsste Strafbestimmungen erlassen für Schweizer, die in Brasilien Sklaven haben. Da hat er Debatten ausgelöst, die erste Debatten überhaupt im Nationalrat über Sklaverei. Das Ergebnis war ernüchternd pointierter gesagt, das Ergebnis war ein Skandal gewesen. Der Bundesrat hat nachher am Schluss, nachdem er auch einen Bericht machen lassen hat, der Bundesrat gesagt, Sklaverei ist kein Verbrechen, Sklaverei ist vernünftig, ohne Sklaverei geht es nicht in Brasilien und man kann denen Plantagen und Sklavenbesitzer doch nicht ihren rechtmässig erworbenen Besitz wegnehmen. Und damit ist das erledigt gewesen. Und die Schweizer Regierung, der Bundesrat von 1864, ist damit die letzte westliche Regierung gewesen, die die Sklaverei entschuldigt, gerechtfertigt, banalisiert hat. Also wir sind nicht im 17. Jahrhundert, nicht im 18. Jahrhundert, sondern wir sind in der zweiten Hälfte vom 19. Jahrhundert. Zur Zeit, wo in den USA bereits der Bürgerkrieg getobt hat und es ganz klar war, die Sklaverei wird abgeschafft, hat die Schweizer Regierung noch gesagt, die Sklaverei ist eigentlich okay.
3: Man sieht ja in der Diskussion aber trotzdem, es gibt ja auch so die Erzählung, früher war es einfach so, früher war Sklaverei normal und so weiter, aber es hat ja immer Leute gegeben, die sich auch gestört haben an diesen Ungerechtigkeiten, wie man einen Wilhelm Jos ja sieht, oder?
5: Das Argument, da ist doch das normal gewesen, kommt relativ viel in diesen Debatten, die ich damit zu tun habe. Und meine Antwort, wenn ich gute Laune habe und viel Zeit, ist, das stimmt nicht. Und wenn jemand das sagt und ich habe schlechte Laune und wenig Zeit, dann sage ich, das ist einfach nur Quatsch. So kann nur jemand argumentieren, der keine Ahnung von Geschichte hat. Erstens, die Opfer von Sklaverei, von Antisemitismus, von antischwarzem Rassismus, die haben schon immer gewusst, dass es nicht normal ist, was man mit ihnen macht. Nur die Täter haben ein paar Jahrhunderte gebraucht, bis sie es begriffen haben. Und tatsächlich gibt es bereits im 16. Jahrhundert Stimmen, die sagen, das geht nicht, aus religiösen Gründen, aus menschlichen Gründen, humanistischen Gründen. Im 17. Jahrhundert werden die Stimmen zahlreicher. Im 18. Jahrhundert ist es ideologisches Schlachtfeld pro und contra Sklaverei. Und im 19. Jahrhundert ist ganz klar, Sklaverei ist ein Verbrechen, wird abgeschafft werden. Und da ist der Wilhelm Jos jetzt nicht einer von den ganz frühen Pionieren, sondern ist eigentlich ein später Zeuge, der aber ganz klar gesagt hat, Sklaverei ist ein Verbrechen gegen die Menschlichkeit. Er hat sogar den Begriff schon geprägt, wo ja dann erst im 20. Jahrhundert im Zusammenhang mit dem Holocaust das Völkerrecht aufgenommen worden ist. Und da ist er tatsächlich eine wichtige historische Figur und ein Teil von meinen Aktivitäten in und rund um Schaffhausen haben tatsächlich auch damit zu tun, dass man ihn sollte, würdigen und ehren.
3: Jetzt würde ich zum Schluss nochmal dort zurück, wo wir am Anfang schon ein bisschen waren. Eben, es ist auch darum gegangen, wie äußert sich Kolonialismus heute noch. Es gibt ja auch den Begriff, der in so modernen Debatten oder umeinander geworfen wird, vom Neokolonialismus. Beschreibt das in Ihren Augen etwas Richtiges, was es gibt? Oder ist da eine falsche Verwendung vom Begriff Kolonialismus? Was heisst es überhaupt?
5: Nein, der Begriff Neokolonialismus ist einer, den ich auch verwende. Es gibt auch noch den Begriff Postkolonialismus. Das heisst, Kolonien sind die allermeisten unabhängig. Also es gibt nur noch sehr wenig eigentliche Kolonien. Aber trotzdem sind eben koloniale Strukturen noch erhalten in den ungleichen Handelsbeziehungen zwischen dem industrialisierten Norden und den Ländern vom Süden. In rassistischen Strukturen, die es immer noch gibt, also schwarze Menschen, People of Color, migrantische Menschen, zum Teil vermischt sich das dann, sind immer noch benachteiligt in unterschiedlichem Mass. Wenn man in die USA schaut oder geschaut hat zur Zeit von Black Lives Matter, ist es nochmal sehr deutlich geworden. Unter Trump wird es auch wieder sehr deutlich. Er betreibt im Prinzip ein unglaubliches Rollback, wieder Hinterpositionen von den 90er und 0er Jahre. Und gerade vor kurzem ist auch eine Studie rausgekommen, die im Prinzip nachgewiesen hat, dass Netto-Geldflüsse zwischen dem Norden und dem Süden immer noch so sind, dass nicht mehr vom Norden gnädigerweise durch Entwicklungszusammenarbeit ganz viel Geld in den Süden schicken, sondern dass durch ungleiche Handelsbeziehungen, durch Abflüsse, durch Steuervermeidung und so weiter ungleich viel mehr Geld aus dem Süden in den Norden fließt und wir eigentlich immer noch von diesen ungleichen Strukturen profitieren.
3: Jetzt will ja jemand aber vielleicht entgegenhaufen, aber wir haben ja heutzutage keine Sklaven mehr. Ein guter Geschäftsmann schaut halt, dass er mehr einnimmt, als dass er ausgibt. So ist das Verhältnis auch irgendwie zwischen der nördlichen Hemisphäre und südlichen Hemisphäre. Was würden Sie da darauf entgegnen?
5: Dass wir keine Sklaven mehr haben, stimmt natürlich insofern nicht, als Schätzungen von Fachorganisationen davon ausgehen, dass es heute immer noch ca. 20 Millionen Menschen gibt, die in Sklaverei ähnliche Zustände leben, also das ist dann nicht mehr die Sklaverei, die sogenannte Eigentums-Chattel-Slavery vom 18. und 19. Jahrhundert, aber das sind extreme Abhängigkeiten, Schuld, Knechtschaft, dass man Leute einfach so schaffen lässt, dass sie nicht mehr aus den Schulden rauskommen, dass sie keine freie Wohnsitzwahl haben, Zwangsarbeit. Die ganzen grossen Gefängniskomplexe in den USA werden oft auch letzten Endes als eine Art Überbleibsel von der Sklaverei angeschaut, wo schwarze Menschen extrem überrepräsentiert sind. Und dann glaube ich einfach die Tatsache, dass wir heute formal keine Sklaverei mehr haben, kann ja auch nicht darüber hinwegtäuschen, dass es auch in sogenannten normalen Arbeitsverhältnissen eben auch immer noch extreme Ungleichgewicht gibt, dass Leute keine gewerkschaftlichen Rechte haben, dass es keine Mindestlöhne gibt, dass Leute in Abhängigkeit gehalten werden. Womit jetzt nicht einfach wieder jedem beliebigen Unternehmer will, vorwerfen, dass er von Grund aus ein Ausbeuter ist. Es gibt anständige Firmen, es gibt Firmen, die Arbeiter und Arbeiterinnen recht respektieren, die sich bemühen, fair umzugehen, Gesamtarbeitsverträge und so weiter. Aber trotzdem gibt es halt, und das ist eine Realität auf der Welt, immer noch Sklaverei oder sogenannte extreme Abhängigkeiten.
3: Ich will langsam schon gegen den Schluss kommen. Eine Frage hätte ich noch, eben gerade wenn man von so Neokolonialismus redet, irgendwie davor redet, dass moderne Industriestaaten, wirtschaftlich ärmere Staaten ausbeutet, wenn es um Ressourcen geht, wenn es um Arbeit geht. Sind das die gleichen Verhältnisse wie zu der früheren Kolonialzeit, also quasi, wo einfach historisch gewachsen sind und sind immer nur die, quasi es hat die gleichen Wurzeln, oder suchen sich mächtige Staaten heutzutage auch wie neue Opfer, wenn man es so plakativ würde sagen?
5: Also natürlich ist heute die Welt anders als im 19. Jahrhundert. Es ist komplizierter geworden. Wir haben auch aufstrebende Nicht-Europäer.

0: natürlich nicht daraus den Schluss ziehen, dann hätte es ja die Abschaffung von der Sklaverei gar nicht gebraucht. Also alle betroffenen Gesellschaften schauen das heute immer noch als eine grosse Errungenschaft an, dass die Sklaverei formell abgeschafft worden ist. Und sie haben ja dafür auch gekämpft. Also sehr viele Akte von der Abschaffung von der Sklaverei sind nicht einfach ein Gnadenerlass von der Kolonialmacht gewesen, sondern die Versklavten haben sich das erkämpft. Das berühmteste Beispiel ist Haiti, wo es geschafft hat, 1791 bis 1804 in einem grossen, schweren, brutalen, blutigen Krieg Kolonialmacht Frankreich zu besiegen und sich zu befreien und die erste schwarze Republik von der Welt zu gründen. Also die Abschaffung von der Sklaverei ist eine grosse Errungenschaft. Und ich begegne manchmal Leute, wenn ich irgendeinen Vortrag habe im Appenzellerland, die sagen, ja, meine Vorfahren sind arme Heimweber gewesen, das sind auch praktisch Sklaven gewesen. Dann sage ich, Sklaverei und ein armen, ausbeuteter Heimweber ist eben doch nochmals ein riesen Unterschied, weil bei der Sklaverei der antischwarze Rassismus eben dazukommt. Also das sind gar keine Menschen, das sind minderwertige Menschen, man sieht es bereits an. Und ein Heimweber hat jederzeit, natürlich auch nicht einfach, aber hat können seinen Arbeitsplatz verloren, hat können auswandern, hat können einen anderen Arbeitgeber suchen, während ein Sklave, wenn er geflochten ist, immer ein Sklave war und man natürlich immer versucht hat, ihn wieder einzufangen. Und wenn man ihn wieder eingefangen hat, ist die klassische Strafe in der Karibik war die Amputation eines Arms oder eines Beins zur Abschreckung von der anderen.
1: Das ist jetzt eine sehr dunkle Note zum Aufhören, aber ich wäre fertig mit meinen Fragen. Gibt es noch etwas, was ich vergesse oder etwas, was Ihnen wichtig ist, was Sie noch gerne würden anfügen?
0: Was ich gerne möchte sagen, ist, dass seit ich mich angefangen habe, jetzt enger mit Schaffhausen befassen, dass ich in Schaffhausen grosse Offenheit erlebt habe, sowohl von den Museen, sowohl von den Archiv von der Bibliotheken, von Leuten, die in diesem Bereich engagiert sind, hat man gemerkt, es ist ein Interesse da, auch der historische Verein ist aktiv und auch von den Medien her, also dass ich heute so lange kann im Radio erzählen und im Fernsehen auch können erzählen, dass es Interview gegeben hat, zeigt mir, dass Schaffhausen offen ist, ganz im Gegensatz zum Beispiel, wenn ich es erlebt habe, in den 90er Jahren und anfangs Nuller Jahr zum Beispiel in Neuchâtel, da hat man gemerkt, Neuchâtel will über da nicht reden, verschließt sich diesen Thematiken. Mittlerweile hat es als Neuchâtel gekehrt, aber in Schaffhausen habe ich eine grosse Offenheit festgestellt und da finde ich erfreulich und ich nehme an, die Debatte wird da weitergehen.

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1: Am Mikrofon ist Nicolas Valero. Zuerst eine aktuelle Sportmeldung. Der FC Schaffhausen hat sein Auswärtsspiel gegen den FC Grand Saconé klar mit 4:1 gewonnen. Zur Halbzeitpause führten die Schaffhauser mit 2:0. In der Schlussphase erzielte der FCS zwei weitere Treffer und sorgte für die Entscheidung. Der einzige Treffer der Gastgeber fiel erst in der Nachspielzeit. Damit liegen die Schaffhauser mit 3 Siegen aus 3 Saisonspielen auf dem ersten Tabellenplatz der Promotion League, punktgleich mit dem FC Biel. Das traditionelle Kinderfest auf dem Munot ist ohne Zwischenfälle zu Ende gegangen. Insgesamt nahmen über 650 Kinder am Anlass teil und damit etwas weniger als in anderen Jahren. Das teilte Vorstandsmitglied des Munot-Vereins Katrin Huber auf Anfrage von Radio Munot mit. Das Kinderfest sei harmonisch verlaufen und die Kinder hätten viel Freude gehabt. Vereinzelt sei es einigen Kindern aufgrund der hohen Temperaturen etwas zu heiß geworden. Der Schaffhauser Autor Alfred Wüger hat einen neuen Roman veröffentlicht. Das Buch hat den Titel Logos und handelt von der fiktiven Geschichte eines Journalisten und eines ehemaligen Richters. Die Orte, die im Roman erwähnt werden, sind allerdings real. Zum Beispiel lebt der Richter auf dem Campingplatz in Langwiesen. Das sagt Wüger im Interview mit Radio Munot.
2: Schaffhausen kommt vor, Büsingen kommt vor, es kommen Leute mit Klarnamen vor, aber es kommen auch Leute, die verschlüsselt sind, vor. Und natürlich ist es wie immer Fiktion, aber es gibt keine Fiktion ohne Realität.
1: Am Sonntag um 14 Uhr hält Wüger in der Galerie für Gegenwartskunst in der Schaffhauser Altstadt eine kurze Lesung. Die Schaffhauser Staatsanwaltschaft hat einen 45-jährigen Mann wegen mehrfachen geringfügigen Betrugs bestraft. Das zeigt ein Strafbefehl, den Radio Munot bei der Staatsanwaltschaft eingesehen hat. Konkret hat der Mann auf den Online-Plattformen Ricardo und Tutti Waren verkauft, diese aber nie den Käufern abgeliefert. Er war gar nicht im Besitz der Waren. Die Vorfälle ereignete sich zwischen Mai und Juli 2025. Insgesamt 7 Personen hat der Mann betrogen. Unter anderem verkaufte er eine Eismaschine und eine Heißluftfritteuse. Für alle Waren zusammen bezahlten die Käufer knapp 800 Franken. Nun ist der Betrüger zu einer Buße und einer Gebühr von insgesamt 2400 Franken verurteilt worden. In Singen hat ein 60-jähriger Autofahrer einen Velofahrer gerammt. Dieser fiel dabei und zog sich leichte Verletzungen zu. Das teilt das Polizeipräsidium Konstanz heute mit. Der Autofahrer sei aus einer Einfahrt gekommen und habe den Velofahrer dabei übersehen. Er touchierte den 55-Jährigen, der daraufhin stürzte. Trotz der leichten Verletzungen musste er nicht ins Spital gebracht werden. Es entstand Sachschaden in Höhe von rund 1500 Euro.
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1: In der Nacht bleibt es voraussichtlich trocken, der Vormittag ist morgen Donnerstag noch freundlich. Es ziehen dann aber immer mehr Wolken auf, die können sich dann am Abend in der Nacht auf den Freitag bei uns in der Region entleeren. Dazu kann es auch Blitz und Donner geben. Die Temperaturen bewegen sich morgen zwischen 17 und rund 25 Grad.

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1: Am Mikrofon ist Nicolas Valero. Zuerst eine aktuelle Sportmeldung. Der FC Schaffhausen hat sein Auswärtsspiel gegen den FC Grand Saconnet klar mit 4:1 gewonnen. Zur Halbzeitpause führten die Schaffhauser mit 2:0. In der Schlussphase erzielte der FCS zwei weitere Treffer und sorgte für die Entscheidung. Der einzige Treffer der Gastgeber fiel erst in der Nachspielzeit. Damit liegen die Schaffhauser mit 3 Siegen aus 3 Saisonspielen auf dem ersten Tabellenplatz der Promotion League, punktgleich mit dem FC Biel. Das traditionelle Kinderfest auf dem Munot ist ohne Zwischenfälle zu Ende gegangen. Insgesamt nahmen über 650 Kinder am Anlass teil und damit etwas weniger als in anderen Jahren. Das teilte Vorstandsmitglied des Munot-Vereins Katrin Huber auf Anfrage von Radio Munot mit. Das Kinderfest sei harmonisch verlaufen und die Kinder hätten viel Freude gehabt. Vereinzelt sei es einigen Kindern aufgrund der hohen Temperaturen etwas zu heiß geworden. Der Schaffhauser Autor Alfred Wüger hat einen neuen Roman veröffentlicht. Das Buch hat den Titel Logos und handelt von der fiktiven Geschichte eines Journalisten und eines ehemaligen Richters. Die Orte, die im Roman erwähnt werden, sind allerdings real. Zum Beispiel lebt der Richter auf dem Campingplatz in Langwiesen. Das sagt Wüger im Interview mit Radio Munot.
2: Schaffhausen kommt vor, Büesingen kommt vor, es kommen Leute mit Klarnamen vor, aber es kommen auch Leute, die verschlüsselt sind, vor. Und natürlich ist es wie immer Fiktion, aber es gibt keine Fiktion ohne Realität.
1: Am Sonntag um 14 Uhr hält Wüger in der Galerie für Gegenwartskunst in der Schaffhauser Altstadt eine kurze Lesung. Die Schaffhauser Staatsanwaltschaft hat einen 45-jährigen Mann wegen mehrfachen geringfügigen Betrugs bestraft. Das zeigt ein Strafbefehl, den Radio Munot bei der Staatsanwaltschaft eingesehen hat. Konkret hat der Mann auf den Online-Plattformen Ricardo und Tutti Waren verkauft, diese aber nie den Käufern abgeliefert. Er war gar nicht im Besitz der Waren. Die Vorfälle ereignete sich zwischen Mai und Juli 2025. Insgesamt 7 Personen hat der Mann betrogen. Unter anderem verkaufte er eine Eismaschine und eine Heißluftfritteuse. Für alle Waren zusammen bezahlten die Käufer knapp 800 Franken. Nun ist der Betrüger zu einer Buße und einer Gebühr von insgesamt 2400 Franken verurteilt worden. In Singen hat ein 60-jähriger Autofahrer einen Velofahrer gerammt. Dieser fiel dabei und zog sich leichte Verletzungen zu. Das teilt das Polizeipräsidium Konstanz heute mit. Der Autofahrer sei aus einer Einfahrt gekommen und habe den Velofahrer dabei übersehen. Er touchierte den 55-Jährigen, der daraufhin stürzte. Trotz der leichten Verletzungen musste er nicht ins Spital gebracht werden. Es entstand Sachschaden in Höhe von rund 1'500 Euro.
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1: Die Nacht sollte in der Region Schaffhausen trocken bleiben, der Morgen und Vormittag sind trocken, am Nachmittag nehmen die Wolken immer mehr zu. Gegen Abend kann es dann einen starken Regen und auch Gewitter geben. Die Temperatur liegt am Morgen bei 17 Grad und am Nachmittag bei rund 25 Grad.

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1: Es ist schon lange her, wo die Reformation 1529 in Schaffhausen Einzug gehalten hat, hat man in den Kirchen nicht nur Malereien und Heiligenstatuen zerstört. Auch von den Orgeln hat man dort mal im streng reformierten Schaffhausen nichts mehr wissen. Der rein Wortgottesdienst im Sinn von Huldrych Zwingli hat nicht dürfen durch Orgelklänge gestört werden. Aber offenbar hat der Gesang in der Schaffhauser Kirche damals so jämmerlich tönt, dass im Jahr 1597 etliche Schaffhauser gefordert haben, man soll wenigstens die Münsterorgel wieder spielbar machen. Gegen diese Idee hat sich jedoch der oberste Schaffhauser Pfarrherr, der Johann Konrad Ulmer, mit aller Vehemenz gewehrt und hat dem Rat der Stadt einen karnischen Brief geschrieben. Darin hat es geheissen: Wie uns zu Ohren kam, solle die Orgel im Münster wieder hergerichtet und erneuert werden. Es nimmt uns groß Wunder, aus was für einem Recht das geschieht. Des Teufels Sackpfeifen sind eine schlechte Ehre für unsere höchst löbliche und christliche Reformation. Jeder weiß doch, des Teufels Trompeten sind nichts als Lockvögel im römisch-antichristlichen Gottesdienst. Und außerdem, die Götzenpfeifen verursachen nur Kosten. Nicht nur die Reparatur, man braucht dann auch einen Organisten und der hat obendrein noch Frau und Kinder, die volle und tolle Zapfen sind. Kurz und gut, schickt die vermaledeiten Orgelpfeifen dem Ofen Vulcani zu. Und so hat man dann die Orgelpfeife vom Münster auf Anordnung vom Rat in Weinkannen umgegossen. Und der grosse Blasbalg, der ist an einen Schmied verkauft worden. Es ist kaum zum Glauben, erst im Jahr 1897 hat man in einer Schaffhauser Kirche, genauer gesagt im St. Johann, wieder eine Kirchenorgel hören können.
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0: Christoph Kolumbus, Francisco Pizarro und Vasco da Gama, das sind die Namen, die die meisten mit dem Wort Kolonialismus in Verbindung bringen. Ein Italiener, ein Spanier und ein Portugies. Alle drei sind für die Unterwerfung, die Ausbeutung und auch das Morden in der lateinamerikanischen Welt bekannt. Was aber auch Schaffhausen mit dem Kolonialismus und mit Sklaverei zu tun hat, das habe ich, der Maximilian Wickenhauser, vom St. Galler Historiker und Aktivist Hans Fessler wollen wissen.
1: 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Kapitel aus den Schaffhauser Geschichtsbüchern.
0: Hans Fessler, Sie sind Historiker, Sie kommen aus St. Gallen und ich sage jetzt mal einfach, wer sich in der Schweiz schon mal mit Kolonialismus auseinandergesetzt hat, der ist wahrscheinlich schon mal über Ihren Namen gestolpert. Darum könnten Sie am Anfang jetzt mal erklären, was ist Kolonialismus überhaupt?
2: Kolonialismus ist ein grosses Thema für eine kurze Radiosendung, aber ich versuche so zusammenzufassen. Kolonialismus ist der Ausgriff von der europäischen Nationen, angefangen im 15. Jahrhundert in die Welt raus, vor allem am Anfang Richtung die Amerikas, Nord-, Zentral- und Südamerika. Und mit dem Kolonialismus ist einhergegangen die Verdrängung der Indigenen, von den Menschen, die dort gelebt haben, Verdrängung